0: Nachmittagen auch ein paar Regenschauer und Gewitter. Die meisten gibt's im Bergland, und zwar von den Zillertaler Alpen bis zur Obersteiermark. Im Flachland bleibt's dagegen fast überall trocken. Den Wind, den spürt ihr zeitweise im Donauraum, und die Temperaturen legen wieder zu. Am Wochenende warten euch meist so zwischen 20 und 27 Grad. Am Montag wird's dann noch wärmer.
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1: Es ist 3 Uhr im Nachrichtenstudio, Gabriele Tüchler. Seit Jahren wird vor hohen Kosten gewarnt, wenn Österreich seine Klimaziele nicht erreicht. Das Forschungsinstitut Eco Austria macht es umgekehrt. Es warnt vor negativen Folgen, wenn Österreich tatsächlich bis 2040 klimaneutral sein will. Peter Daser berichtet.
2: Der Ausstoß von CO2 müsste 400 Euro pro Tonne mehr kosten in Österreich, um den Druck für eine klimafreundlichere Produktion zu erhöhen. Das geht aus einer Analyse von Johannes Berger vom wirtschaftsnahen Eco Austria Institut im Auftrag der Industriellen Vereinigung hervor. Die höheren Kosten für die Betriebe würden aber die Inflation erhöhen und die Zahl der Arbeitsplätze im Land senken.
3: Insgesamt kommen wir netto zu dem Ergebnis einer gewissen Beschäftigungsreduktion durch diese Maßnahme. Das Ergebnis ist der Analyse zufolge eine um 0,7% oder rund 30.000 Personen geringere Beschäftigung.
2: Berger plädiert dafür, noch einmal zu diskutieren, ob Österreich wirklich 10 Jahre vor der übrigen Europäischen Union klimaneutral werden soll.
1: Der Mitinhaberin jener Bar im Schweizer Ort Grand-Montana, in dem sich in der Silvesternacht eine tödliche Brandkatastrophe ereignet hat, wird jetzt auch Urkundenfälschung vorgeworfen. Es geht um eine mutmaßlich gefälschte Rechnung für den im Lokal verwendeten Schaumstoff, der in der Brandnacht Feuer gefangen hat. Die Änderung der Rechnung soll allerdings steuerliche Gründe gehabt haben. In der Fußball-Frauen-WM-Qualifikation ist beim ÖFB-Team nach dem 1:0 gegen Slowenien Erleichterung spürbar. Die WM-Quali-Chancen sind weiter intakt nach dem ersten Sieg im ersten Spiel unter Lars Söndergaard als neuem Teamchef. Martin Lang.
4: Auf jeden Fall spürt man beim zweiten Trainerwechsel in 1,5 Jahren beim ÖFB-Frauennationalteam zum zweiten Mal eine neue Aufbruchsstimmung. Teamchef Lars Söndergaard setzt zur Not auf weite hohe Bälle nach vorn, wenn es spielerisch nicht klappt. Geduld ist gefragt, Stürmerin Aline Kempel.
5: Dass unser großes Manko ein bisschen das Spiel mit Ball ist und wir haben jetzt einfach versucht, sehr viel an dem zu arbeiten. Ist immer noch Luft nach oben.
4: Nach dem 1:0 gegen Slowenien wollen die Österreicherinnen Platz 3 und die damit bessere Playoff-Chance behalten und spielen zum Quali-Gruppenabschluss am Dienstag in Norwegen, Kapitänin Sarah Buntigam.
6: Ich glaube, dass wir auch in Norwegen ja gute Chancen haben, dass wir da was mitnehmen. Der Grundstein ist gegen.
4: Die Norwegerinnen sind fix Zweite hinter den Gruppensiegerinnen aus Deutschland, die am Dienstag in Slowenien spielen.
1: Und jetzt zum Wetter und zu Nathalie Auer.
7: Oft sonnig starten wir heute ins Wochenende. Frühnebelfelder und Wolken gibt es nur ein paar. Im Laufe des Tages können die Wolken dann vorübergehend dichter werden und am Nachmittag entstehen vor allem über den Bergen ein paar gewittrige Schauer. Am wahrscheinlichsten sind die Schauer und Gewitter heute vom Tiroler Unterland bis zur Obersteiermark. Es wird spürbar wärmer als gestern mit 20 bis 27 Grad. Morgen legen die Temperaturen dann um ein paar Grad zu. Sonst ändert sich wenig, zeitweise scheint die Sonne und am Nachmittag wird es in den Alpen gewittrig.
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1: Es ist 4 Uhr im Nachrichtenstudio. Gabriele Tüchler. Vor einem Jahr hat US-Präsident Donald Trump Diversitätsprogramme in staatlichen Institutionen mittels Dekret abgeschafft. Der Gegenwind gegen Inklusionsmaßnahmen hat sich seither auch auf europäische Unternehmen durchgeschlagen, berichtet Julian Kern.
2: Einst waren große europäische Unternehmen Vorreiter, wenn es um Diversität und Inklusion am Arbeitsplatz ging. Heute sind sie diesbezüglich vorsichtiger geworden, sagt Lukas Burian von PrideBiz Austria.
3: Ich habe manchmal das Gefühl, dass es ein bisschen so ein vorauseilender Gehorsam ist gegenüber dem amerikanischen Markt.
2: Laut dem österreichischen Gewerkschaftsbund outet sich nur jede fünfte der rund 300.000 queeren Personen am Arbeitsplatz. Aus Angst vor Nachteilen. Dabei entstehe genau dort ein wirtschaftliches Defizit, sagt Burian.
3: Weil da gibt es auch wissenschaftliche Belege, diverse Teams sind einfach innovativer und produktiver.
2: In Österreich habe das vor allem die Tech-Branche erkannt. Generell gäbe es aber noch viel zu tun. Potenziale sieht der Experte bei KMUs und Unternehmen im ländlichen Raum.
1: Papst Leo XIV. Trifft heute zu einem 6-tägigen Aufenthalt in Spanien ein. Für den Papst ist es der erste Besuch in einem größeren europäischen Land außerhalb Italiens. Eine Neuerung hat der Fußball-Weltverband FIFA im Vorfeld der kommenden WM bekannt gegeben. Und zwar betrifft das den Einmarsch der Teams kurz vor dem Anpfiff. Da sollen künftig auch die Ersatzspieler jeder Mannschaft ihren großen Auftritt bekommen. Daniel Kulowitz.
4: Man kennt das bisherige Ritual. Kurz vor Spielbeginn finden sich die 11 Spieler jeder Mannschaft am Spielfeld ein, singen zur Hymne, begrüßen sich und es geht los. Bei dieser WM sollen nun künftig auch jene ins Rampenlicht gerückt werden, die vielleicht nicht so oft zum Zug kommen werden. Während der Nationalhymnen wird sich bei dieser WM nämlich das komplette Team jeder Nation am Mittelkreis einfinden, also eben auch die Ersatzspieler. Sie sollen auch diesen symbolträchtigen Moment voller Stolz und Emotionen erleben, wenn sie ihr Land auf der größten Fußballbühne der Welt vertreten. Das Handshake der Kapitäne und das Mannschaftsfoto der Startelf, das findet dann natürlich ohne Ersatzspieler statt. Farbiger Rauch und Pyrotechnik-Elemente sollen für zusätzlichen Showcharakter vor einem WM-Match sorgen. Das Turnier in Mexiko, Kanada und den USA beginnt am kommenden Donnerstag mit dem Eröffnungsspiel Mexiko gegen Südafrika.
1: Und jetzt zum Wetter und zu Nathalie Auer.
5: Einiges an Sonne erwartet uns am Wochenende. Ungetrübt wird es aber nicht sein, es sind auch Wolken unterwegs und in der Früh kann es stellenweise nebelig sein. Außerdem bilden sich an den Nachmittagen auch ein paar Regenschauer und Gewitter. Die meisten gibt es im Bergland und zwar von den Zillertaler Alpen bis zur Obersteiermark. Im Flachland bleibt es dagegen fast überall trocken. Den Wind, den spürt ihr zeitweise im Donauraum und die Temperaturen legen wieder zu. Am Wochenende erwarten euch meist so zwischen 20 und 27 Grad. Am Montag wird es dann noch wärmer.
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1: Im Nachrichtenstudio Martina Kofler, guten Morgen. Deutliche Kritik am geplanten Doppelbudget für nächstes und übernächstes Jahr übt der Klimaforscher Daniel Hubmann vom Internationalen Institut für angewandte Systemanalyse. Die bisher bekannten Pläne der Regierung würden das Ziel, dass Österreich bis 2040 klimaneutral ist, konterkarieren, so Hubmann am Abend in der ZIP2.
2: Dass die klimaschädlichen Subventionen nur sehr gering angegangen werden. Wir geben jedes Jahr etwa 5 Milliarden Euro für klimaschädliche Subventionen aus.
3: Nennen Sie ein Beispiel.
2: Die Pendlerpauschale oder, weil das gerade heute auch ein Thema war, eine 9 Millionen pro Jahr Förderung für einen Flug zwischen Linz und Frankfurt durch das Land Oberösterreich. Also jedes Jahr geben wir 9 Millionen Euro Steuergeld dafür aus, dass ein Flugzeug jeden Tag fliegt und gleichzeitig wird das Klimaticket erhöht. Gleichzeitig wird der Bahntunnel zwischen Linz und Salzburg wurde um einige Jahre nach hinten verschoben. Also wir subventionieren klimaschädliches Verhalten und machen es gleichzeitig teurer und weniger bequem, sich klimafreundlich zu verhalten.
1: Kritisiert Klimaforscher Hubmann im Gespräch mit Marie-Claire Zimmermann. Trotz eigentlich geltender Waffenruhe werden aus dem Iran neue Angriffe gemeldet. Das US-Militär hat iranische Radarstellungen angegriffen und spricht von Selbstverteidigung. Zuvor habe man 4 iranische Drohnen im Bereich der Straße von Hormus abgewehrt, heißt es. Unterdessen meldet auch Kuwait neue Raketen- und Drohnenangriffe. Explosionen waren in der Nähe des Flughafens zu hören. Der Iran spricht von einer Vergeltungsaktion für die jüngsten US-Angriffe. In den USA erlebt Präsident Trump die nächste Niederlage vor Gericht. Ein Bundesrichter hat Trumps Einreisebeschränkungen für 39 Staaten, darunter Afghanistan oder Venezuela, für ungültig erklärt. Trump hatte die Beschränkungen im November erlassen, nachdem eine Nationalgardesoldatin in Washington bei einem Schusswaffenangriff durch einen Afghanen getötet worden war. Papst Leo beginnt heute seinen Besuch in Spanien. Insgesamt 6 Tage lang reist er durch das Land. Geplant sind große Freiluftmessen in Madrid, Barcelona und auf den Kanarischen Inseln. In Barcelona wird der Papst außerdem den Jesusturm der Basilika Sagrada Familia segnen. Das waren die Nachrichten mit Martina Kofler. Und jetzt zum Wetter.
4: Leichter Hochdruckeinfluss beschert uns ein frühsommerliches, wenn auch nicht ganz beständiges Wochenende. Sonnenaufgang vor kurzem am Neusiedlersee, in etwa einer halben Stunde am Bodensee. Und über Nacht ist es frisch geworden. Aktuell hat es meist zwischen 4 und 12 Grad. Auch ein paar Nebelfelder haben sich gebildet. Vor allem im Süden halten sich zum Teil Wolken. Zumindest zeitweise wird es heute aber überall sonnig. Am längsten im Flachland Nord- und Ostösterreichs. Vom Innviertel über den Donauraum bis zum Weinviertel und ins Nordburgenland. Vor allem im Alpenvorland kommt dazu vorübergehend lebhafter Ostwind auf. In der zweiten Tageshälfte bilden sich speziell im Bergland ein paar Regenschauer und Gewitter. Die Temperaturen erreichen 19 bis 27 Grad, in 2000 Meter Höhe um 9 Grad. Ähnlich wie heute verläuft der morgige Sonntag, also mit Sonne, Wolken und ab Mittag auch wieder mit ein paar Schauern und Gewittern. Bei teils lebhaftem Westwind bleibt es warm, im Osten sind morgen sogar 29 Grad möglich. So viel zum Wetter von Gerald Holzinger.
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1: Menschen, die hilfsbedürftig sind, können selbst auch anderen helfen. Und das tut allen Beteiligten gut, weiß Katharina Renner, die Leiterin der Pfarrcaritas der Erzdiözese Wien. In ihren heutigen Morgengedanken erzählt sie von einem Projekt, wo genau das umgesetzt wird.
2: Das offene Wohnzimmer in Wiener Neustadt ist ein Projekt der Caritas. Einmal in der Woche kommen Menschen zusammen, die es im Leben schwer hatten. Darunter sind Langzeitarbeitslose, Menschen mit Behinderung, Menschen mit psychischen Erkrankungen. Viele sprechen nicht gut Deutsch. Viele fühlen sich in der Gesellschaft als Außenseiter. Fast alle haben in ihrem Leben schwere Enttäuschungen erlebt. Durch gemeinsame Aktivitäten wachsen sie zusammen und werden zu einer Gemeinschaft, wo einer dem anderen unter die Arme greift. Clara begleitet Helmut beim Begräbnis seiner Mutter. Helmut hilft Ida beim Übersiedeln. Ida geht mit Rita spazieren. Gabi und Barbara sorgen sich um David beim Begräbnis seines besten Freundes. Sie suchen auch gemeinsam mit ihm den Blumenschmuck aus. Barbara geht mit Helmut zum AMS-Termin. Sie macht ihm Mut. Sie ist sich sicher, dass er eine Arbeit finden wird. Helmut organisiert einen Besuchsdienst für Trixi. Barbara geht mit Renate zur Fußpflege. Maria hilft beim Ausfüllen von Formularen für einen Behördentermin. David kümmert sich um Hermine bei ihrer Wohnungsräumung. Die Menschen hier unterscheiden nicht zwischen Helfer und hilfsbedürftig. Jeder kann helfen und jeder braucht hin und wieder Hilfe.
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1: Die Nachrichten mit Matthias Schmelzer. Schönen guten Morgen. Die Schweizer Flugsicherung Skyguide liegt im Kinnschmied der EU-Kommission. Die Schweiz ist Teil des europäischen Luftraums, hebt aber bei den Fluglinien aus Sicht der EU viel zu hohe Gebühren ein. Jetzt drohen Rückzahlungen in Millionenhöhe und ein massives Finanzloch für Skyguide. Schweiz-Korrespondentin Bettina Prendergast berichtet.
2: Fluglinien zahlen 40% mehr, wenn sie die Schweiz überfliegen, im Vergleich zu anderen EU-Ländern mit ähnlichem Preisniveau. Immer mehr Fluggesellschaften meiden mittlerweile den Schweizer Luftraum, sagte Regula Detling-Ott. Sie ist Expertin für Luft- und Weltraumtechnik an der Uni Bern.
3: Die Eurocontrol hat ein Monitoring, da kann man genau sehen. Jetzt hat das um einige Prozentpunkte abgenommen.
2: Die Schweizer Flugsicherung ist jährlich um 58 Millionen Franken teurer, als die EU erlaubt. Die Kommission prüft, ob Skyguide die Gebührenerhöhung vom Vorjahr zurückzahlen muss. Das Unternehmen hat dafür keine Reserven und hat angekündigt, im kommenden Jahr 220 Stellen zu streichen.
1: Nach dem Hantavirus-Ausbruch auf dem Kreuzfahrtschiff Hondius dehnen die Behörden in Argentinien ihre Suche nach infizierten Nagetieren auf eine weitere Provinz aus. Zum Ausbruch ist es im April auf der Reise des Schiffes von Argentinien zu den Kapverdischen Inseln gekommen. 3 Passagiere starben. Ein 47-jähriger Mann soll vor 2 Jahren in Wien 3 unmündige Mädchen im Internet zu Missbrauchshandlungen verleitet haben. Der Mann sitzt schon seit einem Jahr in Untersuchungshaft. Jetzt liegt die Anklage der Staatsanwaltschaft Wien vor. Der Mann soll eine damals 13-jährige und 2 damals 12-jährige online kontaktiert und zu sexuellen Handlungen verleitet haben. Er muss sich am Mittwoch vor Gericht verantworten. Ihm drohen bis zu 10 Jahre Haft und die Unterbringung in einem forensisch-therapeutischen Zentrum. Zum Sport jetzt. In der Frauenfußball-WM-Qualifikation ist beim ÖFB-Team nach dem 1:0 gegen Slowenien Erleichterung spürbar. Die WM-Quali-Chancen sind weiter intakt nach dem ersten Sieg im ersten Spiel unter Lars Söndergaard als neuem Teamchef. Martin Lang.
4: Auf jeden Fall spürt man beim zweiten Trainerwechsel in 1,5 Jahren beim ÖFB-Frauennationalteam zum zweiten Mal eine neue Aufbruchstimmung. Teamchef Lars Söndergaard setzt zur Not auf weite hohe Bälle nach vorn, wenn es spielerisch nicht klappt. Geduld ist gefragt, Stürmerin Aileen Kempel.
5: Dass unser großes Manko ein bisschen das Spiel mit Ball ist und wir haben jetzt einfach versucht, sehr viel an dem zu arbeiten. Ist immer noch Luft nach oben.
4: Nach dem 1:0 gegen Slowenien wollen die Österreicherinnen Platz 3 und die damit bessere Playoff-Chance behalten und spielen zum Quali-Gruppenabschluss am Dienstag in Norwegen, Kapitänin Sarah Buntigam.
5: Ich glaube, dass wir auch in Norwegen ja, gute Chancen haben, dass wir da was mitnehmen. Der Grundstein ist gegen.
4: Die Norwegerinnen sind fix Zweite hinter den Gruppensiegerinnen aus Deutschland, die am Dienstag in Slowenien spielen.
1: Das waren die Nachrichten mit Matthias Schmelzer. Zum Wetter.
6: Sommerliches Wetter bekommen wir heute und in den kommenden Tagen. Im Vergleich zu gestern legen die Temperaturen spürbar zu und bis zu 8 Grad wird es in der Osthälfte wärmer. Am Nachmittag hat es dann zwischen 19 und 27 Grad, am Sonntag bis zu 29. Aktuell ist es aber noch frisch, die Temperaturen liegen meist zwischen 8 und 14 Grad. Die aktuellen Meldungen aus den Landeshauptstädten: Wien heiter und um 11 Grad, Eisenstadt wolkig 11, St. Pölten und Linz heiter 10 Grad, Salzburg wolkig 10, Innsbruck heiter 10 Grad, Bregenz heiter 11, Graz wolkig 11 und Klagenfurt stark bewölkt 12 Grad. Die Sonne zeigt sich heute überall, zumindest für ein paar Stunden, am längsten im Norden und im Osten, vom Innviertel bis ins Nordburgenland. Hier wird es auch am wärmsten. Nicht ganz so warm wird es im Bereich von Vorarlberg bis Kärnten, hier halten sich längere Zeit Wolken. Im Laufe des Nachmittags entstehen dann ein paar Regenschauer und Gewitter über den Bergen. So viel zum Wetter von Daniel Stanker.
7: 4 Minuten nach 6, ORF Radio Salzburg Verkehrsinformation mit momentan guten Nachrichten.
8: Es ist alles ruhig. Gute Fahrt, falls Sie schon unterwegs sind.
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7: Herzlich willkommen am 6. Juni, der 6.6., der Samstag, das Wochenende ist da und ich hoffe, Sie genießen es so richtig. Und Sie haben es gerade gehört, es wird heute überall sonnig werden. Also, nützen wir es aus und starten gleich rein mit einer sonnigen Musik.
8: Schönen Start in den Samstag.

0: 13 Minuten nach 6. Einen schönen guten Morgen heute am Samstag und stelle Ihnen gleich die erste Quizfrage heute Morgen schon. Und zwar Marina Schlager hat sie vorbereitet. Schönen guten Morgen.
1: Ja, schönen guten Morgen. Ja, wie viele Haushalte haben in Salzburger Radl?
0: Wie viele Haushalte haben in Salzburger Radl? Pass auf. Boah. Naja, pro Haushalt könnte man vorstellen, 2 bis 3 Räder, sowas. Ja. Die Richtung. Wollen Sie es wissen? Bitte, wir bitten um die Antwort.
1: Und zwar sind es laut VCÖ 180.000 Haushalte, die in Salzburg ein Rad, zumindest ein funktionstüchtiges, besitzen. Das sind fast 3/4 der Haushalte in Salzburg. Mhm.
0: Sehr gut, es gibt einige spannende weitere Nachrichten dann von dir um 6:30.
1: So ist es.
0: Wir starten in einer Viertelstunde hier bei uns mit dem Radio Salzburg Morgenjournal.

0: ist es. Mit So ist es Leben hier bei uns in Guten Morgen Salzburg. 20 Minuten nach 6. Einen schönen sonnigen Samstag wünsche ich Ihnen. Ob er so bleibt, das verraten wir Ihnen gleich.
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0: Einen schönen guten Morgen, 20 nach 6. Josef Haselhofer macht uns heute relativ sonniges Wetter. Schönen guten Morgen, Josef.
2: Hallo, guten Morgen.
0: Schauen wir es uns mal an, den heutigen Samstag.
2: Ja, am Vormittag scheint verbreitet die Sonne bei nur wenigen Wolken. Nur im Lungau, da halten sich noch etwas mehr Wolken, die lockern aber dann etwas auf. Am Nachmittag ziehen dann ausgebreitete Wolken durch, die die Sonne doch oft abschirmen. Und über den Bergen entstehen Quellwolken und aus diesen Quellwolken werden sich dann ein paar Regenschauer und Gewitter entladen, vor allem in den Gebirgsgau, und das heißt im Pinzgau, im Bongau und im Lungau. Einzelne Regenschauer sind auch im Flachgau und im Tennengau möglich, wobei es im nördlichen Flachgau eher niederschlagsfrei bleibt und es wird sommerlich warm. Die Temperatur erreicht am Nachmittag 21 bis 25 Grad Celsius.
0: Mhm. Welche Note kriegt der Samstag heute von dir?
2: Ja, alle kriegen das, was sie wollen wahrscheinlich, etwas Sonnenschein. Oh. Es wird auch etwas Niederschlag geben, gibt einen Zweier im Zeugnis.
0: Ein Zweier, okay, gut. Welche Note kriegt der Sonntag?
2: Der kriegt auch einen Zweier, denn okay. Da schaut es sehr ähnlich aus. Da sind zwar am Vormittag schon etwas mehr Wolken dabei, da können erste Regenschauer vielleicht schon am frühen Nachmittag aufkommen, aber die Regenschauer begrenzen sich eher auf die südlichen Landesteile, das heißt entlang der Tauern und im Lungau wird es ein paar Regenschauer und Gewitter geben. In den nördlichen Landesteilen, das heißt im Mitterpinzgau, Flachgau, Tennengau, sollte es weitgehend niederschlagsfrei bleiben. Das Temperaturniveau ist ähnlich wie heute mit 6 bis 13 Grad in der Früh und etwa 20 bis 24 Grad dann am Nachmittag.
0: Mhm. An Zweier heute, an Zweier morgen und die nächste Woche. Jetzt wird spannend, was der Herr Lehrer macht.
2: Ja, der Montag kriegt dann auch einen Zweier. Da schaut es nämlich auch sehr ähnlich aus. Sonne. Es wird der wärmste Tag der Woche mit 23 bis 28 Grad. Am Nachmittag dann wieder im Süden ein paar Regenschauer und Gewitter. Dann wird sich das Wetter schön langsam umstellen. Dann kommen mehr Wolken, kommt mehr Niederschlag. Das heißt, am Dienstag am Vormittag noch etwas Sonne, aber dann sehr viele Regenschauer. Der Mittwoch, da wird sich die Sonne kaum zeigen. Da regnet es dann doch sehr häufig. Und am Donnerstag gibt es vorerst noch Regen und dann kommt vielleicht die Sonne wieder raus. Es wird also insgesamt eine nasse Woche, wenn man gerade vom Dienstag bis zum Donnerstag schaut.
0: Mhm. Da wird man dann den Dreier vergeben.
2: Ja, also alle, die sich Regen wünschen, die würden dann sagen, toll, jetzt kommt er endlich.
0: Ja.
2: Diejenigen, die dann denken, ja, etwas Sonnenschein und ein bisschen rausgehen und in der Sonne liegen, wäre ja auch ganz fein. Die haben dann das Glück, dass es nächstes Wochenende wieder etwas besser ausschaut. Da zeigt sich die Sonne dann wieder häufiger.
0: Ciao, Josef, es ist wie bei der Musik. Hier bei uns in Radio Salzburg. Für alle etwas dabei. Okay?
2: Genau so ist es.
0: So ist es auch beim Wetter. Ich wünsche dir noch ein schönes Wochenende. Servus.
2: Dankeschön.

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1: Detailplanung für das Flachgauer Hallenbad beginnt. Bis zu 15.000 Teilnehmer heute bei der Klangparade erwartet. Das Wetter zunächst Sonne, dann Wolken bei bis zu 24 Grad. Marina Schlager begrüßt Sie am Samstag, dem 6. Juni, zum Frühjournal um 6:30. Guten Morgen. Nach dem Ja des Landes zum Flachgauer Hallenbad in Seekirchen wird die Planung des Großprojektes jetzt konkreter. Geplant ist, dass die Ausschreibung im kommenden Jahr über die Bühne geht. Die Planungsgesellschaft richtet sich jetzt an die Fachleute, Architekten oder Statiker. Sie sollen das Hallenbad umsetzen. Informationen von Gertrud Stabauer.
2: 24 Millionen Euro werden für das Hallenbad in Seekirchen investiert. Jetzt geht es an die Detailplanung. Architekten werden diese ebenso umsetzen wie Fachleute für die Installationen oder die Wasseraufbereitung. Je höher der Wert des Auftrages, desto strenger sind die Richtlinien für die Vergabe der Arbeiten. Alles werde rechtlich genau abgeklärt, sagt der Obmann des Regionalverbandes Salzburger Seenland, Simon Wallner. Er hofft auf einen Baubeginn im Jahr 2028. Bei einer Bauzeit von rund einem Jahr könnte das Bad dann im Jahr 2029 in Betrieb gehen. Das Hallenbad soll auch ein Impuls für die Wirtschaft sein. 13 Gemeinden stehen hinter dem Großprojekt. Jetzt wird ein Betreiber gesucht. Allerdings könnten auch die Gemeinden den Betrieb übernehmen, sagt Simon Wallner. Im Hallenbad wird es viele Schwimmkurse geben. Die Eintrittsgebühren zahlt der Schulerhalter. In vielen Fällen werden das wieder die Gemeinden sein.
1: Gertrud Stabauer hat berichtet. Das internationale Zwillingstreffen in Wagrain war gestern Schauplatz einer groß angelegten wissenschaftlichen Untersuchung. Ein Forscherteam der PMU will unter anderem herausfinden, ob die Art, wie wir Naturerlebnisse empfinden, genetisch vorgegeben oder erlernt ist. Mit der einzigartigen Möglichkeit, Zwillinge, also genetisch idente Personen, in die Natur zu begleiten und ihr Empfinden abzufragen, könne diese Forschung vorangetrieben werden, so die Forscher. In der Stadt Salzburg findet heute die Klangparade statt, eine Mischung aus Party und Demonstration. Das Event war früher bekannt als Unite Parade und hat in Salzburg seit gut 25 Jahren Tradition. Die Veranstalter erwarten bis zu 15.000 Teilnehmer, berichten Lorenz Wieler und Andreas Landrock.
3: Um 13 Uhr startet die Party in der Münchner Bundesstraße. Die Parade zieht dann weiter über die Lehnerbrücke, die Schwarzstraße und den Mackertplatz. Um 16 Uhr erreicht sie den Mirabellplatz. Nach einer Abschlusskundgebung feiern die Teilnehmer im Innenhof des Schlosses Mirabell. Die Forderung der Veranstalterinnen, mehr Raum für Vielfalt und Kultur schaffen, wie Andrea Ager vom Organisationsteam erzählt.
4: Wir wollen einfach Menschen aller Art und allen Genres auch zusammenbringen und wir wollen sozusagen einen Raum schaffen, wo einfach Kultur stattfinden kann und einfach auch gelebte Kultur.
3: Im Bereich Ignaz-Harrer-Straße und Schwarzstraße ist von 13 bis 16 Uhr mit Einschränkungen im Verkehr zu rechnen, rund um den Mirabellplatz bis 21 Uhr. Buslinien werden kurzfristig umgeleitet. Der Salzburger Verkehrsverbund empfiehlt allen Fahrgästen, ihre jeweiligen Verbindungen vor Fahrtantritt zu überprüfen.
1: Andreas Landrock hat berichtet. Im Bundesland Salzburg besitzen laut Statistik Austria 180.000 Haushalte und damit fast drei Viertel zumindest ein funktionstüchtiges Fahrrad. Das ist gemeinsam mit Oberösterreich im Bundesländervergleich der höchste Anteil an Fahrradhaushalten in Österreich. Dennoch wäre laut VCÖ gerade im ländlichen Raum noch Luft nach oben, um aufs Fahrrad als Verkehrsmittel umzusteigen, berichtet Julia Schweiger.
5: In der aktuellen Analyse des Mobilitätsvereins VCÖ fällt auf, dass der Anteil der fahrradbesitzenden Haushalte in kleinen Gemeinden höher ist als in Städten. Der VCÖ sieht das als Zeichen dafür, dass gerade am Land das Potenzial für mehr Radverkehr groß wäre. Erstens besitzen viele bereits ein Elektrorad. Zweitens sei der überwiegende Teil der Arbeitswege mit dem Rad bewältigbar, sagt VCÖ-Expertin Clara Maria Schenk.
6: Im ländlichen Raum sind an Werktagen mehr als 50% der Alltagswege kürzer als 5 Kilometer.
5: Daher fordert der VCÖ dazu auf, das Fahrrad nicht nur als Sportgerät, sondern wenn möglich auch als Verkehrsmittel zu nutzen. Umso wichtiger sei es, dass es Gemeinden, Regionen und Unternehmen der Bevölkerung einfacher machen, mit dem Rad unterwegs zu sein.
1: Julia Schweigert berichtet und wir kommen zum Sport. Die ÖFB-Damen haben im 250. Länderspiel der Geschichte den ersten Sieg in der laufenden WM-Qualifikation gefeiert. Die Österreicherinnen gewinnen beim Teamchef-Debüt des ehemaligen Austria-Salzburg-Trainers Lars Söndergaard mit 1:0 gegen Slowenien. Bayern-Legionärin Katharina Naschenweng sorgt in der 54. Minute mit ihrem Goldtor für große Erleichterung im Team. Die einzige Salzburgerin am Feld, Sophie Hillebrand, kommt knapp 70 Minuten zum Einsatz. Mit dem Sieg in Wien ziehen die Österreicherinnen in der Tabelle an Slowenien vorbei und sind jetzt Gruppendritte. Damit zu den Wetteraussichten. Jetzt in der Früh und am Vormittag ist es meist strahlend sonnig. Am Nachmittag entstehen dann dichtere Wolken und die können vor allem in den Gebirgsgauen

0: Regnen oder Gewitter geben. Im Flachgau hingegen könnte es wieder trocken bleiben. Die Temperaturen erreichen morgen 20 bis 25 Grad.
1: 6:05 ORF Radio Salzburg Verkehrsinformation mit guten Nachrichten. Es ist momentan noch ruhig. Schöne Wetterfahrt.
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1: Einen schönen guten Morgen. Herzlich willkommen am Samstag. Ein Traumwochenende wünsche ich Ihnen, zumindest was die Entspannung betrifft.

0: Genau 2 Minuten noch bis 6:45. Guten Morgen und herzlich willkommen im Wochenende. Ja, ja, derzeit zieht's wieder Badegäste zu den heimischen Seen, aber eben nicht nur die Badegäste, sondern auch viele Fischer, zum Beispiel am Wallersee. Seit Mai wird dort wieder gefischt und Sebastian Kadrist hat mit dem Berufsfischer vom Wallersee, Christoph Kabeller, gesprochen und ihn mal eine der wichtigsten Fragen gestellt. Und zwar, wie schaut denn die Hochsaison so aus jetzt am See?
1: Natürlich gerade jetzt am Anfang ist der Andrang sehr groß bei den Tageskartenfischern und natürlich auch die Saisonkartenfischer. Da sind sie natürlich fast jeden Tag draußen, sofern das Wetter zulässt. Und dabei läuft die Saison sehr gut.
2: Es gibt ja immer die verschiedenen Zeiten, wann welcher Fisch gefangen werden darf und auch kann. Was ist denn momentan so der Fisch, der am meisten herausgeangelt gezogen wird?
1: Ja, nachdem die, was jetzt in die Frühjahrsleiche jetzt mit den Leichen schon fast fertig sind, weil durch das zwar warme Frühjahr, aber trotzdem das Wasser war noch relativ kalt, hat sich das ein bisschen verzögert mit der Laichzeit. Eben gerade der Hecht und der Zander, die sind ja im Frühjahr jetzt zum Laichen bei uns am See. Der Hecht ist im März und im April und im Mai dann der Zander. Zum Fischen jetzt natürlich sind wieder beide frei. Die Schonzeit ist vorbei und da wird auch jetzt hauptsächlich auf die gefischt, beziehungsweise auch auf den Karpfen oder auf den Barsch.
2: Wie kann man Junge dafür begeistern? Was ist das Schöne am Fischen, am Angeln?
1: Sie in der heutigen modernen Zeit, gerade mit Smartphone und Co., ist ein bisschen schwierig, dass man es ein wenig von denen wegbringt. Aber das Hauptanliegen ist da eigentlich, liegt eigentlich bei den Eltern, dass die halt mit den Kindern schauen, dass viel Zeit in der Freizeit, in der freien Natur verbringen. Gerade jetzt, wenn es in den frühen Morgenstunden oder auch gegen Abend, wenn es wieder ruhiger wird, jetzt gerade im Sommer dann, da ist das dann schon, kann man das dann schon richtig gut genießen.
0: Da haben wir es schon gehört, das Wort genießen. Fischen bringt ja auch Ruhe, Entspannung, ein bisschen Konzentration und einfach mal abwarten, bis was passiert. Könnten wir jetzt auch gemeinsam machen. Fischen wir uns einen Kaffee, meine Damen und Herren. Sie haben ihn sich verdient. Herzlich willkommen im Wochenende. 6:45 wär's.

0: Schönen guten Morgen. Das ist der Samstag hier bei uns in Radio Salzburg. Ich kann eines sagen, und zwar was die Fußball-Weltmeisterschaft betrifft. Welcome Team Austria.
1: Liebe Grüße aus Santa Barbara, Kalifornien. Game of Burschen.
2: Let's go Austria.
0: Ja, let's go Austria. Wie denn unser Team begrüßt worden ist, das hören Sie bei uns in der nächsten Stunde von Guten Morgen Salzburg.

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1: Die Nachrichten mit Matthias Schmelzer. Schönen guten Morgen. Der Iran-Krieg geht trotz des an sich geltenden Waffenstillstands unvermindert weiter. In der vergangenen Nacht haben die USA wieder Ziele im Iran angegriffen, angeblich Radareinrichtungen im Süden. Und der Iran wiederum hat US-Stützpunkte in Kuwait und Bahrain beschossen, hat Mut Fiedler berichtet.
2: Die Verhandlungen über ein Ende des Krieges stecken anscheinend fest. Fortschritte über eine verabredete Waffenruhe hinaus gibt es nicht und die Waffenruhe wird auch nicht eingehalten. Die USA haben wieder Radarstellungen im Südiran angegriffen, angeblich als Reaktion auf offensive iranische Operationen, die eine Bedrohung für den Schiffsverkehr im Golf darstellten. Das iranische Militär feuerte mehrere Raketen auf Kuwait und Bahrain ab. Die USA haben Stützpunkte in den Golfstaaten und die hat der Iran ins Visier genommen. Laut den USA sind die Raketen abgeschossen worden, ohne Schäden anzurichten. Die Vernichtung der iranischen Raketenbestände war eines der Hauptziele für die USA und Israel, als sie die Angriffe Ende Februar begannen.
1: Die EU-Kommission wirft der Schweizer Flugsicherung zu hohe Gebühren vor. Wenn Fluglinien den Schweizer Flugraum überfliegen, zahlen sie demnach um 40% mehr als im Vergleich zu anderen Ländern mit vergleichbarem Preisniveau. Die EU-Kommission prüft jetzt eine Rückzahlung in Millionenhöhe. Die Schweiz ist Teil des europäischen Luftraums. Papst Leo XIV. Startet heute seine erste große Reise in ein europäisches Land. 7 Tage wird sein Besuch in Spanien dauern, mit Aufenthalten in Madrid, Barcelona und auf den Kanarischen Inseln. Kultureller Höhepunkt ist die Weihe des Turms der Sagrada Familia in Barcelona, einem imposanten Kirchenbau von Antoni Gaudí, dessen Todestag sich zum 100. Mal jährt. Zum Sport. Da war ja gestern Anreisetag des österreichischen Fußballnationalteams und herzlicher Empfang im Hotel in Santa Barbara in Kalifornien. Aber nicht nur Österreich hat mit Christoph Baumgartner einen wichtigen Ausfall vor der Fußball-WM zu beklagen. Daniel Kulowitz in Santa Barbara. Auch bei der deutschen Nationalmannschaft gibt es nun ein vorzeitiges WM-Out eines 18-jährigen Hoffnungsträgers und weitere Verletzungsprobleme.
3: Es trifft den Jüngsten im deutschen Team. Bayern Münchens Flügeldribbler Lennart Karl erleidet vor dem letzten Testspiel der Deutschen gegen die USA einen Muskelbündelriss im linken Oberschenkel und fällt für die gesamte WM aus.
4: Er muss jetzt selber erstmal die Situation verarbeiten, wir auch, und gucken, was wir machen.
3: DFB-Teamchef Nagelsmann hat Leipzig-Allrounder Assan Ouedraogo nachnominiert. Und auch bei der Torhüterfrage stolpert der DFB-Teamchef über seine eigenen Baustellen. Im Tor muss er nämlich vorläufig nun doch auf Oliver Baumann zurückgreifen, den er erst vor kurzem degradiert hat, weil er Manuel Neuer zu Nummer 1 gemacht hat und der erst nun leicht angeschlagen.
4: Die Wade hat ein paar Vorverletzungen dieses Jahr gehabt. Deswegen haben wir uns entschieden, da auch kein Risiko zu gehen.
3: Bis zum ersten WM-Spiel der Deutschen gegen Curaçao soll Neuer aber wieder fit sein. Kurzer Blick noch ins ÖFB-Team. Da haben die angeschlagenen Alaba, Wimmer und Xaver Schlager heute nur ein leichtes Training absolvieren können.
1: Das waren die Nachrichten mit Matthias Schmelzer. Zum Wetter.
5: Warm und zumindest zeitweise sonnig verläuft das Wochenende. Die meisten Sonnenstunden gibt es im Norden und im Osten des Landes. Dabei steigen die Temperaturen auf 19 bis knapp 27 Grad heute und auf bis zu 29 Grad am Sonntag, wobei es von Salzburg ostwärts wärmer ist als in Tirol und Vorarlberg. Bevor wir zu den Details kommen, noch ein Blick auf die aktuellen Temperaturen in den Landeshauptstädten. In Wien und Eisenstadt hat es um 13 Grad, in St. Pölten 10, in Linz, Salzburg und Innsbruck 12 Grad, auch in Bregenz, Graz und in Klagenfurt sind es um 12 Grad. In vielen Tälern und über dem Becken im Süden hängen jetzt noch einige dichte Wolken. Die Sonne zeigt sich im Laufe des Tages aber auch hier für zumindest ein paar Stunden. Am Nachmittag entstehen dann im Bergland ein paar Regenschauer und Gewitter. Im flachen Hügelland bleibt es großteils trocken. Recht ähnlich wird der morgige Sonntag. Es gibt überall ein paar Sonnenstunden und am Nachmittag im Bergland das eine oder andere Gewitter. So viel zum Wetter von Daniel Stanker.
6: 4 Minuten nach 7, ORF Radio Salzburg, Verkehrsinformationen mit momentan ganz schnellen und guten Nachrichten. Es ist alles ruhig. Sie kommen sehr, sehr gut voran.
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6: Einen schönen, frischen, flotten, sonnigen guten Morgen wünsche ich Ihnen. Herzlich willkommen im Wochenende.

0: Die Gruppe Pur mit Abenteuerland, ja, und der Titel Abenteuerland, der passt natürlich definitiv auch zur Fußball-Weltmeisterschaft. Nach der gestrigen, ich würde mal sagen, Ankunft unseres Teams in Kalifornien hat die Mannschaft von Ralf Rangnick schon mal das erste lockere Training absolviert in Santa Barbara. Und Daniel Kulowitz hat schon mal ein wenig bei dieser lockeren Trainingsprobe zugesehen.
1: Das war mal ein netter Empfang. Erstes Training auf dem Gelände der Santa Barbara University. Das ÖFB-Team wird von einer Band begrüßt.
2: Hi, I'm Bryna from the Gaucho Pet Band.
3: It's a pleasure.
1: Österreich hier bei euch zu Gast.
4: Stück Heimat hier. Ja, das hätten wir auch nicht erwartet, dass dann die österreichische Mannschaft auf einmal unsere Nachbarn sind.
1: Es hat sich rumgesprochen.
5: Das wird überall gepostet, bei den News-Outlets, überall.
1: Also wir sind schon stadtbekannt.
5: Ihr seid schon Celebrities, natürlich.
1: Wie viel Steiermark haben wir da in Santa Barbara?
5: Wie viel Steiermark? Ja, die Steirer halt schon da ein bisschen noch dahin. Kernerl!
1: Und auch viele US-Sportfans waren angestellt und aufgeregt. Sie kennen Alaba oder Arnautovic nur aus dem Netz.
6: Ja, Alaba! Oh mein Gott! Oh mein Gott! I'm gonna take a recording.
7: Arnautovic!
6: Marco Arnautovic!
1: Die USA hingegen seien im Fußball derzeit nicht so gut.
6: We are not as good.
1: Aber man werde versuchen, mitzuhalten.
6: We try.
1: Zum Drüberstreuen gab es dann nochmal eine Portion Heimatliebe. Die Big Band spielt die Fendrich-Hymne I am from Austria. Ein wunderschönes Lied.
2: It's a beautiful song.
1: Und alle wünschen uns viel Glück für die WM.
8: Liebe Grüße aus Santa Barbara, Kalifornien. Gamer Burschen!
2: Let's go Austria!
0: Let's go Austria, meine Damen und Herren. Selbstverständlich werden Sie da noch einiges erfahren von unserem Team in Kalifornien. Und ja, die Band hat es ganz gut gespürt, aber einer, der ist halt einfach das Original, muss man halt schon sagen. Und Sie werden diesen Titel sicherlich, ja, im Falle des Falles der Erfolge definitiv in den nächsten Wochen noch öfter hören. Hier ist für Sie zum Aufstehen an diesem Samstag Reinhard Fendrich mit I am from Austria.
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0: Schönen guten Morgen. Wunderschönes Lied zum Aufstehen. Genau 9 Minuten noch bis 7:30. Und aktuelle Temperaturen für Standort Land Salzburg schauen wir uns gleich in Ruhe an.
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0: Schönen guten Morgen, es ist der 6. Juni und wir haben heute an diesem Wochenende strahlend sonniges Wetter. Wird sich teils ein wenig ändern mit ein paar Regenschauern und Gewittern im Laufe des Tages. Aktuelle Temperaturen schauen folgendermaßen aus. In Abtenau wolkig derzeit bei 10 Grad, Bischofshofen wolkig ebenfalls bei 10, Golling 12. Schon weiter nach Lofer, da hat es 11 Grad, in Matze derzeit 12. In Radstadt derzeit 9, Saalbach 8, in der Stadt Salzburg 12 Grad, St. Veit im Pongau 11, in Tamsbek 9 und in Zell am See im Pinzgau derzeit 12 Grad. Angenehmes Munterwerden und ein frisches Aufstehen wünsche ich Ihnen.

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1: Detailplanung für das Flachgauer Hallenbad beginnt. Bis zu 15.000 Teilnehmer heute bei der Klangparade erwartet. Das Wetter zunächst Sonne, dann Wolken. Marina Schlager begrüßt Sie am Samstag, dem 6. Juni, zum Frühjournal um 7:30. Guten Morgen. Das Land meldet den ersten Wolfsabschuss des Jahres. In Viehofen wurde gestern ein Wolf erlegt, ein Schaf, zwei Lämmer und ein Kitz sind dort tot aufgefunden worden, 6 Schafe und Ziegen verletzt worden und 2 weitere Lämmer werden vermisst. Das Rissbild sei typisch für den Wolf, heißt es vom Wolfsbeauftragten des Landes Hannes Üblacker. In der Nähe der Alm, bei der die Tiere tot aufgefunden wurden, wurde ein Wolf gestern am Abend dann abgeschossen. Nach dem Ja des Landes zum Flachgauer Hallenbad in Seekirchen wird die Planung des Großprojektes jetzt konkreter. Geplant ist, dass die Ausschreibung im kommenden Jahr über die Bühne geht. Die Planungsgesellschaft richtet sich jetzt an die Fachleute, Architekten oder Statiker. Sie sollen das Hallenbad umsetzen. Informationen von Gertrud Stabauer.
2: 24 Millionen Euro werden für das Hallenbad in Seekirchen investiert. Jetzt geht es an die Detailplanung. Architekten werden diese ebenso umsetzen wie Fachleute für die Installation oder die Wasseraufbereitung. Je höher der Wert des Auftrages, desto strenger sind die Richtlinien für die Vergabe der Arbeiten. Alles werde rechtlich genau abgeklärt, sagt der Obmann des Regionalverbandes Salzburger Seenland, Simon Wallner. Er hofft auf einen Baubeginn im Jahr 2028. Bei einer Bauzeit von rund einem Jahr könnte das Bad dann im Jahr 2029 in Betrieb gehen. Das Hallenbad soll auch ein Impuls für die Wirtschaft sein. 13 Gemeinden stehen hinter dem Großprojekt. Jetzt wird ein Betreiber gesucht. Allerdings könnten auch die Gemeinden den Betrieb übernehmen, sagt Simon Wallner. Im Hallenbad wird es viele Schwimmkurse geben. Die Eintrittsgebühren zahlt der Schulerhalter. In vielen Fällen werden das wieder die Gemeinden sein.
1: Das internationale Zwillingstreffen in Wagrain war gestern Schauplatz einer groß angelegten wissenschaftlichen Untersuchung. Das Forscherteam der PMU will unter anderem herausfinden, ob die Art, wie wir Naturerlebnisse empfinden, genetisch vorgegeben oder erlernt ist. Denn dass Natur eine Wirkung auf die Menschen hat, ist erwiesen, sagt Arnulf Hartl, der Leiter des Instituts für Ökomedizin an der Paracelsus Medizinischen Privatuniversität.
3: Und natürlich ist es so, dass wir in Zeiten steigender Urbanisierung, wo mittlerweile in Österreich 70% der Menschen in einer Stadt wohnen, die Natur uns zunehmend auch von der Stadt praktisch weggenommen wird. Wir wissen zum Beispiel von der Stadt Salzburg, dass in den bevölkerungsdichteren Quartieren die psychische Gesundheit nicht so hoch ist wie in den grüneren Vierteln. Das heißt, also, wir wissen das alles, das ist intuitiv spürbar, aber wir müssen auch an Formaten arbeiten, um Menschen mit Herausforderungen gezielt bestimmte Naturtypologien zuzuführen.
1: Mit der einzigartigen Möglichkeit, Zwillinge, also genetisch idente Personen, in die Natur zu begleiten und ihr Empfinden abzufragen, könne diese Forschung vorangetrieben werden, sagt Hartl. In der Stadt Salzburg findet heute die Klangparade statt, eine Mischung aus Party und Demonstration. Das Event war früher bekannt als Unite Parade und hat in Salzburg seit gut 25 Jahren Tradition. Die Veranstalter erwarten bis zu 15.000 Teilnehmer, berichten Lorenz Filler und Andreas Landruck.
4: Um 13 Uhr startet die Party in der Münchner Bundesstraße. Die Parade zieht dann weiter über die Lehnerbrücke, die Schwarzstraße und den Mackertplatz. Um 16 Uhr erreicht sie den Mirabellplatz. Nach einer Abschlusskundgebung feiern die Teilnehmer im Innenhof des Schlosses Mirabell. Die Forderung der Veranstalterinnen, mehr Raum für Vielfalt und Kultur schaffen, wie Andrea Ager vom Organisationsteam erzählt.
5: Wir wollen einfach Menschen aller Art und allen Genres auch zusammenbringen und wir wollen sozusagen einen Raum schaffen, wo einfach Kultur stattfinden kann und einfach auch gelebte Kultur.
4: Im Bereich Ignaz-Harrer-Straße und Schwarzstraße ist von 13 bis 16 Uhr mit Einschränkungen im Verkehr zu rechnen, rund um den Mirabellplatz bis 21 Uhr. Buslinien werden kurzfristig umgeleitet. Der Salzburger Verkehrsverbund empfiehlt allen Fahrgästen, ihre jeweiligen Verbindungen vor Fahrtantritt zu überprüfen.
1: Im Bundesland Salzburg besitzen laut Statistik Austria 180.000 Haushalte und damit fast 3/4 zumindest ein funktionstüchtiges Fahrrad. Das ist gemeinsam mit Oberösterreich im Bundesländervergleich der höchste Anteil an Fahrradhaushalten in Österreich. Dennoch wäre laut VCÖ gerade im ländlichen Raum noch Luft nach oben, um aufs Fahrrad als Verkehrsmittel umzusteigen. Der VCÖ fordert daher auf, das Fahrrad nicht nur als Sportgerät, sondern wenn möglich auch als Verkehrsmittel zu nutzen. Umso wichtiger sei es, dass Gemeinden, Regionen und Unternehmen der Bevölkerung es einfacher machen, mit dem Rad unterwegs zu sein. Zum Sport. Die beiden Salzburger Segler Keanu Brettner und Jakob Flachberger gehen bei der Grand Slam Segelregatta vor Almere

0: Mit 9 Punkten Vorsprung in die heutigen beiden Medal Races. Damit zu den Wetteraussichten. Jetzt in der frühen Vormittag ist es meist strahlend sonnig. Am Nachmittag entstehen dann dichtere Wolken und die können vor allem in den Gebirgsgauen Regenschauer und Gewitter bringen. Im Flachgau hingegen bleibt es wahrscheinlich trocken. Die Temperaturen erreichen 19 bis 24 Grad. Morgen am Sonntag scheint wieder zeitweise die Sonne. In der Früh kann es stellenweise noch nebelig sein. Später ziehen immer wieder Wolken durch und am Nachmittag und am Abend kann es über den Bergen wieder regnen oder Gewitter geben. Im Flachgau hingegen könnte es wieder trocken bleiben. Die Temperaturen erreichen morgen 20 bis 25 Grad.
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2: 7:07, ORF Radio Salzburg Verkehrsinformation mit einer Meldung für die A10, die Taunautobahn Richtung Salzburg. Zwischen Altenmarkt und Eben blockiert im Baustellenbereich ein defektes Fahrzeug die Überholspur. Derzeit gibt es aber dort keine Verzögerungen. Wir wünschen gute Fahrt.
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2: Herzlich willkommen im Wochenende. Einen schönen, sonnigen, guten Morgen wünsche ich Ihnen.
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0: Schönen guten Morgen, genau 7:45. Heute ist wieder mal ein Badetag, zumindest für ein paar Stunden. Und dann könnte es sein, dass während man vielleicht dann am See ist und vielleicht mit dem Stand-Up-Paddle unterwegs ist oder ein bisschen schwimmen geht, mit dem Boot, und dann geht's los. Dann kommt ein bisschen ein Wind, der wird ein bisschen stärker. Und plötzlich gehen diese orange-gelben Lichter am See an. Die blinken am Ufer. Das sind die sogenannten Sturmwarnleuchten. Gibt es insgesamt auf 7 Seen, haben Sie sicherlich schon einmal erlebt. Und dann kommt das Gewitter. Ja, die gibt es im Salzkammergut, im Voralpenland, sowie auch am Zellersee. Und diese Leuchten sollen alle Personen im und um den See vor diesen heftigen Gewittern warnen. Aber wie funktioniert jetzt eigentlich dieses Warnsystem? Raphael Obermeier hat sich das mal für Sie genauestens erklären lassen.
1: Das ganze Prozedere beginnt bei der Wetterdienststelle Salzburg. Phase 1 der Sturmwarnung. Meteorologe Josef Haselhofer.
2: Ja, aus unseren Prognosemodellen können wir abschätzen, wie stark Gewitter ausfallen werden. Und so etwa eine Viertelstunde, bevor dann der Niederschlag kommt, geht meistens schon der Sturm los. Es gibt einen Schwellenwert, der ist bei 60 km/h. Ab da haben dann die Leute auf dem See mit den Segelbooten, mit den Ruderbooten dann schon Probleme, dass wir das sicheres Land erreichen. Und da geben wir dann rechtzeitig den Landeswarnzentralen Bescheid. Bitte die Sturmwarnleuchten an den Seen einschalten. Das macht man typischerweise eine halbe Stunde vorher, damit dann die Leute noch rechtzeitig aus dem Wasser kommen.
1: Per Fax und Telefonanruf informiert die Wetterdienststelle die Landeswarnzentrale. Hier beginnt die zweite Phase. Markus Passauer.
3: Insgesamt gibt es 22 Sturmwarnleuchten im Land Salzburg. Auf diesem Fax ist nachher beschrieben, welcher See aktiviert wird. Und nachher wird im Zuge dessen die Alarmierung über das hauseigene Alarmierungsnetz durchgeführt. Wir bekommen sogar eine Rückmeldung, ob die Anlage funktioniert oder nicht. Im Zuge dessen wird über den sogenannten Leitstellenverbund die Landesleitzentrale der Polizei sowie die Landesleitstelle des Roten Kreuzes informiert und das KAT-Referat die Bereitschaft.
1: Während also der Seegang rauer wird und die Sturmwarnleuchten 60 Mal pro Minute zu blinken beginnen, vibriert bei den Wasserrettern der Pager oder das Handy und sie werden an den See alarmiert. Phase 3. Michael Kling von der Samariterbund Wasserrettung Zell am See.
4: Die Leute schauen, dass sie in die Station kommen, die Boote besetzen, Informationsrunde auf dem See fahren, also die Leute informieren, passt auf, da kommt was, und dann ja, hoffen, dass sogar sie alle am Ufer sind und wirklich das Wetter einzieht.
0: Also wenn Sie merken, dass es schon ein bisschen windig wird und stürmisch wird und Sie vielleicht schon diese schwarze Wand sehen, dann achten Sie bitte unbedingt auf die Sturmwarnleuchten.

Guten Morgen, heute am Samstag, an einem Tag, an dem die Stadt Salzburg heute Nachmittag wieder mal den Party-Trucks gehört. 8 LKWs werden wieder mal ein ziemlich lautstarkes Zeichen geben. Technomusik heute in der Stadt Salzburg, die sogenannte Unite Parade. Nur heißt sie heute jetzt nicht mehr so. Sie heißt jetzt anders. Wie sie heißt und was alles auf sie zukommt, schauen wir uns noch in der nächsten Stunde hier bei uns von Guten Morgen Salzburg an. Und der Mann, der ist ganz und gar nicht Techno, der ist Italo. Ja, ist ein bisschen entspannter zum Aufstehen. Er singt für sie Quanto Amore Sei, was auch immer es heißt. Es ist auf alle Fälle italienisch.

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3: Die Nachricht mit Matthias Schmelzer. Schönen guten Morgen. Nach 20 Jahren schleppender Fortschritte wollen die EU-Staaten nun endlich Tempo machen bei der Annäherung der Westbalkanstaaten. Das war die Hauptbotschaft bei einem Gipfeltreffen gestern in Montenegro, das ja 2028 als erstes dieser Westbalkanländer aufgenommen werden soll. Die volle Mitgliedschaft soll schrittweise erworben werden, sagt Bundeskanzler Christian Stocker am Rande des Gipfels.
4: Überall spürt man den Einfluss anderer Mächte, anderer Staaten deutlich, insbesondere auch von Russland. Und wenn wir das diesen Ländern überlassen, Einfluss zu nehmen, dann wird das für unsere Sicherheit keine guten Auswirkungen haben. Daher ist die graduelle Integration, so wie wir sie vorgeschlagen haben, ein Schritt, wo wir auch jene Länder, die im Prozess noch nicht so weit sind, wie Montenegro, mitnehmen können auf den Weg in die Europäische Union.
3: Der Iran-Krieg geht trotz des an sich geltenden Waffenstillstands unvermindert weiter. In der vergangenen Nacht haben die USA nach eigenen Angaben Radareinrichtungen im Süden des Iran angegriffen. Und der Iran wiederum hat US-Stützpunkte in Kuwait und Bahrain beschossen. Deutliche Kritik am geplanten Doppelbudget für nächstes und übernächstes Jahr übt der Klimaforscher Daniel Hubmann vom Internationalen Institut für angewandte Systemanalyse. Die bisher bekannten Pläne würden das Ziel, bis 2040 klimaneutral zu sein, zunichte machen. Und er nennt Beispiele.
5: Wir geben jedes Jahr etwa 5 Milliarden Euro für klimaschädliche Subventionen aus.
6: Nennen Sie ein Beispiel.
5: Die Pendlerpauschale oder, weil das gerade heute auch ein Thema war, eine 9 Millionen pro Jahr Förderung für einen Flug zwischen Linz und Frankfurt durch das Land Oberösterreich.
3: Sagt Klimaforscher Hubmann zu Marie-Claire Zimmermann in der ZIP 2. So wie das österreichische Nationalteam gestern, treffen auch die anderen Mannschaften allmählich zur Fußball-WM in Nordamerika ein. Für den Einmarsch der Teams hat sich der Fußball-Weltverband FIFA etwas Neues einfallen lassen. Daniel Kulwitz in den USA.
7: Man kennt das bisherige Ritual. Kurz vor Spielbeginn finden sich die 11 Spieler jeder Mannschaft am Spielfeld ein, singen zur Hymne, begrüßen sich und es geht los. Bei dieser WM sollen nun künftig auch jene ins Rampenlicht gerückt werden, die vielleicht nicht so oft zum Zug kommen werden. Während der Nationalhymnen wird sich bei dieser WM nämlich das komplette Team jeder Nation am Mittelkreis einfinden, also eben auch die Ersatzspieler. Sie sollen auch diesen symbolträchtigen Moment voller Stolz und Emotionen erleben, wenn sie ihr Land auf der größten Fußballbühne der Welt vertreten. Das Handshake der Kapitäne und das Mannschaftsfoto der Startelf, das findet dann natürlich ohne Ersatzspieler statt. Farbiger Rauch und Pyrotechnikelemente sollen für zusätzlichen Showcharakter vor einem WM-Match sorgen. Das Turnier in Mexiko, Kanada und den USA beginnt am kommenden Donnerstag mit dem Eröffnungsspiel Mexiko gegen Südafrika.
3: Das waren die Nachrichten mit Matthias Schmelzer. Zum Wetter.
8: Leichter Hochdruckeinfluss sorgt für warmes Frühsommerwetter über das Wochenende. Die Temperaturen erreichen heute 19 bis 25 Grad im Großteil des Landes, im Nordosten bis zu 27 Grad und morgen am Sonntag werden es bis zu 29. Dabei gehen sich überall zumindest ein paar Sonnenstunden aus, die meisten im Bereich vom Innviertel bis ins Nordburgenland. Weiter im Westen und im Süden sind zeitweise dichte Wolken am Himmel, aktuell etwa hängen in vielen Tälern noch einige Wolken. Die lockern aber im Laufe der nächsten Stunden auf. Am Nachmittag entstehen ein paar Regenschauer und Gewitter, besonders von Tirol bis ins Salzkammergut und nach Oberkärnten. Und gegen Abend können dann auch weiter im Osten Schauer auftauchen. Morgen am Sonntag hat es die Sonne auch im Westen und im Süden leichter. Aber ähnlich wie heute entstehen im Bergland ein paar Regenschauer und Gewitter. Außerdem ist es windig und zwar im Bereich von Oberösterreich bis ins Nordburgenland. In der kommenden Woche geht es abwechslungsreich weiter. Der Montag wird noch einmal recht sonnig und warm. Am Dienstag oder spätestens am Mittwoch erreicht uns feuchte und spürbar kühlere Luft. So viel zum Wetter von Daniel Stanker.
6: 4 Minuten nach 8 Uhr, ORF Radio Salzburg, Verkehrsinformationen. Momentan ist wieder alles ruhig, es sind uns momentan keine Störungen bekannt. Gute Fahrt, falls Sie unterwegs sind.
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6: Unsere Fußballer bereiten sich in Kalifornien auf die große Weltmeisterschaft vor. Wir bereiten uns in Salzburg auf ein paar Sonnenstunden vor und möchten Ihnen natürlich die besten Stunden fürs Grillen heute und morgen bekannt geben. In 15 Minuten der Grillwetterbericht folgt in Kürze. Schönes Aufstimmen, Tschüss.

0: 13 Minuten nach 8, einen schönen guten Morgen, fein, dass Sie bei uns sind. Wenn Sie wie Ruhe klingt, einfach so. Ist es angenehm? Heute Nachmittag in der Stadt Salzburg klingt es nicht mehr so. Ja, heute Nachmittag geht es wieder um Party und um Party-LKWs bzw. Trucks. Insgesamt 8 sind's. Die werden ein ziemlich lautstarkes Zeichen für Vielfalt setzen, sodass man sich wahrscheinlich gar nicht mehr so richtig verstehen kann. Wenn man miteinander spricht, mit dicken Lautsprechern und Technomusik, zieht man durch die Altstadt. Die Veranstaltung hat mittlerweile Tradition, heißt aber jetzt anders. Früher war es ja die Unite Parade, jetzt ist es die Klang Parade. Das Ziel ist aber das Gleiche, sagt die Mitorganisatorin Andrea Agler.
1: Wir stehen für mehr Raum für Vielfalt, mehr Raum für Lebensfreude und wir wollen einfach Menschen zusammenbringen, aller Art, allen Alters, die zusammen tanzen und einfach mal Spaß haben und Freude haben.
0: Schauen Sie, das wäre was für Sie. Mit 15.000 Besucherinnen und Besuchern einfach mal tanzen. Wie geht denn das? Ja, ganz einfach. Mitmachen, viele DJs, auf dem LKW gibt es sozusagen dann jeweils auch die Musik. Mag vielleicht nicht jeder, aber es ist vielleicht immer ganz lustig mitzugehen. Da gibt es einen, der ist auf einem der Trucks für die Musik verantwortlich. Das ist der Markus Turner. Wie wird es denn so ablaufen?
2: Die Musik ist mein Antrieb. Jeden Tag beim Sport, am Weg zur Arbeit. Ja, und das immer noch zu machen mit 51 mittlerweile ist, sagen wir so, ich könnte an einem Wochenende auf einer anderen Party auch sein, wo ich nur zahle und feiern tue. Ja. Aber ich will, dass auch in Salzburg oder in Österreich auch junge Menschen noch feiern können. Und es fehlt hier immer mehr an Möglichkeiten für junge Menschen zu feiern.
0: Na schau, dann machen wir das doch. Die Klangparade startet heute um 13 Uhr in der Münchner Bundesstraße. Wo es dann überall zu Straßensperren kommt, das werden wir Ihnen dann rechtzeitig auf alle Fälle in unserem ORF-Radio Salzburg Verkehrsservice sagen. Ja, also heute geht's wieder los in der Stadt Salzburg mit den Party-Trucks.

0: Schönen guten Morgen, 9 Minuten noch bis 8:30 und wenige Sekunden noch bis zu Josef Haselhofer. Schönen guten Morgen, lieber Josef.
1: Hallo, schönen guten Morgen.
0: Bevor wir mal ganz grundsätzlich über das Wochenendwetter sprechen, jetzt mal für dich das Wesentliche. Wir brauchen so ein paar Grilltipps von dir, zumindest was die Uhrzeit betrifft. Wann könnte man denn heute am besten grillen?
1: Ja, heute ist es am besten, wenn man bis 14 Uhr fertig ist.
0: Aha.
1: Denn ab dem mittleren Nachmittag, da kommen dann doch in den Gebirgsgauen, im Pinzgau, im Bongau, im Lungau, Regenschauer und Gewitter auf, die so bis zum Abend dauern. Im Tennengau, da kann es sein, muss es nicht sein. Und im nördlichen Flachgau, da hat man eigentlich gute Chancen, dass man auch am Abend bei niederschlagsfreiem Wetter grillen kann. Aber so ganz hundertprozentig sicher ist das auch nicht. Am Vormittag, da gibt es noch viel Sonnenschein. Mhm. Nur entlang der Tauern und im Lungau gibt es etwas dichtere Wolken, aber die lockern jetzt ein wenig auf.
0: Der Grillsonntag, wie schaut denn der aus?
1: Der schaut ähnlich aus wie heute, das heißt am Vormittag scheint oft die Sonne, bei aufgelockerten Wolken, da ist es nicht mehr ganz strahlend schön. Am Nachmittag gibt es dann wieder mehr Quellwolken und entlang der Tauern und im Lungau gibt es auch ein paar Regenschauer und Gewitter. Da denke ich mir, soll es auch im Mitterpinzgau, im Tennengau und im Flachgau eher niederschlagsfrei bleiben. Nur ganz versprechen kann ich das trotzdem nicht.
0: Mhm. Wann sollten wir denn das Schweinskotlental auflegen morgen?
1: Ja, eher zur Mittagszeit, wenn man im Süden zu Hause ist, denn da kann es dann durchaus am Nachmittag oder am Abend die Regenschauer und Gewitter geben. In der nördlichen Landeshälfte ist das dann egal. Da sollte es weitgehend niederschlagsfrei bleiben.
0: Mhm. Gut, das heißt, heute und morgen wissen wir Bescheid. Welche Note gibst du der nächsten Woche beim Wetter?
1: Ja, wer Regen mag, der wird sich freuen, denn am Dienstag und Mittwoch, da wird es aus dichten Wolken sehr viel und sehr häufig regnen. Mhm. Am Montag, da gibt es noch sommerliches Wetter, da ist das auch am wärmsten. Da erreicht die Temperatur am Nachmittag bei Sonnenschein 23 bis 28 Grad. Einzelne Gewitter sind da durchaus möglich. Und ab Donnerstag soll sich die Sonne am Nachmittag wieder zeigen. Freitag ist noch ein bisschen unsicher, da schaut es aus, dass es einen niederschlagsfreien Tag gibt. Wie es dann zum Wochenende weitergeht, das ist noch unsicher.
0: Wie schauen wir denn grundsätzlich mit der Feuchtigkeit aus? Wie schauen wir mit quasi dem Regen aus, den wir ja auch wirklich dringend brauchen?
1: Ja, im Mai war es eher zu trocken, aber jetzt im Juni gab es doch immer wieder mal ein paar Regenschauer und Gewitter. Und in der kommenden Woche, da kommt vor allem am Dienstag und Mittwoch doch einiges zusammen, sodass auch das Grundwasser schön langsam wieder etwas abbekommen wird.
0: Mit diesen guten Worten wünsche ich dir ein schönes Wochenende. Alles Gute, lieber Josef. Servus.

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1: Detailplanung für das Flachgauer Hallenbad beginnt. Besonders viele Fahrradbesitzer in Salzburg. Das Wetter zunächst Sonne, dann Wolken. Marina Schlager begrüßt Sie am Samstag, dem 6. Juni zum Frühjournal um 8:30. Guten Morgen. Das Land meldet den ersten Wolfsabschuss des Jahres. In Viehofen wurde gestern ein Wolf erlegt, ein Schaf, zwei Lämmer und ein Kitz sind dort tot aufgefunden worden, 6 Schafe und Ziegen verletzt worden und 2 weitere Lämmer werden vermisst. Das Rissbild sei typisch für den Wolf, heißt es vom Wolfsbeauftragten des Landes, Hannes Üblacker. In der Nähe der Alm, bei der die Tiere tot aufgefunden wurden, wurde ein Wolf gestern am Abend dann abgeschossen. Nach dem Ja des Landes zum Flachgauer Hallenbad in Seekirchen wird die Planung des Großprojektes jetzt konkreter. Geplant ist, dass die Ausschreibung im kommenden Jahr über die Bühne geht. Die Planungsgesellschaft richtet sich jetzt an die Fachleute, Architekten oder Statiker. Sie sollen das Hallenbad umsetzen. Informationen von Gertrud Stabauer.
2: 24 Millionen Euro werden für das Hallenbad in Seekirchen investiert. Jetzt geht es an die Detailplanung. Architekten werden diese ebenso umsetzen wie Fachleute für die Installationen oder die Wasseraufbereitung. Je höher der Wert des Auftrages, desto strenger sind die Richtlinien für die Vergabe der Arbeiten. Alles werde rechtlich genau abgeklärt, sagt der Obmann des Regionalverbandes Salzburger Seenland, Simon Wallner. Er hofft auf einen Baubeginn im Jahr 2028. Bei einer Bauzeit von rund einem Jahr könnte das Bad dann im Jahr 2029 in Betrieb gehen. Das Hallenbad soll auch ein Impuls für die Wirtschaft sein. 13 Gemeinden stehen hinter dem Großprojekt. Jetzt wird ein Betreiber gesucht. Allerdings könnten auch die Gemeinden den Betrieb übernehmen, sagt Simon Wallner. Im Hallenbad wird es viele Schwimmkurse geben. Die Eintrittsgebühren zahlt der Schulerhalter. In vielen Fällen werden das wieder die Gemeinden sein.
1: Das internationale Zwillingstreffen in Wagrain war gestern Schauplatz einer groß angelegten wissenschaftlichen Untersuchung. Das Forscherteam der PMU will unter anderem herausfinden, ob die Art, wie Menschen Naturerlebnisse empfinden, genetisch vorgegeben oder erlernt ist. Denn dass Natur eine Wirkung auf Menschen hat, ist erwiesen, sagt Arnulf Hartl, der Leiter des Instituts für Ökomedizin an der Paracelsus Medizinischen Privatuniversität.
3: Und natürlich ist es so, dass wir in Zeiten steigender Urbanisierung, wo mittlerweile in Österreich 70% der Menschen in einer Stadt wohnen, die Natur uns zunehmend auch von der Stadt praktisch weggenommen wird. Wir wissen zum Beispiel von der Stadt Salzburg, dass in den bevölkerungsdichteren Quartieren die psychische Gesundheit nicht so hoch ist wie in den grüneren Vierteln. Das heißt, also, wir wissen das alles, das ist intuitiv spürbar, aber wir müssen auch an Formaten arbeiten, um Menschen mit Herausforderungen gezielt bestimmte Naturtypologien zuzuführen.
1: Mit der einzigartigen Möglichkeit, Zwillinge, also genetisch idente Personen, in die Natur zu begleiten und ihr Empfinden abzufragen, könne diese Forschung vorangetrieben werden, sagt Hartl. In der Stadt Salzburg findet heute die Klangparade statt, eine Mischung aus Party und Demonstration. Das Event war früher bekannt als Unite Parade und hat in Salzburg seit gut 25 Jahren Tradition. Die Veranstalter erwarten bis zu 15.000 Teilnehmer. Um 13 Uhr wird in der Münchner Bundesstraße gestartet. Die Parade zieht dann weiter über die Lehnerbrücke, die Schwarzstraße und den Mackertplatz. Um 16 Uhr erreicht sie den Mirabellplatz im Bereich Ignazarastraße und Schwarzstraße ist von 13 Uhr bis 16 Uhr mit Einschränkungen im Verkehr zu rechnen. Rund um den Mirabellplatz bis 21 Uhr Buslinien werden kurzfristig umgeleitet. Im Bundesland Salzburg besitzen laut Statistik Austria 180.000 Haushalte und damit fast 3/4 zumindest ein funktionstüchtiges Fahrrad. Das ist gemeinsam mit Oberösterreich im Bundesländervergleich der höchste Anteil an Fahrradhaushalten in Österreich. Dennoch wäre laut VCÖ gerade im ländlichen Raum noch Luft nach oben, um aufs Fahrrad als Verkehrsmittel umzusteigen, berichtet Julia Schweiger.
4: In der aktuellen Analyse des Mobilitätsvereins VCÖ fällt auf, dass der Anteil der Fahrradbesitzer Haushalte in kleinen Gemeinden höher ist als in Städten. Der VCÖ sieht das als Zeichen dafür, dass gerade am Land das Potenzial für mehr Radverkehr groß wäre. Erstens besitzen viele bereits ein Elektrorad. Zweitens sei der überwiegende Teil der Arbeitswege mit dem Rad bewältigbar, sagt VCÖ-Expertin Clara Maria Schenk.
5: Im ländlichen Raum sind an Werktagen mehr als 50% der Alltagswege kürzer als 5 Kilometer.
4: Daher fordert der VCÖ dazu auf, das Fahrrad nicht nur als Sportgerät, sondern, wenn möglich, möglich auch als Verkehrsmittel zu nutzen. Umso wichtiger sei es, dass es Gemeinden, Regionen und Unternehmen der Bevölkerung einfacher machen, mit dem Rad unterwegs zu sein.
1: Zum Sport. Die ÖFB-Damen haben im 250. Länderspiel der Geschichte den ersten Sieg in der laufenden WM-Qualifikation gefeiert. Die Österreicherinnen gewinnen beim Teamchef-Debüt des ehemaligen Austria-Salzburg-Trainers Lars Söndergaard mit 1:0 gegen Slowenien. Bayern-Legionärin Katharina Naschenweng sorgt in der 54. Minute mit ihrem Tor für große Erleichterung im Team. Die einzige Salzburgerin am Feld, Sophie Hillebrand, kommt knapp 70 Minuten zum Einsatz. Mit dem Sieg in Wien ziehen die Österreicherinnen in der Tabelle an Slowenien vorbei und sind jetzt Gruppendritte. Damit zu den Wetteraussichten. Jetzt in der Früh und am Vormittag ist es meist strahlend sonnig. Am Nachmittag entstehen dann dichtere Wolken und die können vor allem in den Gebirgsgauen Regenschauer und Gewitter bringen. Im Flachgau hingegen bleibt es wahrscheinlich trocken. Die Temperaturen erreichen 19 bis 24 Grad. Morgen am Montag scheint wieder zeitweise die Sonne. In der Früh kann es stellenweise noch nebelig sein. Später ziehen immer wieder Wolken durch und am Nachmittag und am Abend kann es über den Bergen wieder regnen oder Gewitter geben, im Flachgau hingegen trocken bleiben. Die Temperaturen erreichen morgen 20 bis 25 Grad.
6: 8.36 Uhr gleich, ORF Radio Salzburg Verkehrsinformationen. Momentan sind uns weiterhin keine Störungen gemeldet worden. Wünsche Ihnen schöne Fahrt.
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6: Einen schönen guten Morgen und einen angenehmen Start ins Wochenende. Genießen Sie den Samstag.

0: Wolfi Ambros, vor kurzem noch in der Stadt Salzburg zu hören, jetzt hier bei uns in Radio Salzburg, kurz vor 8:45 ist es. Da braucht's wirklich Fingerspitzengefühl durch die engen Häuserschluchten und vorbei am Hafen mit den Luxusjachten. Es wartet das glamouröseste Motorsportwochenende des Jahres. In Monaco ist an diesem Wochenende nicht nur die Formel 1 zu Gast, es startet auch der Porsche Supercup. Mittendrin das Salzburger Team Lechner Racing. Da kribbelt's ja schon bei den Feistenauern, oder Babsi Schulz?
1: Da sind schon einige Fragen offen. Passt alles zusammen? Ist das Auto schnell genug? Da ist viel zu denken und zu tun vor dem Saisonstart. Und dann geht's für Teamchef Robert Lechner und Co. gleich mit einem Saisonhöhepunkt los.
2: Gleich in Monte Carlo zu beginnen. Wir haben eine neue Generation Autos. Wir haben ein paar neue Fahrer im Team. Also doch einige neue Komponenten, wo ich sage, okay, ist doppelte Aufregung und sicher ein bisschen mehr Stress als ein übliches Monte Carlo Wochenende ohnehin schon mit sich bringt.
1: Neuer Fahrer ist zum Beispiel das finnische Nachwuchstalent Markus Amant. Bei den Autos selbst hat es in der Serie auch Neuerungen gegeben.
2: In der heutigen Saison haben wir quasi beim Straßenauto, würde man sagen, Facelift. Da ist es bei uns der 992.2. Wir haben bis jetzt kein ABS gehabt, das muss man sich vorstellen, im Motorsport. Und das auf einem Straßenkurs wie Monte Carlo ohne ABS zu fahren. Das heißt, ab jetzt haben wir ein Renn-ABS in den Autos. Es sind auch die Reifenmischungen neu. Also nicht ganz so viele neue Änderungen wie in der Formel 1, was das Reglement angeht. Aber für uns doch ausreichend, um zu sagen, es wird auf jeden Fall spannend.
0: Monte Carlo, da gibt es viel zu sehen, viel zu erleben, viel zu schauen. Aber ja, wird ein bisschen wenig Zeit bleiben, oder?
1: Ja, wenig bis gar nichts. Lechner Racing hat ja ehrgeizige sportliche Ziele zu verfolgen. In der Vorsaison ist das Team knapp am Gesamtsieg vorbeigeschrammt. Robert Lechner ist sich sicher, auch in diesem Jahr wird das Feld im Porsche Supercup wieder sehr ausgeglichen sein.
2: Robert De Haan hat letztes Jahr Monte Carlo gewonnen, ist Vizemeister geworden, hat die Meisterschaft zwar knapp verloren, aber es ist mir gelungen, ihn nur ein weiteres Jahr zu verpflichten, fährt das dritte Jahr für uns und ist bestimmt einer der absoluten Titelfavoriten. Nicht nur was die Meisterschaft angeht, sondern auch wenn wir jetzt nach Monte Carlo gehen, auch einer der absoluten Sieganwärter und Kandidaten.
1: Monte Carlo, ein spezielles Pflaster. Eines, das dem Feistenauer Team aber gut liegt. Im Fürstentum hat Lechner Racing schon 8-mal gewonnen.
0: Ja, drückt man ganz fest die Daumen. Dankeschön, Barbara Schulz.

0: Die Walker Brothers hier bei uns in Guten Morgen Salzburg. Ich hoffe, sie sind mittlerweile schon ganz gut rausgekommen aus den Federn und bereiten sich vielleicht sogar schon auf den morgigen Sonntag vor. 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
0: Mhm. Ein wohliges Gefühl, das sie hoffentlich aufgehört haben, um auf einer Wolke zu schweben. Heute werden es dann am Nachmittag ein paar mehr Wolken sein. Renate Wurm ist im Radio Salzburg Café zu Gast. Morgen ab Sonntag ab 9 Uhr hier bei uns.

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3: Die Nachricht mit Matthias Schmelzer. Papst Leo XIV. Startet heute seine erste größere Reise in ein europäisches Land. Sie führt das Oberhaupt der katholischen Kirche nach Spanien. 7 Tage ist er unterwegs mit Stationen in Madrid, Barcelona und auf den Kanarischen Inseln. Martina Kofler berichtet.
4: Politik, Kirche, Kunst, das sind die 3 inhaltlichen Schwerpunkte der Spanienreise von Papst Leo XIV. Ein Empfang durch das spanische Königspaar, ein Gespräch mit dem sozialistischen Ministerpräsidenten Pedro Sánchez und eine Rede im Parlament stehen am politischen Programm. Um Kirche und Glaube geht es dann bei der Fronleichnamsprozession am Sonntag und beim Gespräch mit den spanischen Bischöfen. Und kultureller Höhepunkt ist zweifellos, wenn der Papst den Turm der berühmten Sagrada Familia in Barcelona weihen wird, mit 172,5 Metern der höchste Kirchturm der Welt. Politisch wird es dann wieder auf den Kanarischen Inseln, wo der Papst mit Migranten zusammentreffen wird und mit Menschen, die sich für deren Integration einsetzen.
3: Das Luftleck an der internationalen Raumstation ISS ist wieder behoben. Die Astronauten mussten sich ja gestern in einen Schutzraum begeben, weil mehrere Lecks an einem Übergangstunnel gefunden worden waren. Nach den Reparaturarbeiten konnten die Astronauten wieder auf die ISS zurückkehren. Das Wiener AKH hat als erstes Krankenhaus außerhalb der USA eine neue Operationsmethode zur Behandlung von Prostatakrebs eingeführt. Der Schwerpunkt der Technik liegt auf dem Erhalt von Lebensqualität, Kontinenz und vor allem der Sexualfunktion. Dies erfolgt im Rahmen einer Studie der MedUni Wien. Petra Thalhammer-Jeschek berichtet.
5: Es sei ein echter Wandel in der Prostatakrebschirurgie, so die Studienleiter. Über Jahrzehnte hinweg war die radikale Entfernung der gesamten Prostata Standard, was bei den meisten Männern zu Harninkontinenz und Impotenz führte. Fortschritte in der Bildgebung des Tumors machen eine neue Herangehensweise möglich. Prostatakrebs wird heute häufiger im Frühstadium erkannt, sodass eine genauere Darstellung des Tumors möglich ist. Dies erlaubt es, jene Patienten zu erkennen, bei denen eine funktionserhaltende Behandlung möglich ist. Durch den Erhalt von gesundem Gewebe wird versucht, die Funktionen der Prostata weitgehend zu bewahren. Die neue Methode folgt der Herangehensweise, die bereits bei der Behandlung von Brustkrebs angewendet wird, wo nur der Tumor entfernt wird und die Brust erhalten bleibt.
3: Hochbetrieb herrscht heute in den Standesämtern in ganz Österreich. Der 6.6.26 ist für viele das perfekte Datum für die Hochzeit. Allein in der Stadt Salzburg werden heute im 20-Minuten-Takt 22 Paare getraut. Keine Fließbandtrauungen im Schloss Mirabell, verspricht Standesamtsleiter Franz Schäfbaumer.
6: Na, so kann man das nicht sehen. Wir wollen natürlich möglichst vielen Brautpaaren auch ermöglichen, in diesem schönen Ambiente des Marmorsaals zu heiraten.
3: Die Formalitäten seien schon davor erledigt worden. 6 Standesbeamte sind in Salzburg im Einsatz. Das waren die Nachrichten mit Matthias Schmelzer. Zum Wetter.
7: Überwiegend sonnig geht es im Norden und im Osten von Oberösterreich bis ins Burgenland durch den Tag. Hier wird es auch am wärmsten mit meist 22 bis knapp 27 Grad am Nachmittag. Weniger Sonne gibt es im Bereich von Vorarlberg über Salzburg bis nach Kärnten. Hier ist es längere Zeit bewölkt und die höchsten Temperaturen liegen zwischen 19 und 24 Grad. Am Nachmittag sind im Bergland von Tirol bis in die Obersteiermark ein paar Regenschauer und Gewitter dabei. So viel zum Wetter von Daniel Stanker.
8: 4 Minuten nach 9 gleich ORF Radio Salzburg Verkehrsinformation mit entspannten Nachrichten. Falls Sie schon einen kleinen Wochenendausflug machen, Sie kommen sehr gut voran. Schöne Weiterfahrt.
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8: Na, falls Sie vorhaben, nach Gran Canaria zu fliegen und unterwegs sind und Sie gehen zufälligerweise am Abend in den Dünen von Maspalomas spazieren, könnte sein, dass Ihnen der Papst entgegenkommt. Das wäre doch mal ein Erlebnis. Ansonsten in Salzburg auch alles ganz entspannt. Ich wünsche Ihnen einen schönen Start ins Wochenende. Es ist ein Samstag, 6. Juni 2026. Die nächsten Stunden, die bleiben sonnig.

0: Viertel nach neun ist es. Ich habe gerade ein leicht kleines augentechnisches Problem. Ich sehe doppelt. Vor allem, das könnte Ihnen auch passieren. Wenn Sie in Wagrain spazieren gehen und Sie denken sich, oh, der ist aber sympathisch. Und dann steht der zweite daneben. Warum ist denn das bloß möglich? Beim internationalen Zwillingstreffen, Viola Wörter.
1: Wandern gehen mit Zwillingen, um herauszufinden, wie sich das Naturerlebnis auf ihre Psyche auswirkt. Das war das Ziel. Studienleiter Arnulf Hartl von der PMU ist begeistert von dieser Möglichkeit.
2: Das sind idente Menschen, das heißt genetisch idente Menschen. Viele davon haben auch ein völlig identes Aufwachsen, sind in einer Familie groß geworden, die vielleicht naturverbunden war, die Möglichkeit gehabt hat, aus einer Stadt in einen stadtnahen Wald zu kommen zum Beispiel.
1: Vinzenz und Manfred Patsch haben sich gleich bereit erklärt, bei dieser Studie mitzumachen. Sie sind Fans des Zwillingstreffens.
3: 35 Jahre sind wir schon dabei.
4: Also ohne Sie findet kein Zwillingstreffen.
3: Na sicher, das ist ein Pflichttermin.
5: Ja. Können wir nicht auslassen, das war ein Wahnsinn, gell?
3: Ja, das ist eine richtige, wir eine große Familie und jeder kennt jeden schon, weil wir so viele Bekannten beieinander sind. Und das ist einfach ein Highlight, gell?
1: Moni Forbelski und Sissi Sima aus Wien geht es genauso. Sie lassen seit 40 Jahren kein Zwillingstreffen aus.
6: Und alle sind doppelt. Es ist lustig, zwei Kaffee, zwei Achtelrot, zwei Bier, zwei Tee, zwei Bäcker, zwei Tischler, zwei Friseurinnen. Ganz oft haben die Zwillinge den gleichen Beruf.
1: Wie ist das bei Ihnen?
7: Wir haben auch den gleichen Beruf. Ja.
6: Wir haben zuerst Ballett studiert und nachher sind wir in die Kinderbetreuung gegangen. Jetzt arbeiten wir seit über 30 Jahren mit kleinen Kindern.
1: Ja. Wie reagieren denn Kinder auf Zwillinge?
6: Warum eine zweite Sissi? Ja, warum eine zweite Moni?
1: Da wächst also schon die nächste Forschergeneration heran. Die Ergebnisse der aktuellen Zwillingsstudie sollen im Herbst veröffentlicht werden.
0: Vielen Dank, Viola Wörter. Also, Zwillingstreffen, das internationale in Wagrain.

wünsche Ihnen einen schönen guten Morgen. Herzlich willkommen bei uns am Samstag. Das ist die Musik zum gemütlichen Wochenendfrühstück. Und das gemütliche Wochenendfrühstück könnte heute Mittag etwas, falls Sie in der Stadt Salzburg wohnen, getrübt werden, beziehungsweise es könnte ein bisschen lauter werden heute. Ab Mittag heute die sogenannte Klangparade. 15.000 Besucherinnen und Besucher tanzen rund um LKWs zu den DJs. Also falls Sie Lust und Laune haben, heute ein wenig Bewegung zu machen, Sie könnten statt spazieren gehen heute dort ein wenig mittanzen.

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3: Um 9:30 mit Marina Schlager. In Zederhaus ist heute Nacht der Brand einer Almhütte glimpflich ausgegangen. Alle Personen, die sich in der vermieteten Hütte aufgehalten haben, konnten unverletzt ins Freie. Das Feuer ist in einer Zwischenwand zwischen Kamin und Kachelofen ausgebrochen. In der gesamten Hütte hat es stark geraucht. Die Feuerwehrleute mussten unter schwerem Atemschutz den Brand löschen und die Zwischenwand herausschneiden, um alle Glutnester zu erreichen, heißt es von der Freiwilligen Feuerwehr Zederhaus. Das Land meldet den ersten Wolfsabschuss des Jahres. In Viehofen wurde gestern ein Wolf erlegt. Ein Schaf, zwei Lämmer und ein Kitz sind dort tot aufgefunden worden. 6 Schafe und Ziegen verletzt worden und 2 weitere Lämmer werden vermisst. Das Rissbild sei typisch für den Wolf, heißt es vom Wolfsbeauftragten des Landes, Hannes Üblacker. In der Nähe der Alm, bei der die Tiere tot aufgefunden wurden, wurde ein Wolf gestern am Abend dann abgeschossen. Im Bundesland Salzburg besitzen laut Statistik Austria 180.000 Haushalte und damit fast 3/4 zumindest ein funktionstüchtiges Fahrrad. Das ist gemeinsam mit Oberösterreich im Bundesländervergleich der höchste Anteil an Fahrradhaushalten in Österreich. Dennoch wäre laut VCÖ gerade im ländlichen Raum noch Luft nach oben, um aufs Fahrrad als Verkehrsmittel umzusteigen. Der VCÖ fordert daher auf, das Fahrrad nicht nur als Sportgerät zu betrachten. Umso wichtiger sei es auch, dass Gemeinden, Regionen und Unternehmen der Bevölkerung es einfacher machen, mit dem Rad im Alltags unterwegs zu sein. Damit zu den Wetteraussichten. Jetzt in der Früh und am Vormittag ist es meist strahlend sonnig. Am Nachmittag entstehen dann dichtere Wolken und die können vor allem in den Gebirgsgauen Regenschauer und Gewitter bringen. Im Flachgau hingegen bleibt es wahrscheinlich trocken. Die Temperaturen erreichen 19 bis 24 Grad. Morgen am Sonntag scheint wieder zeitweise die Sonne. In der Früh kann es stellenweise noch nebelig sein. Später ziehen immer wieder Wolken durch. Und am Nachmittag und am Abend kann es über den Bergen wieder regnen oder Gewitter geben. Im Flachgau hingegen trocken bleiben. Die Temperaturen erreichen morgen 20 bis 25 Grad.
4: 9.33 Uhr, ORF Radio Salzburg Verkehrsinformation. Momentan alles ruhig. Gute Fahrt, kurz und knapp.
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4: Ja, das ist das Wochenende. Ich wünsche Ihnen ein ganz, ganz schönes. Genießen Sie es hier bei uns mit Radio Salzburg.
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0: Kurz vor 9:45 ist es. Schönen Vormittag mittlerweile hier bei uns in Salzburg. Ja, wir wünschen uns ja oft ein ruhiges Wochenende. Schaut's an diesem Wochenende weniger danach aus? Kurzurlaub in Italien oder Kroatien ist bzw. war angesagt für viele deutsche Urlauber. Dazu kommen einige Veranstaltungen bei uns in Salzburg. Heißt, es wird auch an diesem Wochenende ein bisschen was los sein auf unseren Straßen. Valerie Groß hat sich das für Sie mal genauer angesehen.
1: In Bayern und Baden-Württemberg enden an diesem Wochenende die zweiwöchigen Pfingstferien. Die ersten Urlauber werden sich heute schon auf den Weg zurückmachen. Betroffen da vor allem die A10, die Tauernautobahn in Richtung Norden. Dazu kommen einige Veranstaltungen. Das Geisbergrennen heute mit dem Finale am Salzburgring zum Beispiel. In der Stadt Salzburg gehören die Straßen heute den Party Trucks. Die Klangparade, ehemals Unite Parade, findet heute statt. Ab 13 Uhr kommt es da zuerst zu einer Sperre der Münchner Bundesstraße. Die Demo zieht dann weiter in Richtung Lehnerbrücke, von dort über die Schwarzstraße und Magathplatz zum Mirabellplatz. Ab 16 Uhr sollten dann alle Straßen wieder freigegeben sein.
0: Hier bei uns in Radio Salzburg werden Sie natürlich dann auch halbstündlich der Radio Salzburg Verkehrsinformation über alle Veränderungen auf Salzburg Straßen informiert.
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Radio Salzburg am Samstagvormittag und ich hoffe, Sie haben heute in der Früh schon zugehört, wo uns Josef Hasselhofer von Cheers für Austria versprochen hat, dass wir heute Mittag noch entspannt grillen könnten. Vielleicht brutzelt bei Ihnen ja schon gedanklich die Käsekreiner. Vielleicht ist es aber auch der Grillkäse, das Gemüse. Wichtig beim Grillen sind auch vielleicht die einen oder anderen kleinen Vorspeisen dazu. Wir haben für Sie ein kleines Potpourri an Ideen, welche Vorspeisen man denn beim Grillen so verwenden könnte. Martin Ferdini hat diese Vorspeisen für Sie schon mal vorbereitet. Er verrät es Ihnen kurz nach 10 hier bei uns, in Ihrem Vormittag in Radio Salzburg, in der Samstagsausgabe. Ich wünsche Ihnen jetzt ein schönes Wochenende. Genießen Sie das Ganztagesprogramm mit Radio Salzburg.

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2: Die Nachricht mit Matthias Schmelzer. Vor einem Jahr hat US-Präsident Donald Trump sogenannte Diversitätsprogramme in staatlichen Einrichtungen per Dekret abgeschafft. Damit sollten davor Vielfalt, Gleichberechtigung und Integration gefördert werden. Der Gegenwind für solche Programme hat auch auf Firmen in Europa durchgeschlagen, wie Julian Kern berichtet.
3: Einst waren große europäische Unternehmen Vorreiter, wenn es um Diversität und Inklusion am Arbeitsplatz ging. Heute sind sie diesbezüglich vorsichtiger geworden, sagt Lukas Burian von Pride Biz Austria.
4: Ich habe manchmal das Gefühl, dass es ein bisschen so ein vorauseilender Gehorsam ist gegenüber dem amerikanischen Markt.
3: Laut dem österreichischen Gewerkschaftsbund outet sich nur jede fünfte der rund 300.000 queeren Personen am Arbeitsplatz. Aus Angst vor Nachteilen. Dabei entstehe genau dort ein wirtschaftliches Defizit, sagt Burian.
4: Weil da gibt es auch wissenschaftliche Belege, diverse Teams sind einfach innovativer und produktiver.
3: In Österreich habe das vor allem die Tech-Branche erkannt. Generell gäbe es aber noch viel zu tun. Potenziale sieht der Experte bei KMUs und Unternehmen im ländlichen Raum.
2: Russland meldet den Abschuss von hunderten ukrainischen Drohnen über mehreren Regionen des Landes. Allein in der Nähe der Stadt St. Petersburg habe es seit der vergangenen Nacht Dutzende Abschüsse gegeben. Die Ukraine wehrt sich seit einigen Monaten mit immer größerem Erfolg gegen den russischen Angriffskrieg. Die Staatsanwaltschaft Wien hat Anklage gegen einen 47-Jährigen erhoben. Er soll drei unmündige Mädchen im Internet zu Missbrauchshandlungen angeleitet haben. Der Mann befindet sich wegen Tatbegehungsgefahr seit einem Jahr in Untersuchungshaft. Ihm drohen bis zu 10 Jahre Haft, berichtet Thomas Medelko.
5: Der Mann gab sich laut Anklage auf einer sozialen Plattform als 13-Jährige aus. In zahlreichen Unterhaltungen erschlich er sich das Vertrauen von 2 12-Jährigen und einem 13-jährigen Mädchen. 9 Monate lang soll er sie online mindestens 60 Mal zu sexuellen Handlungen an sich verleitet haben. Im Juni 2025 wurde er festgenommen. Bei einer Hausdurchsuchung fand die Polizei Datenträger mit tausenden Dateien von Kindesmissbrauchsdarstellungen. Der 47-Jährige ist unter anderem wegen schwerem sexuellen Missbrauchs von Unmündigen und versuchter geschlechtlicher Nötigung angeklagt. Er ist bereits wegen des Besitzes von bildlichem sexualbezogenen Kindesmissbrauchsmaterial vorbestraft. Zudem liegt laut Gutachten eine nachhaltige pädophile Störung vor. Neben einer Haftstrafe droht ihm daher auch die Unterbringung in einem forensisch-therapeutischen Zentrum.
2: Ein 40-jähriger Grazer, der mit einer Gaspistole auf 2 Angreifer geschossen hat, hat gestern Nachmittag einen Großeinsatz der Polizei im Grazer Bezirk Gries ausgelöst. 2 Männer waren zuvor in die Wohnung des Mannes eingedrungen. Die Angreifer wurden leicht im Gesicht verletzt. Sie wurden festgenommen. Alle Beteiligten werden angezeigt. Das waren die Nachrichten mit Matthias Schmelzer. Zum Wetter.
6: Die Sonne scheint heute zumindest zeitweise. Im Westen und im Süden ziehen aber immer wieder dichte Wolken durch. Lange sonnig ist es im Bereich vom Innviertel bis ins Nordburgenland. Die höchsten Temperaturen liegen je nach Sonne bei 19 bis 26 Grad. Am wärmsten wird es im Nordosten. Im Laufe des Nachmittags kommen ein paar Regenschauer und Gewitter im Bergland dazu, vereinzelt auch abseits der Berge. Morgen am Sonntag wird das Wetter recht ähnlich. Überall zumindest zeitweise sonnig und am Nachmittag ein paar Schauer im Bergland. So viel zum Wetter von Daniel Stank.
7: Hier ist die ORF Radio Salzburg Verkehrsinformation um 10:03 mit guten Nachrichten. Es wurden uns keine Behinderungen auf Salzburgs Straßen gemeldet. Wir wünschen weiterhin gute und vor allem sichere Fahrt.
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7: 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Bergtour, Radltour, Garteln, Grillen, Faulenzen. Oder heiraten, 6.6.26. was auch immer Sie vorhaben heute, gutes Gelingen und schön, dass Sie dabei Radio Salzburg hören.

0: Außen hart und innen weich. Ja, grillen ist auch oft Männersache. Das Ergebnis dann, ja, entsprechend durchaus originell gelegentlich. Ja, so wie es ausschaut, dürfte das heute schon funktionieren. Und durchaus Sinn machen, den Griller anzuheizen. Jetzt am Vormittag kann man sich einmal überlegen, was man denn auf den Rost heute schmeißen könnte. Ideen für eine kleine Vorspeise. Ich meine, letztlich beim Grillen ja dann doch immer wieder dieselben Geschichten, ist ja auf die Dauer dann auch langweilig. Wir haben da ein paar Tipps bekommen von Grillmeister Andreas Kastner, was Vorspeisen betrifft.
1: Die Feigen werden auf jeden Fall bald reif und die kommen bei mir immer am Griller drauf. Ich schneide die kurz einmal auf, gebe ein bisschen einen Roquefort-Käse oder einen Östergron, irgendwas schön salzigen Käse rein, umwickle das Ganze noch mit einem Speck und dann ab am Griller das Ganze mal richtig schön heiß machen. Der Speck wird knusprig, drinnen schmilzt der Käse. Also da habe ich alles dabei. Süß, salzig, knusprig. Da habe ich auf jeden Fall Gust auf mehr.
0: Klingt interessant, wäre durchaus einmal ein Versuch wert. Und mehr geht natürlich immer. Was gibt's noch für Möglichkeiten? Wir haben auch den Koch- und Grillexperten Michael Weber gefragt. Und der mag's gern klassisch. Aber ja, wie soll man sagen?
2: Was auch ein Tipp ist für den Sommer: Prosciutto Melone, aber nicht kalt, sondern gegrillt. Ich schneide mir meine Melonen in Stücke, wickel sie in Prosciutto ein, ein bisschen Olivenöl, grüß ganz heiß runter, dass der Prosciutto knusprig wird, die Melone leicht angekocht, super Sommervorspeise.
0: Klingt gut, ist es sicher auch. Gutes Gelingen.

Es ist die Fähigkeit und die Bereitschaft, sich in Gedanken und Gefühlswelten anderer Menschen hineinzuversetzen. Sie bildet die Grundlage für gelungene Beziehungen, soziale Kompetenz und eine funktionierende Gesellschaft. Das ist per Definition Empathie. Und das ist auch wichtig, um Vertrauen aufzubauen, Konflikte friedlich zu lösen und in einem Team effektiv zusammenzuarbeiten. Und das ist auch heute das große Thema bei den Goldecker Dialogen. Mehr dazu gleich bei uns in Radio Salzburg.

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4: 10.30 Uhr mit Marina Schlager. In Zederhaus ist heute Nacht der Brand einer Almhütte glimpflich ausgegangen. Alle Personen, die sich in der vermieteten Hütte aufgehalten haben, konnten unverletzt ins Freie. Das Feuer ist in einer Zwischenwand zwischen Kamin und Kachelofen ausgebrochen. In der gesamten Hütte hat es stark geraucht. Die Feuerwehrleute mussten unter schwerem Atemschutz den Brand löschen und die Zwischenwand herausschneiden, um alle Glutnester zu erreichen, heißt es von der Freiwilligen Feuerwehr Zederhaus. Das Land meldet den ersten Wolfsabschuss des Jahres. In Viehofen wurde gestern ein Wolf erlegt. Ein Schaf, zwei Lämmer und ein Kitz sind dort tot aufgefunden worden, 6 Schafe und Ziegen verletzt worden und 2 weitere Lämmer werden vermisst. Das Rissbild sei typisch für den Wolf, heißt es vom Wolfsbeauftragten des Landes, Hannes Üblacker. In der Nähe der Alm, bei der die Tiere tot aufgefunden wurden, wurde ein Wolf gestern am Abend dann abgeschossen. In der Stadt Salzburg findet heute die Klangparade statt, eine Mischung aus Party und Demonstration. Das Event war früher bekannt als Unite Parade und hat in Salzburg seit gut 25 Jahren Tradition. Die Veranstalter erwarten bis zu 15.000 Teilnehmer. Um 13 Uhr wird in der Münchner Bundesstraße gestartet. Die Parade zieht dann weiter über die Lehnerbrücke, die Schwarzstraße und den Markertplatz. Um 16 Uhr erreicht sie den Mirabellplatz. Im Bereich Ignaz-Harrer-Straße und Schwarzstraße ist von 13 Uhr bis 16 Uhr mit Einschränkungen im Verkehr zu rechnen. Rund um den Mirabellplatz bis 21 Uhr. Buslinien werden kurzfristig umgeleitet. Damit sind wir bei den Wetteraussichten. Es ist meist strahlend sonnig. Am Nachmittag entstehen dann dichtere Wolken und die können vor allem in den Gebirgsgauen Regenschauer und Gewitter bringen. Im Flachgau könnte es trocken bleiben. Die Temperaturen erreichen 19 bis 24 Grad. Morgen am Sonntag scheint wieder zeitweise die Sonne. In der Früh kann es noch nebelig sein. Später ziehen immer wieder Wolken durch und am Nachmittag und am Abend kann es über den Bergen wieder regnen oder Gewitter bleiben. Im Flachgau hingegen trocken bleiben. Die Temperaturen erreichen morgen 20 bis 25 Grad.
5: Hier ist die ORF Radio Salzburg Verkehrsinformation um 10.32 Uhr Minuten. Mit guten Nachrichten, es wurden uns keine Behinderungen auf Salzburgs Straßen gemeldet. Wir wünschen weiterhin gute und vor allem sichere Fahrt.

0: Trotzdem gibt es immer wieder Brösel. Nämlich auch im ganz normalen zwischenmenschlichen Zusammensein. Ja, wieso ist das eigentlich so? Vielleicht, weil gelegentlich die Fähigkeit fehlt oder nicht genügend vorhanden ist, sich in andere hineinversetzen zu können. Eine Expertin für diese Fähigkeit namens Empathie ist die deutsche Neurowissenschaftlerin und Psychologin Tanja Singer. Und die wiederum ist heute in Goldeck zu hören.
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0: Und sie behauptet, Empathie ist lernbar. Und das wird sie eben bei ihrem Vortrag, der jetzt in diesen Minuten begonnen hat, bei den Goldecker Dialogen erläutern. Karin Buttenhauser hat sich vorab mit ihr schon unterhalten.
2: Empathie kann man lernen, sagt Tanja Singer. Das ist vor allem für jene Menschen wichtig, die in sozialen Berufen arbeiten.
3: Und jetzt haben wir bestimmte Partnerübungen identifiziert, sind aber eher tiefes Zuhören, empathisches Zuhören lernen. Und das ist hochrelevant für Ärzte und Ärztinnen, für Gesundheitsberufe, aber auch für Lehrerinnen. Und daher gehen wir jetzt mit der Forschung und mit diesen Studien, das sind so 8 Wochen Trainingsprogramme, ja, gehen wir in Schulen und ins Gesundheitssystem.
2: Es geht in diesem Trainingsprogramm auch um das richtige Ausmaß an Empathie. Ein Mangel an Empathie ist in sozialen Berufen ebenso hinderlich wie ein zu viel davon.
3: Manchmal, wenn man zu empathisch ist, dann wird der Schmerz, das Leid von dem anderen dein eigener. Und das ist dann ganz gefährlich, wenn man dann eben daraus ausbrennt oder einfach zynisch wird oder kalt oder distanziert. Und da kann man lernen, von der gesunden Empathie, anstatt ins empathischen Stress zu rutschen, in die andere Achse. Das ist dieses Compassion, das ist das Care-System. Das ist ein ganz altes, altruistisches Motivsystem, was wir haben. Also auch Ratten haben das. Das Fürsorgesystem, ja. Und das kann man wirklich üben, da reinzugehen. Und das ist extrem resilient. Also aus dem kannst du nicht ausbrennen.
2: Die Neurowissenschaftlerin und Psychologin Tanja Singer lebt und arbeitet in Berlin.
0: Und hält gerade den Vortrag bei den Goldecker Dialogen. Wir schalten im Laufe des Vormittags dann noch live nach Goldeck mit einem kleinen Resümee und vielleicht auch mit so manchem Tipp, den es heute noch gibt in Sachen Empathie.

entspannter Sound an einem hoffentlich entspannten Samstagvormittag. Ja, wenn eigentlich alles so passt, irgendwie Wetter ist schön, Wochenende, denken Sie, eigentlich ist das Leben eh wunderbar.

0: Und das Feuer brennt immer noch lichterloh, ganz so wie es früher war. Das kann man nur allen Menschen wünschen, die heute eine, sagen wir mal, folgenschwere Lebensentscheidung treffen.
1: Ja, ich will.
0: Gehören zwei dazu?
2: Ja, ich will.
0: Und dann ist es schon passiert.
3: Hiermit erkläre ich Sie zu Mann und Frau.
0: 6.6.26. Ein Datum, das sich viele ausgesucht haben, um den Bund fürs Leben zu schließen. An manchen Orten vielleicht schon gerade zu viele. Es gibt ja so gewisse Hochzeitslocations, die sind schon sehr gefragt. Schloss Mirabell zum Beispiel.
4: 6.6.26, das bedeutet Ja-Wort im 20-Minuten-Intervall. 6 Standesbeamtinnen und Standesbeamte sind im Einsatz, um den Hochzeitspaaren den schönsten Tag des Lebens auch unvergesslich werden zu lassen. Alle 20 Minuten ein neues Paar, das klingt ein wenig auch nach Fließbandabfertigung. Keineswegs, sagt Standesamtsleiter Franz Schäfbaumer, die Organisation lasse das gar nicht anders zu.
5: Na, so kann man das nicht sehen. Wir wollen natürlich möglichst vielen Brautpaaren auch ermöglichen, in diesem schönen Ambiente des Marmorsaals zu heiraten.
6: Da reichen 20 Minuten pro Eheschließung.
5: 20 Minuten sind hier ausreichend, denn das ist ja die Zeremonie. Die bürokratischen Angelegenheiten wurden ja schon vorher erledigt.
4: Das nächste Schnapsdatum am 26.06.26 ist mit 21 Hochzeitspaaren bereits auch wieder ausgebucht.
0: Berichtet Peter Obermüller. Ja, und allen, die das heute wagen, gutes Gelingen. Möge es wirklich der schönste Tag im Leben werden.

0: 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Es ist 11 Uhr.
1: Am Mikrofon Martin Balder. In Peru bleibt es politisch turbulent. Direkt vor der morgigen Stichwahl um das Präsidentenamt hat ein Richter einen Prozess gegen den linksgerichteten Kandidaten Roberto Sanchez angekündigt. Hartmut Fiedler berichtet.
2: Es ist eine politische Bombe. Roberto Sanchez soll wegen fragwürdiger Parteienfinanzierung vor Gericht. Die richterliche Anordnung kommt unmittelbar vor der morgigen Präsidentenwahl. Peru ist politisch tief gespalten und von Skandalen heimgesucht. Eine Folge 9 Präsidenten in 10 Jahren. Sanchez, der für die Linke in Peru antritt, und Keiko Fujimori, die Kandidatin der Rechten, liegen laut Meinungsumfragen gleich auf. Sanchez hat zuletzt seine Unterstützung gewonnen. Die Vorwürfe hat er von sich gewiesen. Die Staatsanwaltschaft fordert 5 Jahre Gefängnis. Die Wahl in dem lateinamerikanischen Land mit seinen 34 Millionen Einwohnern kann trotzdem stattfinden. Sanchez hat eine Woche Zeit für seinen Einspruch. Gewinnt er die Wahl, genießt er laut Verfassung Immunität.
1: Die Ukraine hat am letzten Tag von Wladimir Putins Wirtschaftsforum in St. Petersburg einen neuen massiven Drohnenangriff durchgeführt. Rund um die Millionenstadt seien mehr als 140 Drohnen abgeschossen worden, so die Behörden. Insgesamt habe man im ganzen Land 376 Drohnen abgefangen, so das Verteidigungsministerium in Moskau. Laut dem ukrainischen Präsidenten Volodymyr Zelensky wurden bei den Angriffen unter anderem ein Öllager in der Region Krasnodar sowie ein Militärstützpunkt nahe St. Petersburg getroffen. In Monte Carlo wird heute um die Startpositionen für den morgigen Formel 1 Grand Prix gekämpft. Jungstar Kimi Antonelli will seinen Erfolgslauf fortsetzen, Gerd Braska.
3: Ja, und der 19-Jährige, der wird hier belagert von den Fans, ist das Objekt der Begierde für Autogramme und Selfies und trotz des Hypes versucht Antonelli kühlen Kopf zu bewahren und nicht an die Weltmeisterschaft zu denken.
4: I'm not thinking about championship or anything like that. I just think about enjoying the driving as much as I can.
3: Aber es ist heute eine echte Bewährungsprobe, weiß Österreichs Formel-1-Legende Gerhard Berger.
5: Ja, der Piquet hat es mal richtig gesagt. Es ist wie mit einem Hubschrauber im Wohnzimmer fliegen. Ja, das ist mental auch so eine Überwindung, dass das Qualifying schon das Master-Dinge ist.
3: Und für Antonelli wird es nicht einfach, sich diese Pole-Position zu schnappen. Das haben die Trainings gezeigt. Vor allem die Ferraris, aber auch Max Verstappen und sein Teamkollege George Russell, die machen sich Hoffnung.
1: Und vor der Fußball-WM haben die USA mehreren Mitgliedern der iranischen Delegation die Einreise verweigert. Während Spieler und Trainer Visa erhielten, dürfen unter anderem der Teammanager, der Pressechef der Mannschaft sowie Vertreter des Außenministeriums und der Sicherheitsabteilung nicht ins Land. Insgesamt sind laut Medienberichten 12 Funktionäre betroffen. Das waren die Nachrichten mit Martin Balder. Und nun zum Wetter.
6: Überwiegend sonnig und warm geht es in der Osthälfte in den Nachmittag. Am wärmsten ist es gerade in Langenlebarn mit etwa 22 Grad. Weniger warm und sonnig ist es im Bereich von Vorarlberg bis Kärnten. Hier ziehen auch weiterhin einige Wolken durch. Am Nachmittag steigen die Temperaturen noch auf 19 bis 26 Grad. Mit der Zeit bilden sich vor allem über den Bergen Quellwolken und in weiterer Folge Regenschauer und Gewitter. Recht ähnlich ist das Wetter morgen am Sonntag. Die Temperaturen legen weiter zu und erreichen 20 bis 29 Grad. So viel zum Wetter von Daniel. Danke.
7: Hier ist die ORF Radio Salzburg Verkehrsinformation um 11 Uhr und 3 Minuten mit guten Nachrichten. Es wurden uns keine Behinderungen auf Salzburgs Straßen gemeldet. Wir wünschen weiterhin gute und vor allem sichere Fahrt.
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7: Und einem feinen Hit-Potpourri, das kommt da heute von Carly Simon, von Herrn Klaus Lage. Von den 4 Pilzköpfen aus Liverpool und von den Pet Shop Boys.
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7: Und es ist natürlich 11 und nicht 2.

0: Radio Salzburg am 6.6.26. Also die Brautpaare haben sich heute früh wahrscheinlich alle gedacht, wunderbar, herrliches Wetter, passt alles perfekt, schaut auch tatsächlich noch ganz gut aus. Betonung auf noch, denn im Laufe des Tages könnte schon sein, dass da möglicherweise die eine oder andere Braut ein bisschen nass wird. Josef Haselhofer, wie schaut es denn aus mit den Niederschlägen? Da könnte schon was daherkommen, oder?
1: Hallo, schönen Vormittag. Ja, die Wolken, die jetzt von Südwesten kommen, die werden schon langsam etwas dichter, sodass am Nachmittag die Sonne nur mehr zeitweise etwas scheint. Mhm. Und vor allem in den Gebirgsgauen kommen so ab dem mittleren Nachmittag dann Regenschauer und Gewitter auf. Im nördlichen Flachgau, da sollte es weitgehend niederschlagsfrei sein. Es werden nicht alle getroffen, aber man sollte sich darauf einstellen, dass es für eine Stunde mal regnen kann.
0: Gewitter, können die dann auch heftig ausfallen in den Gebirgsgauen?
1: Ja, es kann dann durchaus mal für eine halbe Stunde sehr kräftig regnen. Da können schon mal 20 Liter pro Quadratmeter zusammenkommen, aber das ist eher nur ganz lokal und vereinzelt.
0: Okay. Wie geht es denn dann weiter? Wie schaut denn der morgige Sonntag voraussichtlich aus?
1: Morgen schaut es ähnlich aus wie heute. Das heißt, am Vormittag scheint oft die Sonne, vielleicht nicht ganz ungetrübt, da ziehen schon ein paar Wolken durch. Am Nachmittag kommen dann wieder mehr Quellwolken ins Spiel. Das heißt, in den Gebirgsgauen gibt es dann wieder meist dichte Wolken, auch ein paar Regenschauer und Gewitter. Morgen vor allem entlang der Tauern und im Lungau. Ein bisschen weiter im Norden, da sollte es dann kaum regnen. Aber das Temperaturniveau ist ähnlich wie heute. In der Früh haben wir da so 6 bis 13 Grad und am Nachmittag dann 20 bis 24 Grad.
0: Und wenn ich das richtig verstehe, Gartenspritzen ist nicht unbedingt nötig, weil das kommt von oben.
1: Genau, auch am Montag schaut es noch ähnlich aus. Das wird der wärmste Tag der Woche mit 23 bis 28 Grad. Da gibt es noch viel Sonnenschein. Am Dienstag überwiegen dann schon die Wolken, da regnet es häufig. Der Mittwoch wird ein regnerischer Tag. Auch am Donnerstag ziehen noch Regenschauer durch. Also es ist eher feuchtes Wetter in den nächsten Tagen.
0: Ja, trocken war es jetzt hier lang genug. Vielen herzlichen Dank, Josef Haselhofer. Ein schönes Wochenende. Danke dir.
1: Danke ebenfalls.

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3: Um 11.30 Uhr mit Marina Schlager. Das Land meldet den ersten Wolfsabschuss des Jahres. In Viehofen ist gestern ein Wolf erlegt worden. Ein Schaf, zwei Lämmer und ein Kitz sind dort zuvor tot aufgefunden worden. Sechs Schafe und Ziegen wurden verletzt und zwei weitere Lämmer werden vermisst. Das Rissbild sei typisch für den Wolf gewesen, heißt es vom Wolfsbeauftragten des Landes Hannes Üblacker. In der Nähe der Alm, bei der die toten Tiere aufgefunden wurden, wurde eben am Abend dann ein Wolf geschossen. In Zederhaus ist heute Nacht der Brand einer Almhütte glimpflich ausgegangen. Alle Personen, die sich in der vermieteten Hütte aufgehalten haben, konnten unverletzt ins Freie. Das Feuer ist in einer Zwischenwand zwischen Kamin und Kachelofen ausgebrochen. In der gesamten Hütte hat es stark geraucht. Die Feuerwehrleute mussten unter schwerem Atemschutz den Brand löschen und die Zwischenwand herausschneiden, um alle Glutnester zu erreichen, heißt es von der Freiwilligen Feuerwehr Zederhaus. In der Stadt Salzburg findet heute die Klangparade statt. Eine Mischung aus Party und Demonstration. Die Veranstalter erwarten bis zu 15.000 Teilnehmer. Um 13 Uhr wird in der Münchner Bundesstraße gestartet. Die Parade zieht dann weiter über die Lehnerbrücke, die Schwarzstraße und den Markertplatz. Um 16 Uhr erreicht sie den Mirabellplatz. Im Bereich Ignaz-Harrer-Straße und Schwarzstraße ist es von 13 Uhr bis 16 Uhr mit Einschränkungen im Verkehr zu rechnen. Rund um den Mirabellplatz bis 21 Uhr. Die Buslinien werden kurzfristig umgeleitet. Damit zu den Wetteraussichten. Die Sonne zeigt sich jetzt nur noch selten. Die Quellwolken werden dichter und am Nachmittag kann es dann auch regnen und Gewitter geben, vor allem in den Gebirgsgauen, im Flachgau eher vereinzelt. Die Temperaturen erreichen 19 bis 24 Grad. Der Tag geht dann bewölkt mit noch einigen Regenschauern und Gewittern zu Ende, die dann aber am Abend abklingen. Der morgige Sonntag wird warm und unbeständig. In der Früh kann es noch nebelig sein. Dann kommt die Sonne durch. Bis Mittag bleibt es freundlich. Am Nachmittag entstehen wieder Quellwolken und über den Bergen kann es wieder regnen und Gewitter geben. Die Höchstwerte erreichen morgen 20 bis 25 Grad.
4: Hier ist die ORF Radio Salzburg Verkehrsinformation um 11.32 Uhr. Mit guten Nachrichten, es wurden uns keine Behinderungen auf Salzburgs Straßen gemeldet. Wir wünschen weiterhin gute und vor allem sichere Fahrt mit Radio Salzburg.

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0: Radio Salzburg an einem Samstag, der durchaus sehr sonnig begonnen hat, aber wie wir von Josef Haslofer gehört haben, kann es da am Nachmittag schon dort oder da ein bisschen donnern und blitzen. Es braut sich Gewitter zusammen, vor allem in den Gebirgsgauen. Flachkörper bleibt weitgehend verschont, aber sicher sein kann man sich da auch nicht. Es kann sehr schnell gehen. Und dann stürmt und blitzt und donnert. Und wenn man da gerade am Wasser unterwegs ist, ist das durchaus ziemlich gefährlich. Damit alle Menschen, die gerade unterwegs sind mit Booten oder sonstig wassersportlichen Aktivitäten, dass die rechtzeitig und vor allem sicher ans Ufer zurückkommen, gibt es im gesamten Bundesland Salzburg insgesamt 22 Sturmwarnleuchten verteilt an den diversen Seen.
1: Die Sturmwarnleuchten sind situiert an markanten Punkten des jeweiligen Sees, das was einmal festgelegt worden ist. Sturmwarnleuchten kann man sich ja so vorstellen, das ist eine Blinkleuchte in gelber Farbe mit 60 Blitzen pro Minute, sage ich mal so, und die ist ganz leicht erkennbar. Das sind meistens so große Trommeln, sage ich mal so, mit einer starken orangen Leuchte drin oder gelben Leuchte, und die sind mit Sicherheit am See erkennbar. Und natürlich, wenn diese Leuchte dementsprechend aufleuchtet, dann hat das einen Grund und man sollte in diesem Fall natürlich das Wasser verlassen.
0: Sagt Markus Passauer von der Landesalarm- und Warnzentrale. Damit im Falle des Falles die Warnleuchten auch dann wirklich funktionieren, gibt es, ähnlich wie bei den wöchentlichen Sirenenproben am Samstag um 12, auch für die

0: Blinklichter, quasi Funktionstests.
1: Die Sturmanleuchten werden während des Jahres überprüft, jeden ersten Montag im Monat zwischen 9 und 10 Uhr. Außer an gesetzlichen Feiertagen ist es, kann sehr wohl vorkommen, dass jemand frei hat, sage ich mal so, und bei strahlend schönen Sonnenschein am See liegt und da vorne geht die Sturmanleuchten los. Also wir überprüfen hier die Sturmanleuchte jeden ersten Montag. In der Zeit von 1. April bis 31. Oktober von 6 bis 21 Uhr wird dieses Prozedere mit den Sturmanleuchten der Aktivierung eben scharf durchgeführt. Also wenn da wirklich was kommt, seitens der ZAMG ist das nachher und scharf, wenn man so schön sagt.
0: Ja, und die ZAMG bzw. die GIOS für Austria, die Salzburger Landeswetterdienststelle, ist hier im ausschlaggebend und die Meteorologen bzw. die Fachleute alarmieren da die Landeswarnzentrale und die wiederum lassen dann die Sturmwarnleuchten aufleuchten.
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0: 5:55 ist es. Und das ist leider nichts Neues. Auch mit Blick auf die diversen Krisenherde, die uns derzeit beschäftigen. Und irgendwie hat man so das Gefühl, wenn man da so zuschaut und zuhört und das Ganze verfolgt, dass das alles ein bisschen in die falsche Richtung läuft. Also statt Deeskalation andersherum.
1: Die Bemühungen um eine Waffenruhe zwischen Israel und der pro-iranischen Hisbollah-Miliz im Libanon sind bisher ohne Erfolg geblieben. Die gegenseitigen Angriffe gehen weiter und nun ist auch die libanesische Armee, die ja keine aktive Kriegspartei ist, zwischen die Fronten geraten. Mehr dazu gleich im Mittagsjournal.
0: Heute mit Martin Balder in exakt 5 Minuten. You Lewis hätte da einen Vorschlag.

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2: Es ist 12 Uhr. Sie hören die Glocken der Stadtpfarrkirche zum Heiligen Blut in

0: Betritt man die Stadtpfarrkirche zum Heiligen Blut im Zentrum von Graz durch das rechte Portal, gelangt man in eine ehemalige Kapelle und damit in den ältesten Teil des Gotteshauses. Ende des 15. Jahrhunderts wurde die Kirche im gotischen Stil als Klosterkirche der Dominikaner erweitert. Die prächtigen Glasfenster wurden im Zweiten Weltkrieg völlig zerstört. Ihre Neugestaltung durch Albert Birkle mit Motiven aus der Passion Christi geriet in den 50er Jahren zum Skandal, zeigen sie doch Hitler und Mussolini an der Seite der Peiniger Christi. Die Grazer Stadtpfarrkirche ist damit neben der Stiftsbasilika von Landshut die weltweit einzige Kirche mit Darstellungen dieser beiden Diktatoren.
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2: Herzlich willkommen zum Mittagsjournal. Das sind unsere Themen. Israel tötet bei Angriff versehentlich libanesische Soldaten. Entwarnung nach Lecks auf der ISS. Im Journalstudio Martin Balder. Die Bemühungen um eine Waffenruhe zwischen Israel und der pro-iranischen Hisbollah-Miliz im Libanon sind bisher ohne Erfolg geblieben. Die gegenseitigen Angriffe gehen weiter. Nun ist auch die libanesische Armee, die ja keine aktive Kriegspartei ist, zwischen die Fronten geraten. Bei einem israelischen Luftschlag wurden mehrere Soldaten getötet. Offenbar ein Versehen. Aus Israel, David Kriegleder.
3: Die libanesische Armee klagt über 3 getötete Soldaten, darunter 2 Offiziere. Sie sollen heute früh im Südlibanon mit einem Militärfahrzeug unterwegs gewesen sein, als sie von einem israelischen Luftschlag getroffen wurden. Die israelische Armee spricht von einem Versehen. Das Fahrzeug habe sich trotz Warnschüssen verdächtig israelischen Truppen genähert. Der Vorfall werde untersucht. Denn zwischen der libanesischen Armee und den israelischen Streitkräften gibt es in diesem Krieg keine Kampfhandlungen. Im Gegenteil, die Regierungen beider Länder haben sich unter Vermittlung der USA zuletzt auf stärkere Zusammenarbeit bei der Sicherung des Südlibanons verständigt, wo israelische Bodentruppen gegen Stellungen der vom Iran unterstützten Terrormiliz Hisbollah vorrücken, die einen Waffenstillstand mit Israel ablehnt.
2: In Peru hat ein Richter vor der morgigen Stichwahl um das Präsidentenamt einen Prozess gegen den linken Kandidaten Roberto Sanchez angeordnet. Sanchez werden falsche Angaben zur Finanzierung seiner Partei vorgeworfen. Die morgige Entscheidung zwischen ihm und der Rechtskandidatin Keiko Fujimori dürfte knapp ausfallen. Falls Sanchez gewinnt, genießt er Immunität. Für die internationale Raumstation gibt es nach einem Zwischenfall wieder Entwarnung. Die Crew hatte die ISS wegen mehrerer Lecks verlassen müssen, die inzwischen unter Kontrolle sind. Der Vorfall zeigt aber, dass die Station in die Jahre kommt. Mehr von Paul Sihorsch.
4: Ein Leck konnte abgedichtet werden in dem russischen Teil der Station. Derzeit laufen Messungen, die Arbeiten sind unterbrochen, wie die NASA mitteilt. Der Kabinendruck in der Raumstation war ohnehin durchgehend stabil. Lecks sind keine Seltenheit auf der ISS. Die Raumfahrtagenturen haben Erfahrung damit. Und kein Wunder, die Raumstation ist in die Jahre gekommen. Ex-ISS-Astronautin Libby Jackson.
5: Die ersten Module wurden 1998 ins All gebracht. Das Modul, das leckt im Jahr 2000. Teile der Station sind also fast 30 Jahre alt.
4: Die ISS steht also kurz vor ihrem Ende. Einige Jahre soll sie noch betrieben werden. Dann ist das internationale Prestigeprojekt im All Geschichte. Private Betreiber arbeiten inzwischen schon an einer neuen Station. Der Bau könnte laut Jackson Ende des Jahrzehnts beginnen.
2: Kommende Woche beginnt die Fußball-Weltmeisterschaft der Männer in den USA, Mexiko und Kanada. Es dürfte für den Fußballverband FIFA die bisher profitabelste WM aller Zeiten werden, mit dermaßen hohen Ticketpreisen, dass viele Fans draußen bleiben müssen. Aus Los Angeles, Markus Müller.
6: Keine Bevölkerungsgruppe in den USA begeistert sich so für Fußball wie die Latinos, also Menschen mit Wurzeln in Lateinamerika. Aber nur wenige von ihnen werden es sich auch leisten können, die Spiele anzuschauen, weil die Ticketpreise heuer ganz besonders hoch sind, meint Maria Gomez. Sie ist Fußballtrainerin beim Downtown Soccer Club in Los Angeles.
7: I don't even know how to feel, you know, it's kind of frustrating.
8: Ich weiß nicht genau, was ich fühlen soll. Wir als Community, wir können keines der Spiele anschauen, weil sie so teuer sind. Es ist wirklich frustrierend.
6: Die billigsten noch verfügbaren Tickets für das Finale kosten zum Beispiel fast $10,000. Nach oben weitgehend offen. Große Weltmeisterschaftseuphorie ist, auch wegen dieser Preise, bisher noch nicht aufgekommen.
2: Das war das Mittagsjournal mit Martin Balder. Und nun zum Wetter.
4: Wir befinden uns derzeit in einer wechselhaften Wetterphase. Das Wochenende fällt aber größtenteils auf die frühsommerliche Seite. Sonne und 21 bis 22 Grad aktuell in Wien, Eisenstadt und St. Pölten. In Linz mittlerweile wolkig 22, Salzburg stark bewölkt 21, Innsbruck stark bewölkt 18, Bregenz stark bewölkt 17, Graz heiter 21 und Klagenfurt wolkig 19 Grad. Der Nachmittag ist teils sonnig, teils bewölkt, mit dem meisten Sonnenschein in den östlichen Landesteilen. Zum Teil weht lebhafter Wind aus Ost bis Süd bei Höchstwerten zwischen 19 und 26 Grad. Ausgehend vom Bergland bilden sich allmählich auch einige Regenschauer und Gewitter. Der Schwerpunkt wird in Tirol, Salzburg und in der westlichen Obersteiermark liegen. Ähnlich wie heute verläuft der morgige Sonntag. Insgesamt wird es noch eine Spur wärmer, bei teils lebhaftem Wind aus Süd bis West. So viel zum Wetter von Gerald Holzinger.
9: Hier ist die ORF-Radio Salzburg Verkehrsinformation um 12 Uhr und 6 Minuten mit guten Nachrichten. Es wurden uns keine Behinderungen auf Salzburgs Straßen gemeldet. Wir wünschen weiterhin gute und vor allem sichere Fahrt.
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9: Na, vielleicht haben Sie ja gerade den Griller angeheizt. Jetzt geht das höchstwahrscheinlich alles noch aus im Trockenen. Was kommt denn heute drauf? Haben Sie sich schon mal Gedanken gemacht oder vielleicht mit den Gedanken gespielt, ein Steak zu grillen? Klingt gut, ist es aber nicht unbedingt, weil ein ganz mageres Filetsteak am Griller möglicherweise nicht so wird, wie man sich das vorstellt und aber trotzdem viel Geld kostet. Die Alternative dazu wäre beispielsweise das sogenannte Flat Iron. Was das ist und was das kann, erfahren Sie bei uns in Kürze. Mahlzeit.

0: Radio Salzburg am Samstagmittag. Ja, vielleicht brutzelt ja bei Ihnen schon der Griller. Die Frage ist immer, was man drauflegt. Das ist dann oft, sehr oft, gewohnheitsmäßig eh immer das Gleiche. Käsekleiner, Wernerwürsteln, Kotelett. Oder wenn es einmal was Besonderes sein soll, vielleicht ein Filetsteak. Ist das eine gute Idee? Nicht unbedingt.
1: Ich will was Marmoriertes, wo das Fett drinnen festgehalten wird, das genau das auf der Zunge dann zergehen kann.
0: Also Koch und Grillmeister Andreas Kastner findet das keine besonders gute Idee. Das Fett ist nämlich die Geheimwaffe und die Geheimzutat. Warum jetzt eigentlich? Gerade Fett?
1: Das Fett ist der Geschmack. Ohne Fett geht einmal gar nichts. Also ohne Fett funktioniert das auch am Griller nicht. Ich brauche da irgendwie was, was schmützt, was das Ganze weich macht, was das von innen auch ein bisschen zarter macht. Wenn ich da ein Filet draufschmeiße, dann trickert man das aus und dann war's das.
0: Naja, und gerade günstig sind der Filets bekanntlicherweise auch nicht. Koch- und Grillexperte Michael Weber hätte da einen anderen Fleischtipp für uns, der die Geldbörse schont und das kulinarische Grillherz trotzdem höher schlagen lässt.
2: Ein gutes Beispiel wäre dann das Flat Iron aus dem Schulterscherzel. Ist Preis-Leistung besser als wie ein Filet und hat den Vorteil, dass schöne Fetteinlagerungen eine gute Marmorierung hat. Und das ist nämlich das Ausschlaggebende für gutes Fleisch. Das ist, was dann softig macht und auch geschmacklich in die Höhe hebt.
0: Aha. Flat Iron also. Also, probieren geht über studieren. Mehr weiß der Fleischer Ihres Vertrauens. Gutes Gelingen.

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1: Gonlin Liugang kurz vor Mountainbike-Weltcup von Gran beschädigt, Hochzeitsmarathon heute im Schloss Mirabell und das Wetter unbeständig am Nachmittag. Marina Schlager begrüßt Sie am 6. Juni zum ORF Radio Salzburg Journal um 12:30. Bei den Aufbauarbeiten für den Mountainbike-Weltcup in Saalfelden-Leogang ist gestern eine Gondel der A-Sitzbahn beschädigt worden. Bei Arbeiten im Bereich der Talstation ist es zu einer Kollision mit einem Kran gekommen, wie der Bergbahnen-Geschäftsführer und Weltcup-Organisator Cornel Grundner bestätigt.
2: Genau, der hat was hochgehoben, war aber auch außerhalb eigentlich positioniert des Gefahrenbereiches und hat aber durch Hebearbeiten dann eigentlich diesen Abstand unterschritten und dadurch ist es zum Unfall gekommen. Wir mussten dann 6 Personen aus der Kabinenbahn bergen. Das hat Gott sei Dank sehr, sehr gut funktioniert und derzeit sind wir im Bereich der Reparatur und Behebung des Schadens.
1: Verletzt wurde niemand. Die Reparaturarbeiten werden voraussichtlich noch 3 Tage dauern. Bis dahin steht die erste Teilstrecke der A-Sitzbahn still. Der Mountainbike-Weltcup, der von Donnerstag bis Sonntag in Saalfelden-Leogang gastiert, ist aber nicht gefährdet. Grundner rechnet damit, dass die Bahn auf der vollen Strecke ab Mittwoch wieder regulär in Betrieb gehen kann. Bewegung hält nicht nur gesund, sondern macht offenbar auch spürbar glücklicher im Alltag. Das zeigt die bisher größte internationale Meta-Analyse von Studien unter Beteiligung der Universität Salzburg. Das Ergebnis, wer sich bewegt, fühlt sich im Alltag meist energiegeladener und besser gelaunt, berichtet Christine Hackenbuchner.
3: Forschende aus Salzburg, Bochum, Karlsruhe und Mannheim haben Daten aus 67 Studien mit insgesamt mehr als 8000 Personen ausgewertet. Dabei wurde Bewegung nicht nur im Labor untersucht, sondern direkt im Alltag, also bei ganz normalen Tätigkeiten wie Gehen, Treppensteigen oder Hausarbeit. Das Ergebnis ist eindeutig, Menschen sind während und nach Bewegung besser gelaunt und fühlen sich energiegeladener. Neu an der Untersuchung ist die große Datenbasis. Mehr als 300.000 Alltagsmessungen sind zusammengeführt worden. Dadurch lässt sich erstmals sehr genau zeigen, wie Bewegung und Stimmung im echten Leben zusammenhängen. Für den Alltag heißt das, schon kleine Bewegungseinheiten können die Stimmung verbessern. Gleichzeitig zeigt die Studie aber auch, dass das Gefühl von Ruhe und Gelassenheit direkt nach Bewegung kurzfristig etwas geringer sein kann. Die Forschenden betonen außerdem große Unterschiede zwischen einzelnen Personen. Besonders Menschen mit niedrigem Wohlbefinden profitieren oft stärker von Bewegung. Die Ergebnisse sind im Fachjournal Nature Human Behavior erschienen.
1: Dem Hallstätter Gletscher, dem größten Gletscher des Dachsteinmassivs, droht heuer ein weiterer Rekordschwund. Forscher schlagen Alarm. Noch nie seit Beginn der Messungen vor 20 Jahren ist zu dieser Jahreszeit so wenig Schnee auf dem oberösterreichischen Gletscher an der Grenze zu Salzburg und der Steiermark gelegen. Keine guten Vorzeichen für den Sommer, wie Daniela Dahlke aus Oberösterreich berichtet.
4: Dem Hallstätter Gletscher fehlt heuer seine wichtigste Schutzschicht. Nach einem schneearmen Winter und einem ungewöhnlich warmen Frühling liegen derzeit rund 2 Meter weniger Schnee auf dem Eis als früher üblich. Genau dieser Schnee schützt den Gletscher aber normalerweise vor Sonne und Hitze. Fehlt diese Schneedecke, schmilzt das Eis deutlich schneller. Bereits jetzt sind auf dem Dachstein erste Eisflächen freigelegt, noch bevor der Sommer richtig begonnen hat. Forscher beobachten die Entwicklung seit rund 20 Jahren. Noch nie hat es zu Beginn des Sommers so wenig Schnee gegeben wie heuer. Aus dem Büro von Umweltlandesrat Stefan Kaineder von den Grünen heißt es heute, sollte die Witterung in den kommenden Monaten ähnlich warm und trocken bleiben, droht dem Hallstätter Gletscher ein weiterer Rekordverlust.
1: Daniela Dahlke aus Oberösterreich hat berichtet. Der heutige 6. Juni 2026 ist nicht nur eine Schnapszahl, sondern wohl auch deswegen ein begehrtes Hochzeitsdatum, was für Vollbetrieb im Salzburger Standesamt sorgt. 22 Brautpaare geben sich das Jawort. Das bringt der regionalen Wirtschaft auch viel Geld, berichtet Peter Obermüller.
5: 6.6.26, das bedeutet Jawort im 20-Minuten-Intervall. 6 Standesbeamtinnen und Standesbeamte sind im Einsatz, um den Hochzeitspaaren den schönsten Tag des Lebens auch unvergesslich werden zu lassen. Alle 20 Minuten ein neues Paar. Das klingt ein wenig auch nach Fließbandabfertigung. Keineswegs, sagt Standesamtsleiter Franz Schäfbaumer, die Organisation lasse das gar nicht anders zu.
6: Na, So kann man das nicht sehen. Wir wollen natürlich möglichst vielen Brautpaaren auch ermöglichen, in diesem schönen Ambiente des Marmorsaals zu heiraten.
7: Da reichen 20 Minuten pro Eheschließung.
6: 20 Minuten sind hier ausreichend, denn das ist ja die Zeremonie. Die bürokratischen Angelegenheiten wurden ja schon vorher erledigt.
5: Heiraten bleibt auch ein Wirtschaftsfaktor.
6: Eine Eheschließung in einer mittleren Größe bringt etwa 15.000 bis 20.000 Euro Umsatz in eine Region.
5: Hier im Marmorsaal, dem angeblich schönsten Trauungsort der Welt, heiraten heute 19 Paare. Jeweils eine Ehe wird auch noch in den Sonderlocations Schloss Hellbrunn, Schloss Mönchstein und im Schloss Klessheim geschlossen. Das nächste Schnapsdatum am 26.06.26 ist mit 21 Hochzeitspaaren bereits auch wieder ausgebucht.
1: Zum Wetter. Die Sonne zeigt sich nur noch selten, die Quellwolken werden dichter und am Nachmittag kann es dann auch regnen und Gewitter geben, vor allem in den Gebirgsgauen, im Flachgau eher vereinzelt. Die Temperaturen erreichen 19 bis 24 Grad. Der Tag geht dann bewölkt mit noch einigen Regenschauern und Gewittern zu Ende, die dann aber abklingen. Der morgige Sonntag wird warm und unbeständig. In der Früh kann es noch nebelig sein, dann kommt die Sonne durch. Bis Mittag bleibt es freundlich und am Nachmittag entstehen wieder Quellwolken und über den Bergen kann es auch regnen und Gewitter geben. Die Höchstwerte liegen morgen bei 20 bis 25 Grad.
8: Hier ist die ORF-Radio Salzburg Verkehrsinformation um 12.37 Uhr. Eine Meldung für die A10, die Tauernautobahn Richtung Salzburg. Zwischen Flacher, Winkel und Eben gibt es abschnittsweise Stau und ca. 10 Minuten Zeitverlust. Ansonsten wurden uns noch keine Behinderungen auf Salzburg Straßen gemeldet. Wir wünschen weiterhin gute und vor allem sichere Fahrt.

0: Caught in the Act, ein feiner Hit aus dem Jahr 1997, den uns da unsere Musikredaktion in die Playlist gehievt hat. Apropos, Bernhard Baumgarten ist gerade bei mir im Studio, weil du uns noch was Feines für heute ankündigen kannst, Bernhard.
1: Ja, ich bin ganz, ganz freudig aufgeregt, weil heute am Abend ist es soweit. Wir werden, wenn es gut geht, wir sind gerade bei den letzten Vorbereitungen, die Mitschnitte vom vergangenen Samstag am Salzburger Residenzplatz für unser Publikum hier in Radio Salzburg heute Abend noch einmal live erleben zu lassen. Cool. Wir beginnen mit Wolfgang Ambros. Der musste ja ein bisschen später anfangen, vergangenen Samstag, konnte dann also nur eine gute halbe Stunde spielen. Aber umso emotionaler war das Ganze. Danach gibt es dann Pizzeria und Jaus und als Zugabe der Zugabe die Vorband sozusagen Avec, große Singer-Songwriterin aus Oberösterreich.
0: Ja, super. Für alle, die nicht dabei waren. Du, Moment, Bernhard, nicht so schnell lasse ich dich nicht weg. Vielleicht so ein bisschen was vorab. Wäre das möglich?
1: Na gut, dann gibt es einen Ausschnitt vom Wolferl Ambros.
0: Live vom Salzburger Residenzplatz.

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1: Am Mikrofon Martin Balder. Der Krieg in der Golfregion geht weiter. In der Nacht haben die USA wieder Ziele im Iran angegriffen, angeblich Radareinrichtungen im Süden. Der Iran hat wiederum US-Stützpunkte in Kuwait und Bahrain beschossen. Mehr von Hartmut Fiedler.
2: Die Verhandlungen über ein Ende des Krieges stecken anscheinend fest. Fortschritte über eine verabredete Waffenruhe hinaus gibt es nicht und die Waffenruhe wird auch nicht eingehalten. Die USA haben wieder Radarstellungen im Südiran angegriffen, angeblich als Reaktion auf offensive iranische Operationen, die eine Bedrohung für den Schiffsverkehr im Golf darstellten. Das iranische Militär feuerte mehrere Raketen auf Kuwait und Bahrain ab. Die USA haben Stützpunkte in den Golfstaaten und die hat der Iran ins Visier genommen. Laut den USA sind die Raketen abgeschossen worden, ohne Schäden anzurichten. Die Vernichtung der iranischen Raketenbestände war eines der Hauptziele für die USA und Israel, als sie die Angriffe Ende Februar begannen.
1: Im Südlibanon sind bei einem israelischen Angriff zwei Offiziere und ein Soldat der libanesischen Armee getötet worden. Das israelische Militär gab an, das Fahrzeug habe sich verdächtig auf israelische Soldaten zubewegt und sei überdies in einer zuvor evakuierten Kampfzone unterwegs gewesen. Man werde den Vorfall untersuchen, hieß es. Die libanesische Armee ist in dem Konflikt zwischen Israel und der Hisbollah-Miliz keine Kriegspartei, sondern neutral. US-Vizepräsident J.D. Vance hat in Großbritannien mit seinen Äußerungen zum Mordfall Henry Nowak für Aufruhr gesorgt. Vance hatte zu gerechtem Zorn aufgerufen und die Tat auf eine angebliche Masseninvasion von Migranten zurückgeführt. Der 18-jährige Nowak war von einem Angehörigen der indischen Sikh-Religion niedergestochen worden, aber von der Polizei für den Angreifer gehalten und mit Handschellen fixiert worden. Er lag noch am Tatort seinen Verletzungen. In der Wiener Innenstadt ist es gestern Nachmittag zu einem Unfall mit einem Fiaker gekommen. Die Pferde waren durchgegangen, drei Personen und beide Tiere wurden verletzt. Thomas Metelko berichtet.
3: Der Fiakerkutscher biegt von der Stallburggasse in die Habsburger Gasse ein, als die Pferde plötzlich scheuen. Zu diesem Zeitpunkt steht laut Polizei im Kreuzungsbereich ein LKW mit laufendem Motor. Die beiden Pferde galoppieren los. In der Habsburger Gasse rammt die mit vier Fahrgästen besetzte Kutsche ein Gerüst. Sie kippt zur Seite, der Fiaker stürzt von der Kutsche und wird überrollt. Erst als ein Pferd gegen eine Betonleitwand prallt und stürzt, kommt die Kutsche zum Stehen. Zwei der vier Fahrgäste werden laut Berufsrettung Wien leicht verletzt. Der Kutscher erleidet Prellungen und wird in ein Spital gebracht. Die beiden Pferde tragen ebenfalls Verletzungen davon und werden tierärztlich versorgt. Die Kutsche schließlich wird von der Berufsfeuerwehr zur Seite geschoben.
1: Das waren die Nachrichten mit Martin Balder. Und nun zum Wetter.
4: Teils sonnig, teils bewölkt ist der heutige Nachmittag mit dem meisten Sonnenschein in den östlichen Landesteilen. Zum Teil weht lebhafter Wind aus Ost bis Süd bei Höchstwerten zwischen 19 und 26 Grad. Ausgehend vom Bergland bilden sich allmählich einige Regenschauer und Gewitter. Der Schwerpunkt wird in Tirol, Salzburg und in der westlichen Obersteiermark liegen. Ähnlich wie heute verläuft der morgige Sonntag. Insgesamt wird es noch eine Spur wärmer bei teils lebhaftem Wind aus Süd bis West. So viel zum Wetter von Gerald Holzinger.
5: Hier ist die ORF-Radio Salzburg Verkehrsinformation um 13 Uhr und 3 Minuten. Die Klangparade zieht ab 13 Uhr, also in diesen Minuten, durch die Landeshauptstadt. Los geht's von der Münchner Bundesstraße über die Ignaz-Harrer-Straße, die Lenerbrücke, den Gebirgsjägerplatz, die Schwarzstraße, den Markerplatz, die Dreifaltigkeitsgasse bis zum Mirabellplatz, wo es dann bis 21 Uhr eine Kundgebung gibt. Auf den umliegenden Straßen wird der Verkehr immer wieder angehalten. Also am besten entweder mitgehen oder großräumig ausweichen. Ansonsten wurden uns keine Behinderungen auf Salzburgstraßen gemeldet.
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5: 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Ja, und dieser 6.6.26 ist nicht nur ein beliebtes Heiratsdatum, sondern auch der Tag der Gartenarbeit. Wie man weiß, Freizeit ist ja die Zeit, die man mit Arbeiten verbringt, für die man nicht bezahlt wird. Musik.

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1: Radio Salzburg am Samstagmittag, 6. Juni. Und der Juni wird ja weltweit als Monat der Vielfalt gefeiert. Veranstaltungen und Festeln sollen auf die Rechte von Lesben, Schwulen oder bisexuellen Menschen aufmerksam machen, also auf die Anliegen der sogenannten LGBTQ-Gemeinschaft, wie es im Englischen abgekürzt heißt. Bei uns in der Stadt Salzburg findet heute die Klangparade statt, ehemals die Unite Parades. Ja, wir haben das zum Anlass genommen, uns einmal umzuhören, was die Menschen in Salzburg so persönlich unter Vielfalt verstehen.
2: Vielfalt ist, ja, dass jeder so seine Erfüllung will und machen kann, noch was ihm ist. Und keiner das Recht hat, da irgendjemand dagegen zu reden.
3: Dass verschiedene Dinge gibt, die sehr anders sind. Und dass jeder so sein kann, wie er möchte.
4: Kann man glauben, jeder kann glauben, was er will.
5: Viele Menschen aus vielen Ländern und dass man die akzeptiert und dass man einander akzeptiert. Das ist Vielfalt, Akzeptanz.
6: Dass jeder das sein kann, was er gerne möchte und sich fühlen kann, wie er möchte.
7: Dass jeder so sein kann, wie er will, ja.
8: Dass man aus dem Vollen schöpft und dass man das genießt, was man zur Verfügung gestellt kriegt. Ich denke, das ist für mich Vielfalt. Für jeden etwas, ein bisschen von jedem.
1: Ja, wenn man das so resümiert, dann heißt es unterm Strich leben und leben lassen. Jeder soll so sein dürfen, wie er eben ist, und darum geht es ja auch quasi bei der Klangparade. Um Vielfalt und Toleranz, die ist gerade gestartet, um 13 Uhr ist losgegangen. Ja, was da so los ist und wie das abläuft und wie die Stimmung in der Stadt ist, das hören wir noch im Verlauf des Nachmittags hier bei uns in Radio Salzburg. Aber jetzt hören wir mal den Herrschaften von Fleetwood Mac zu. Little Lies.

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2: Ja, um 20.15 Uhr startet der Hauptabend in ORF 1 mit Smart 10 Big, das Quiz mit den 10 Möglichkeiten. In dieser Sonderausgabe treten Promi-Paare mit Sportbezug gegeneinander an, um 10.000 Euro für den guten Zweck zu erspielen, mit Paulus Bohl, Herbert Prohaska, Toni Polster und Irene Fuhrmann. Parallel dazu zeigt ORF 2 den Krimi Marie Brandt und der entsorgte Mann. Ein Mord auf einem Recyclinghof hält die Kommissarin Atem, während private Umstände für Chaos sorgen. Und um 22 Uhr lädt ORF 2 dann zum Militärmusikfestival 2026 für Licht ins Dunkel, das mit über 700 Musikerinnen und Musikern für musikalische Highlights für den guten Zweck sorgt. Und zum Abschluss zeigt ORF 1 ab 22.10 Uhr die Geschichte von Adidas und Puma im Duell der Brüder, das den Weg der Drassler-Brüder zu rivalisierenden Weltmarken beleuchtet. Der Sonntag in ORF 2 bringt ganz klassisch ab 20.15 Uhr einen Tatort ins Programm. Mit Borowski und Der gute Mensch kehrt Lars Eidinger als Serienkiller Kai Kortals zurück und fordert den Kieler Kommissar Klaus Borowski, gespielt von Axel Milberg, erneut heraus. Zur gleichen Zeit hat in ORF 1 der Culture-Clash-Film Next Goal Wins Premiere. Inszeniert von Oscar-Preisträger Taika Waititi, versucht Michael Fassbender als Trainer auf amerikanisch Samoa die schlechteste Fußballmannschaft der Welt auf ihr erstes Tor vorzubereiten. Und zum Abschluss um 21.55 Uhr in ORF 1 folgt Crime Game. Freddy Highmore übernimmt die Rolle eines Ingenieurs, der den Tresor einer Bank in Madrid während des WM-Finales knacken soll. Aber das läuft nicht wie geplant.
0: Danke, Isabella.
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1: Um 13.30 Uhr begrüßt Sie Christine Hackenbuchner. Die Klangparade sorgt heute Nachmittag in der Stadt Salzburg für Verkehrsbehinderungen. Der Party- und Demozug ist vor einer halben Stunde in der Münchner Bundesstraße gestartet und zieht über die Lehener Brücke und die Schwarzstraße bis zum Mirabellplatz. Die Veranstalter rechnen mit bis zu 10.000 Teilnehmerinnen und Teilnehmern. Autofahrer müssen bis etwa 16 Uhr entlang der Strecke mit Verzögerungen rechnen, rund um den Mirabellplatz sogar bis in den Abend hinein. Mehrere Buslinien werden umgeleitet, Fahrgäste sollten ihre Verbindungen vorab prüfen. Dem Hallstätter Gletscher im Dachsteinmassiv an der Grenze zu Salzburg droht heuer ein weiterer Rekordschwund. Forschende schlagen Alarm. Noch nie seit Beginn der Messungen vor 20 Jahren war zu dieser Jahreszeit so wenig Schnee auf dem Gletscher. Die Schneedecke dient normalerweise als Schutz vor Sonne und Hitze. Bleibt der Sommer warm und trocken, könnte der Gletscher so stark schmelzen wie noch nie, heißt es. Das heutige Schnapsdatum bedeutet für das Salzburger Standesamt Hochbetrieb. 22 Paare geben sich heute das Ja-Wort. Allein im Marmorsaal im Schloss Mirabell finden 19 Trauungen statt, weitere in Hellbrunn, Mönchstein und Klesheim. Das Heiraten ist auch ein Wirtschaftsfaktor. Eine Hochzeit bringt laut Standesamt durchschnittlich 15.000 bis 20.000 Euro Umsatz für die Region. Damit zum Wetter. Die Sonne zeigt sich nur noch selten. Es bilden sich verbreitet große Quellwolken und dann auch einige Regenschauer oder Gewitter, die meisten in den Gebirgsgauen. Die Temperaturen steigen noch auf bis zu 24 Grad. Morgen am Sonntag geht's warm, aber nicht beständig weiter. Bis über Mittag gibt es eine freundliche Mischung aus viel Sonnenschein und ein paar Wolken. Im Lauf des Nachmittags entstehen dann aber wieder größere Quellwolken und vor allem über den Bergen ein paar Gewitter. Die Höchstwerte morgen ähnlich wie heute 20 bis 25 Grad.
2: Hier ist die ORF Radio Salzburg Verkehrsinformation um 13:33 Uhr. Eine Meldung für die L108, die Geisbergstraße. Die ist gesperrt von 13:30 Uhr, also von jetzt bis 17 Uhr für das Geisbergrennen. Und wie soeben gehört, zieht die Klangparade durch die Landeshauptstadt. Von der Münchner Bundesstraße über die Ignaz-Harrer-Straße, die Lehnerbrücke, den Gebirgsjägerplatz, die Schwarzstraße, den Markertplatz, die Dreifaltigkeitsgasse bis zur Endstation, dem Mirabellplatz, wo bis 21 Uhr eine Kundgebung stattfindet. Auf den umliegenden Straßen wird der Verkehr immer wieder angehalten. Am besten weichen Sie großräumig aus. Dort, wo es geht, wünschen wir gute und vor allem sichere Fahrt mit Radio Salzburg.

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0: Frage. Führen Sie gelegentlich Selbstgespräche?
1: Also ich mache das liebend gerne. Ich habe mir auch ständig was zu sagen, nicht immer nur Freundlichkeiten. Aber vor allem braucht man gelegentlich eine kompetente Beratung und die kriegst du sonst nicht so. Reden ist wichtig, aber noch wichtiger ist es natürlich, ins Tun zu kommen. Und das wird dieser Tage auch in Goldeck so gehandhabt.
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1: Wege zu mehr Frieden beleuchten die 44. Goldecker Dialoge, die heute Abend zu Ende gehen. Neben den Vorträgen bietet die Tagung auch 7 unterschiedliche Workshops an. Einer trägt den Titel, wie man mit sich selbst gut ins Gespräch kommt. Frieden beginnt im Körper. Was dort geübt wird, das hören wir jetzt von der Workshop-Leiterin Ursula Barth, die mit Karin Butenhauser vor dem Schloss Goldeck steht. Wenn es wahr ist, sollten wir jetzt auch verbunden sein. Hallo Goldeck, hier ist das Landesstudio.
3: Ja. Hi Karin. Wir sind da.
1: Fein.
3: Hallo Martin. Ja,
1: und die Glocken läuten.
3: Friede hat mit Körperarbeit zu tun, Ursula Barth, jedenfalls bei Ihrem Workshop.
4: Friede hat ganz fundamental mit dem eigenen Körper zu tun, weil solange ich angespannt bin und womöglich noch mehr angespannt bin, ist die Wahrscheinlichkeit, dass ich ruhig reagiere, friedlich reagiere, um vieles geringer, als wenn ich entspannt bin und einfach sehe, okay, ist halt jetzt so, machen wir das anders, machen wir so. Ja. Und deswegen ist es so wichtig, mit sich selber gut ins Gespräch zu kommen, damit man merkt, wann man beginnt, Stress zu kriegen, wann man beginnt, angespannt zu sein. Weil oft merken das die Leute gar nicht. Und dann reagieren sie aber. Und aus der Reaktion ergibt sich dann eine Gegenreaktion und dann kracht's.
3: Nicht? Ja, aber mit Meditation zum Beispiel, da kann man auch mit sich selbst ins Gespräch kommen. Martin, Ohren auf.
1: Ja, bin ganz da.
3: Erreicht man sich selbst, oder?
4: Meditation ist ein riesiger Begriff. Was wir machen ist, wir üben, den Atem wahrzunehmen und die Propriozeption, also das eigene, die Körperwahrnehmung, die unmittelbar verbunden ist beides mit Emotionen und Gedanken. Also das kann man richtig am Atem und an der Körperspannung kann man zum Beispiel Emotionen, ärgerliche Emotionen sofort selber auch merken. Nicht? Und das muss man aber lernen, das wahrzunehmen. Und das ist wesentlich ein Teil der Übung. Also es ist eine Art von Präsenzmeditation, Achtsamkeitsmeditation, aber natürlich viel mehr ausgebaut und wirklich speziell jetzt auf die Frage, wie lebe ich in einer stressigen Gesellschaft möglichst friedlich.
3: Über den Körper Entspannung zu finden, das ist vielleicht auch ein bisschen so ein Gegenmodell zum, ich weiß nicht, Seidelbier zur Entspannung.
4: Naja, nichts gegen ein Seidelbier, aber entspannen tut es nur scheinbar, weil in Wirklichkeit betäubt es. Und es ist eher so, wie wenn man ein baufälliges Gebäude dann schön auffagelt, dann wird es trotzdem zusammenfallen. Also um irgendein drastisches Beispiel zu haben, was Suchtgifte aller Art und leider gehört auch das Bier dazu, machen, ist eben eine gewisse Betäubung zu bringen oder es kann auch Schokolade im Überfluss sein etc. Das sind einfach Abreaktionen, die eigentlich eine blinde Reaktion sind. Das, was man über Achtsamkeitsübungen lernt, ist zu sehen, was ist die Situation und dann adäquater Situation zu reagieren. Das heißt, wenn ich zum Beispiel einfach merke, ich bin zornig, dann ist es vielleicht besser, ich gehe mal irgendwo raus und bewege mich. Oder wenn ich merke, ich habe Hunger, das gehört zu den fundamentalen Dingen, wo ich zum Beispiel auch grantig wäre, na, ist es doch gescheiter, man geht einmal essen, bevor man jemanden anderen anschnauzt und so weiter. Natürlich sind das jetzt sehr grobe Beispiele. Aber das lässt sich in ganz vielen Schattierungen, kann man das erleben. Und das Wichtige ist eben, ich muss mal meine eigene Körperwahrnehmung und meinen eigenen Atem wahrnehmen lernen, weil das wissen die meisten Leute, kennen die meisten Leute gar nicht.
3: Ursula Barth wirkt und werkt in Wien vor allem, aber heuer zur Festspielzeit auch in Salzburg, verbunden mit dem Programmteil, der den Salzburger Festspielen sozusagen vorangeht, mit der Ouvertüre Spirituelle. Und Sie haben sich da mit St. Wirgelauf vernetzt.
4: Genau, das ist ein Programm, das jetzt schon ein paar Jahre läuft. Wir üben untertags Achtsamkeit, Entspannung, dass man auch wirklich aufnahmefähig ist. Und am Abend gibt es Konzerte. Also das ist ein Wochenendprogramm, also nicht die ganze Ouvertüre Spirituelle, weil das wäre aus vielen Gründen nicht möglich. Aber das ist ein sehr schönes Programm, nicht? Weil die Leute haben einfach mal Zeit, sich die Ohren zu öffnen, damit sie nachher hören können, was ist. Und es gibt von mir auch dann immer eine Einführung in die Werke, die wir hören. Und genug Zeit für Eigenferien machen und gutes Essen, was halt so dazugehört, nicht? Und das ist recht schön.
3: Man muss dazu sagen, Ursula Barz ist auch ehemalige ORF-Kollegin vom Sender Ö1. Und vielen Dank, dass Sie sich heute die Zeit für Radio Salzburg genommen haben.
4: Aber sehr gerne. War mir ein großes Vergnügen. Wünsche noch viel Erfolg.
3: Ja, danke. Wir geben zurück und schönen Workshop jetzt.
0: Martin. Ja, vielen Dank, Karin. Das klingt alles hochspannend, was wir da jetzt gehört haben. Der letzte Vortrag der diesjährigen Goldecker Dialoge beginnt heute um 16.30 Uhr. Der Münchner Psychotherapeut Wolfgang Schmidbauer spricht über Feindesliebe.
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0: So, da la. Simon Jarez Ruder übernimmt jetzt das Ruder und Martin Ferdini wünscht noch einen schönen Nachmittag. Ciao, Baba. Pfiat euch.
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2: Am Mikrofon Martin Balder. Papst Leo XIV. Hat heute seine erste größere Reise in ein europäisches Land begonnen. Das Oberhaupt der katholischen Kirche besucht Spanien. 7 Tage ist der Papst unterwegs mit Stationen in Madrid, Barcelona und auf den Kanarischen Inseln. Matthias Schmelzer berichtet.
3: Politik, Kirche, Kunst. Das sind die 3 inhaltlichen Schwerpunkte der Spanienreise von Papst Leo XIV. Ein Empfang durch das spanische Königspaar, ein Gespräch mit dem sozialistischen Ministerpräsidenten Pedro Sánchez und eine Rede im Parlament stehen am politischen Programm. Um Kirche und Glauben geht es bei der Fronleichnamsprozession am Sonntag und beim Gespräch mit den spanischen Bischöfen. Und kultureller Höhepunkt ist zweifellos, wenn der Papst den Turm der berühmten Sagrada Familia in Barcelona weihen wird, mit 172,5 Metern der höchste Kirchturm der Welt. Politisch wird es dann wieder auf den Kanarischen Inseln, wo er mit Migranten zusammentreffen wird und mit Menschen, die sich für deren Integration einsetzen.
2: Die USA und der Iran haben ihre gegenseitigen Angriffe trotz geltender Waffenruhe fortgesetzt. Das US-Militär wehrte nach eigenen Angaben 6 iranische Raketen ab, die auf Ziele in den Partnerstaaten Kuwait und Bahrain abgefeuert wurden. Zuvor seien iranische Drohnen im Bereich der Straße von Hormuz abgefangen worden. Iranische Meldungen, wonach das Hauptquartier der US-Marine in Bahrain getroffen wurde, wurde vom US-Militär dementiert. Die israelische Armee hat in 5 Ortschaften im Südlibanon zur sofortigen Evakuierung aufgerufen. Die Bewohner sollten ihre Häuser zu ihrer eigenen Sicherheit unverzüglich räumen, hieß es. Alle, die sich in der Nähe von Hisbollah-Kämpfern oder deren Einrichtungen aufhalten, würden ihr Leben in Gefahr bringen. Am Kepler-Klinikum in Linz ist einer jungen Frau wegen einer falschen Krebsdiagnose die Gebärmutter entfernt worden. Dieser Fall ist vor einem halben Jahr bekannt geworden. Die 30-Jährige kann nun keine Kinder mehr bekommen. Die Ermittlungen wegen fahrlässiger Körperverletzung laufen noch. Laut dem Anwalt der Frau sind viele Fragen offen. Mehr von Constanze Erdl.
4: Es war ein Katastrophenjahr für die junge Frau, der nach einer falschen Krebsdiagnose am Kepler-Klinikum Linz vor einem Jahr die Gebärmutter entfernt wurde, erzählt ihr Anwalt Rainer Hable.
5: Sie hat ihre Gesundheit verloren, lebenslang. Sie hat ihren Arbeitsplatz verloren. Sie hat eigentlich alles verloren.
4: Laut der Klinik ist die Gewebeprobe der Frau mit einer anderen Probe vermischt worden. Sehr viel sei immer noch nicht geklärt, sagt ihr Anwalt.
5: Wo das passiert ist, wie das passiert ist, warum man da nicht draufgekommen ist, dass es diesen Fehler gegeben hat. Auf all diese Fragen haben wir schlichtweg keine Antwort.
4: Von der Klinik heißt es dazu, man bedauere außerordentlich, was passiert sei. Zur Gänze vermeidbar seien derartige Verunreinigungen im Labor nicht. Man habe aber die Schulungen des Personals intensiviert.
2: Das waren die Nachrichten mit Martin Balder. Und nun zum Wetter.
6: Teils sonnig, teils bewölkt geht es durch den Nachmittag. Auch in den sonnigsten Regionen im Osten tauchen vermehrt ein paar Wolken auf. Vor allem im Bergland werden sich einige Regenschauer und Gewitter bilden. Die meisten in Tirol, Salzburg und in der westlichen Obersteiermark. Zum Teil weht lebhafter Wind aus Ost bis Süd, bei Höchstwerten meist zwischen 18 und 26 Grad. Ähnlich wie heute verläuft der morgige Sonntag. Bei Wind aus Süd bis West wird es insgesamt noch um 1-2 Grad wärmer. So viel zum Wetter von Gerald Holzinger.
0: ORF Radio Salzburg, Verkehrsinformation um 14.03 Uhr. L108 Geisbergstraße, dort gibt es eine Sperre von 13.30 Uhr bis 17 Uhr für das Geisbergrennen. Und die Klangparade zieht derzeit durch Salzburg von der Münchner Bundesstraße über die Ignaz-Harrer-Straße, die Lehnerbrücke, Gebirgsjägerplatz, Schwarzstraße, Mackertplatz, Dreifaltigkeitsgasse zum Mirabellplatz, wo es dann bis 21 Uhr eine Standkundgebung gibt. Auf den umliegenden Straßen wird der Verkehr immer wieder angehalten. Am besten, Sie umfahren das Gebiet großräumig. Sonst sollten Sie überall gut vorankommen. Gute und vor allem sichere Fahrt mit Radio Salzburg.
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0: 4 Hits am Stück erwarten Sie jetzt. Miriam Makeba, Wolfgang Ambros, Janet Jackson und Billy Joel. Also eine geballte Ladung. Gute Laune. Auf geht's. Schönen Nachmittag.
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0: Vielleicht haben Sie auch gerade getanzt. Ich habe hier im Studio getanzt. Manche andere tanzen auf der Straße. Matteo Eichhorn ist für uns dabei bei der Klangparade. Hallo Matteo.
1: Schönen Nachmittag.
0: Was?
1: Ich stehe hier gerade bei der Lehnerbrücke und hier ist schon einiges los. Man hört es vielleicht im Hintergrund schon.
0: Ja? Was ist los?
1: Ja, mehr als 10.000 Teilnehmerinnen und Teilnehmer, damit haben zumindest die Veranstalter gerechnet. Auf Lastwagen ziehen die hier gerade durch die Altstadt. Das ist ein bisschen eine Mischung aus einer Demonstration und einer riesengroßen Techno-Party. Ich stehe hier ein bisschen abseits, weil man sonst wahrscheinlich gar kein Wort verstehen würde, was ich hier sage. Den Veranstalterinnen geht es darum, eine offene, lebendige und vielfältige Stadtgesellschaft dafür ein Zeichen zu setzen. Hier gibt es natürlich auch viele Schaulustige.
0: Die Demonstration bringt ja auch Einschränkungen für den Verkehr. Was müssen die Salzburgerinnen und Salzburger da jetzt wissen?
1: Ja, entlang der Strecke kommt es natürlich zwischen 13 und 16 Uhr zu vielen Einschränkungen für den Verkehr. Besonders betroffen sind die Obuslinien 1 bis 6, 23 und 24. Die werden jetzt zeitweise umgeleitet. Besonders betroffen sind schließlich die Bereiche rund um die Ignaz-Harrer-Straße, die Lena-Brücke, wo ich jetzt stehe, und die Schwarzstraße. Der Demozug wird dann über den Gebirgsjägerplatz in Richtung Markert- und Mirabellplatz weiterziehen. Und beim Mirabellplatz, dort werden bis 21 Uhr mit Verkehrsbehinderungen gerechnet.
0: Matteo, die Klangparade, die war ja früher bekannt als Unite Parade. Warum haben sich die Veranstalter für einen neuen Namen entschieden?
1: Ja, da hat es in der Vergangenheit doch ziemliche Unruhen gegeben. Der Trägerverein ist insolvent gegangen und es hat 60.000 Euro an offenen Forderungen gegeben. Das will man jetzt alles hinter sich lassen. Man hat einen neuen Verein mit einer neuen Obfrau gegründet und will schließlich die Vergangenheit hinter sich lassen. Gemeinsam will man jetzt eben ein soziales Zeichen setzen für Vielfalt und für Toleranz über alle Gruppen hinweg.
0: Und für Lautstärke offenbar. Matteo, du bist mit einer Kamera dort und machst Bilder und die können wir heute Abend sehen in Salzburg heute. Stimmt's? Der hört mich.
1: Schönen
0: nicht
1: Nachmittag.
0: Die Bilder dazu sehen Sie um 19 Uhr in ORF 2. Wir machen weiter mit gemütlicher Musik. Danke, Matteo Eichhorn.

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3: Um 14.30 Uhr begrüßt Sie Christine Hackenbuchner. Bei den Aufbauarbeiten für den Mountainbike-Weltcup in Saalfelden-Leogang ist gestern eine Gondel der A-Sitzbahn beschädigt worden. An der Talstation ist ein Kran bei Hebearbeiten mit der Kabinenbahn zusammengestoßen. 6 Personen mussten aus einer Gondel geborgen werden. Verletzt wurde niemand. Die Reparaturarbeiten sollen rund 3 Tage dauern. Die erste Teilstrecke der A-Sitzbahn bleibt vorerst außer Betrieb. Der Mountainbike-Weltcup von Donnerstag bis Sonntag ist laut den Organisatoren aber nicht gefährdet. Ab Mittwoch soll die Bahn wieder regulär fahren. Bewegung macht glücklich, das zeigt die bisher größte internationale Meta-Analyse unter Beteiligung der Universität Salzburg. Forschende haben Daten aus 67 Studien mit mehr als 8000 Personen und über 300.000 Alltagsmessungen ausgewertet. Das Ergebnis, wer sich bewegt, und da reichen schon normales Gehen, Treppensteigen oder Hausarbeit, ist meist besser gelaunt und fühlt sich energiegeladener als jemand, der sich nicht bewegt. Besonders Menschen mit geringerem Wohlbefinden profitieren. Die Studie ist im Fachjournal Nature Human Behavior veröffentlicht worden. Die Klangparade sorgt heute Nachmittag für Verkehrsbehinderungen in der Stadt Salzburg. Der Party- und Demozug ist um 13 Uhr in der Münchner Bundesstraße gestartet und zieht über die Lehener Brücke und die Schwarzstraße bis zum Mirabellplatz. Die Veranstalter rechnen mit bis zu 10.000 Teilnehmerinnen und Teilnehmern. Autofahrer müssen bis etwa 16 Uhr entlang der Strecke mit Verzögerungen rechnen, rund um den Mirabellplatz sogar bis in den Abend hinein. Mehrere Buslinien werden umgeleitet. Fahrgäste sollten ihre Verbindungen vorab prüfen. Wir schauen aufs Wetter. Quellwolken bringen in den nächsten Stunden einige Regenschauer oder Gewitter, die meisten in den Gebirgsgauen. Im Flachgau sollte es größtenteils trocken bleiben. Die Temperaturen steigen noch auf bis zu 24 Grad. Morgen Sonntag geht's warm, aber nicht beständig weiter. Bis über Mittag gibt's eine freundliche Mischung aus viel Sonnenschein und ein paar Wolken. Im Lauf des Nachmittags entstehen dann erneut größere Quellwolken und vor allem über den Bergen ein paar Gewitter. Die Höchstwerte morgen ähnlich wie heute 20 bis 25 Grad.
4: ORF Radio Salzburg, Verkehrsinformation um 14.32 Uhr. L108 Geisbergstraße, die ist nach wie vor gesperrt bis 17 Uhr und zwar für das Geisbergrennen. Und wie wir gerade gehört haben, die Klangparade zieht derzeit durch Salzburg von der Münchner Bundesstraße über die Ignaz-Harrer-Straße, die Lehnerbrücke, den Gebirgsjägerplatz, Schwarzstraße, Mackerplatz, Dreifaltigkeitsgasse zum Mirabellplatz, wo es bis 21 Uhr eine Standkundgebung gibt. Auf den umliegenden Straßen wird der Verkehr immer wieder angehalten. Am besten, Sie umfahren das Gebiet großräumig. Sonst sollten Sie auf Salzburgs Hauptverbindungen überall gut vorankommen. Gute und vor allem sichere Fahrt mit Radio Salzburg.
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0: Ich bin jetzt mit Josef Haslofer von der Salzburger Wetterdienststelle verbunden. Schönen Nachmittag, servus.
1: Hallo, schönen Nachmittag.
0: Jetzt ist es noch halbwegs mild und ruhig im Salzburger Land. Können heute Nachmittag allerdings noch Regenschauer entstehen? Fragezeichen.
1: Ja, von Südwesten her kommen ein paar Regenschauer, die ziehen dann so vom mittleren Nachmittag bis zum Abend durch und da können auch einzelne Gewitter dabei sein. Bei den Gewittern kann es auch vorübergehend mal kurz etwas stärker regnen.
0: Und wie geht's morgen weiter?
1: Morgen schaut es ähnlich aus wie heute, das heißt am Vormittag scheint noch oft die Sonne, da ziehen schon erste Wolken durch. Am Nachmittag gibt es dann in den Gebirgsgauen eher dichte Quellwolken, da ziehen auch ein paar Regenschauer durch und entlang der Tauern und im Lungau kann es auch einzelne Gewitter geben. Im nördlichen Flachgau scheint meist die Sonne, da bleibt es auch weitgehend niederschlagsfrei und die Temperatur, die beträgt am Nachmittag etwa 20 bis 24 Grad.
0: Und hast du noch einen Ausblick für nächste Woche? Kommt irgendwann das stabile Hochdruckwetter sozusagen?
1: Stabiles Hochdruckwetter wird es in der nächsten Woche nicht geben. Der Montag schaut ähnlich aus wie das Wochenende. Da scheint oft die Sonne. Am Nachmittag gibt es einzelne Gewitter. Am Dienstag überwiegen schon die Wolken und da regnet es auch schon öfter. Der Mittwoch wird ein eher trüber, nasser und kühler Tag. Am Donnerstag zeigt sich wieder die Sonne. Da lockern die Wolken auf. Ein paar Regenschauer sind allerdings noch dabei. Und am Freitag gibt es dann wieder mehr Sonnenschein.
0: Vielen Dank für deine Prognose und einen schönen Samstagnachmittag. Pfiat.
1: Bitte gerne. Ciao.

Die nächste Platte hat schon ein paar Jahre auf dem Buckel. Erst veröffentlicht hat sie der King bereits 1958. Klingt frisch wie eh und je. Elvis Presley in Radio Salzburg.

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1: Am Mikrofon Martin Balder. Dem Hallstätter Gletscher auf dem Dachstein droht heuer ein weiterer Rekordschwund. Laut Fachleuten liegt aktuell so wenig Schnee auf dem Gletscher wie noch nie seit Beginn der Messungen vor 20 Jahren. Für den Sommer verheißt das nichts Gutes. Mehr von Daniela Dahlke.
2: Dem Hallstätter Gletscher fehlt heuer seine wichtigste Schutzschicht. Nach einem schneearmen Winter und einem ungewöhnlich warmen Frühling liegen derzeit rund 2 Meter weniger Schnee auf dem Eis als früher üblich. Genau dieser Schnee schützt den Gletscher aber normalerweise vor Sonne und Hitze. Fehlt diese Schneedecke, schmilzt das Eis deutlich schneller. Bereits jetzt sind auf dem Dachstein erste Eisflächen freigelegt, noch bevor der Sommer richtig begonnen hat. Forscher beobachten die Entwicklung seit rund 20 Jahren. Noch nie hat es zu Beginn des Sommers so wenig Schnee gegeben wie heuer. Aus dem Büro von Umweltlandesrat Stefan Kaineder von den Grünen heißt es heute, sollte die Witterung in den kommenden Monaten ähnlich warm und trocken bleiben, droht dem Hallstätter Gletscher ein weiterer Rekordverlust.
1: Papst Leo XIV. Hat seine einwöchige Spanienreise begonnen. Der Papst wurde auf dem Flughafen von Madrid vom Königspaar empfangen. Zum Auftakt dankte er Spanien für seine Treue zum Völkerrecht und zum Multilateralismus. Er warnte wohl mit Blick auf US-Präsident Donald Trump vor spaltenden und polarisierenden Äußerungen über die Gegenwart und vor fruchtlosen Vereinfachungen. In Laos ist 2 Wochen nach dem Höhlenunglück die Suche nach den beiden letzten Vermissten eingestellt worden. Das Risiko für die Rettungskräfte sei zu groß, hieß es. Am 20. Mai waren 7 Dorfbewohner in ein weit verzweigtes Höhlensystem eingestiegen, um Gold zu suchen, als ihnen eine Sturzflut den Weg abschnitt. 5 von ihnen konnten befreit werden. Bei den Tennis French Open in Paris startet in diesen Minuten das Finale zwischen der Polin Maja Chwalinska und Mira Andreeva aus Russland. Die polnische Qualifikantin hat die Chance auf eine Sensation. Christoph Ott.
3: Ein letzter Schritt fehlt der Weltranglisten 114. noch, um das Tennismärchen in Paris zu vollenden. Die 24-Jährige wäre die erste Qualifikantin, die den Titel bei den French Open gewinnen kann. Das gleiche Kunststück bei einem Grand-Slam-Turnier ist bisher nur der Britin Emma Raducanu bei den US Open 2021 gelungen. Eines ist jetzt schon fix, die Polin wird mit dem Erfolgslauf in der Weltrangliste auf jeden Fall einen großen Sprung nach vorne machen und sagt vor dem Match, sie fühlt sich wie in einer Blase, sie weiß nicht, was abgeht, aber sie ist glücklich.
4: I feel like I'm in the bubble, I would say. I don't know what's going on. I'm just very happy to be here. I just try to focus on every single match, give my all. And then after the tournament, there will be time to kind of process it.
3: Ich versuche mich auf jedes Match zu fokussieren und mein Bestes zu geben. Nach dem Turnier ist dann die Zeit, um das Ganze zu verarbeiten, so Chwalinska. Die große Favoritin auf den French Open-Titel ist aber die erst 19-jährige Nummer 8 der Welt, Mira Andreeva, die ebenfalls in ihrem ersten Grand-Slam-Finale steht.
1: Das waren die Nachrichten mit Martin Balder. Und nun zum Wetter.
5: Der heutige Nachmittag bringt neben Sonne und Wolken vor allem im Bergland allmählich auch ein paar Regenschauer und Gewitter. Etwas Regen gibt es jetzt hauptsächlich schon in Nordtirol. Bei teils lebhaftem Wind aus Ost bis Süd liegen die Höchstwerte meist zwischen 18 und 26 Grad. Am wärmsten ist es im Großraum Wien. Ähnlich wie heute verläuft der morgige Sonntag, also zeitweise sonnig und im Tagesverlauf einige Schauer und Gewitter. Mit Wind aus Süd bis West steigen die Temperaturen morgen auf 20 bis 28 Grad. So viel zum Wetter von Gerald Holzinger.
6: ORF Radio Salzburg, Verkehrsinformation um 15.03 Uhr. A10 Tauernautobahn Richtung Salzburg zwischen Werfen und Passloeck. Nach einem Unfall ist die linke Fahrspur gesperrt. Es gibt dort bereits einen kurzen Stau. Und L108 Geisbergstraße, die ist nach wie vor gesperrt bis 17 Uhr für das Geisbergrennen. Und die Klangparade zieht derzeit durch Salzburg von der Münchner Bundesstraße über die Ignaz-Harrer-Straße, Lenerbrücke, Gebirgsjägerplatz, Schwarzstraße, Mackertplatz, Dreifaltigkeitsgasse bis zum Mirabellplatz, wo es dann bis 21 Uhr eine Standkundgebung gibt. Auf den umliegenden Straßen wird der Verkehr immer wieder angehalten. Es empfiehlt sich, das Gebiet großräumig zu umfahren. Gute und vor allem sichere Fahrt mit Radio Salzburg.
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6: Im Augenblick ist es wahrscheinlich bewölkt bei Ihnen, aber es soll zumindest noch ein paar Stunden trocken bleiben. Wenn Sie allerdings am See unterwegs sind und plötzlich sehen Sie am Ufer Warnleuchten blinken, dann sollten Sie schnell reagieren. Wie und warum, berichtet Raphael Obermeier gleich hier. Schönen Nachmittag.

0: Man ist am See unterwegs mit dem Boot, Stand-Up-Paddle oder schwimmt einfach nur und plötzlich blinkt am Ufer ein orange-gelbes Licht. Hat man schon erlebt, oder? Das sind die Sturmwarnleuchten. Und die gibt es in insgesamt 7 Seen, im Salzkammergut, Voralpenland sowie am Zellersee. Und diese Leuchten sollen allen Personen im und um den See Warnung sein vor heftigen Unwettern. Aber wie funktioniert dieses Warnsystem? Raphael Obermeier hat sich das für uns erklären lassen.
1: Das ganze Prozedere beginnt bei der Wetterdienststelle Salzburg. Phase 1 der Sturmwarnung. Meteorologe Josef Haselhofer.
2: Ja, aus unseren Prognosemodellen können wir abschätzen, wie stark Gewitter ausfallen werden. Und so etwa eine Viertelstunde, bevor dann der Niederschlag kommt, geht meistens schon der Sturm los. Es gibt einen Schwellenwert, der ist bei 60 km/h. Ab da haben dann die Leute auf dem See mit den Segelbooten, mit den Ruderbooten dann schon Probleme, dass wieder sicheres Land erreichen. Und da geben wir dann rechtzeitig den Landeswarnzentralen Bescheid. Bitte die Sturmwarnleuchten an den Seen einschalten. Das macht man typischerweise eine halbe Stunde vorher, damit dann die Leute noch rechtzeitig aus dem Wasser kommen.
1: Per Fax und Telefonanruf informiert die Wetterdienststelle die Landeswarnzentrale. Hier beginnt die zweite Phase. Markus Passauer.
3: Insgesamt gibt es 22 Sturmwarnleuchten im Land Salzburg. Auf diesem Fax ist noch beschrieben, welcher See aktiviert wird. Und noch wird im Zuge dessen die Alarmierung über das hauseigene Alarmierungs Netz durchgeführt. Wir bekommen sogar eine Rückmeldung, ob die Anlage funktioniert oder nicht. Im Zuge dessen wird über den sogenannten Leitstellenverbund die Landesleitzentrale der Polizei sowie die Landesleitstelle des Roten Kreuzes informiert und das KAT-Referat, die Bereitschaft.
1: Während also der Seegang rauer wird und die Sturmwarnleuchten 60 Mal pro Minute zu blinken beginnen, frippiert bei den Wasserrettern der Pager oder das Handy und sie werden an den See alarmiert. Phase 3. Michael Kling von der Samariterbund Wasserrettung Zell am See.
4: Die Leute schauen, dass sie in die Station kommen, die Boote besetzen, Informationsrunde auf dem See fahren, also die Leute informieren, passt auf, da kommt was und dann ja, hoffen, dass sie quasi alle am Ufer sind und wirkliches Wetter einzieht.

0: 6.6.2026. Heute ist es soweit. Für viele Bräute und Bräutigame ist es der große Hochzeitstag. Unser Klassiker des Tages ist dann natürlich auch ein Song, der immer gern auf Hochzeiten gespielt und getanzt wird. Nat King Cole mit L-O-V-E, Love.
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1: Um 15.30 Uhr begrüßt Sie Christine Hackenbuchner. Das Land meldet den ersten Wolfsabschuss des Jahres. In Viehofen ist gestern ein Wolf erlegt worden. Ein Schaf, zwei Lämmer und ein Kitz sind dort zuvor tot aufgefunden worden. 6 Schafe und Ziegen wurden verletzt und 2 weitere Lämmer werden noch vermisst. Das Rissbild sei typisch für den Wolf gewesen, heißt es vom Wildtierbeauftragten des Landes Hannes Üblacker. In der Nähe der Alm, bei der die Tiere tot aufgefunden wurden, wurde eben am Abend dann ein Wolf geschossen. Dem Hallstätter Gletscher im Dachsteinmassiv an der Grenze zu Salzburg droht heuer ein weiterer Rekordschwund. Forschende schlagen Alarm. Noch nie seit Beginn der Messungen vor 20 Jahren war zu dieser Jahreszeit so wenig Schnee auf dem Gletscher. Die Schneedecke dient normalerweise als Schutz vor Sonne und Hitze. Bleibt der Sommer warm und trocken, könnte der Gletscher so stark schmelzen wie noch nie, heißt es. Das heutige Schnapsdatum bedeutet für das Salzburger Standesamt Hochbetrieb 22 Paare geben bzw. haben sich heute bereits das Jawort gegeben. Allein im Marmorsaal waren 19 Trauungen, weitere in Hellbrunn, Mönchstein und Klessheim. Das Heiraten ist auch ein Wirtschaftsfaktor. Eine Hochzeit bringt laut Standesamt durchschnittlich 15.000 bis 20.000 Euro Umsatz für die Region. Damit zum Wetter. Quellwolken bringen einige Regenschauer oder Gewitter. Die meisten Innergebirg, im Flachgau sollte es größtenteils trocken bleiben. Die Temperaturen liegen aktuell zwischen 19 und 24 Grad. Morgen am Sonntag geht es warm, aber nicht beständig weiter. Bis über Mittag gibt es eine freundliche Mischung aus viel Sonnenschein und ein paar Wolken. Im Lauf des Nachmittags entstehen dann aber wieder größere Quellwolken und vor allem über den Bergen ein paar Gewitter. Die Höchstwerte morgen, ähnlich wie heute, 20 bis 25 Grad.
2: ORF Radio Salzburg, Verkehrsinformation um 15.32 Uhr. L108 Geisbergstraße. Die Geisbergstraße ist nach wie vor bis 17 Uhr wegen des Geisbergrennens gesperrt. Und die Klangparade zieht derzeit durch Salzburg von der Münchner Bundesstraße über die Ignaz-Harrer-Straße, Lehnerbrücke, Gebirgsjägerplatz, Schwarzstraße, Mackertplatz, Dreifaltigkeitsgasse bis zum Mirabellplatz, wo es bis 21 Uhr eine Standkundgebung geben wird. Auf den umliegenden Straßen wird der Verkehr immer wieder angehalten. Es empfiehlt sich, das Gebiet großräumig zu umfahren. Gute und vor allem sichere Fahrt mit Radio Salzburg.
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0: Manchmal läuft das Leben einfach nicht so richtig nach Plan. Der Urlaub fällt ins Wasser, ein Termin platzt oder es kommt einfach ganz anders als erhofft. Genau hier kann uns sogenanntes Benefit Finding helfen. Gemeint ist die Fähigkeit, selbst in schwierigen Situationen etwas Positives oder Lehrreiches zu entdecken. Wie man also das Gute im Schlechten sehen kann, zeigt uns heute ORF-Mentalexperte Manuel Huret.
1: Das Gute im Schlechten erkennen Sie gleich bei Tipp Nummer 1, die Wofür ist es gut-Frage. Wenn es wirklich schief läuft, fragen Sie sich, wofür könnte das trotzdem gut sein? Mit dieser Frage lenken Sie Ihre Aufmerksamkeit auf mögliche Chancen. Studien zeigen, dass die Wofür ist es gut-Frage mit einer besseren Bewältigung von Belastungen verbunden ist. Tipp Nummer 2 ist der Freundetrick. Bei einem Missgeschick stellen Sie sich vor, es wäre nicht Ihnen, sondern Ihrem besten Freund passiert. Welche Chancen aus dieser Niederlage würden Sie ihm trotzdem aufzeigen? Forschungen zeigen nämlich, dass Menschen klügere Entscheidungen treffen, wenn sie Probleme aus der Distanz betrachten. Dieser Wechsel der Perspektive hilft leichter, das Gute im Schlechten zu erkennen. Und Tipp Nummer 3 ist die noch

Limmer-Methode. Fragen Sie sich, was hätte noch viel schlechter laufen können? Das klingt zunächst ungewöhnlich, hat aber einen starken Nebeneffekt. Untersuchungen zeigen, dass solche sogenannten Abwärtsvergleiche Belastungen verringern können. So unangenehm die Situation auch ist, sie hätte ja durchaus noch viel schlimmer sein können.

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als irgendwas. Wenn sich Weltstars zu einem Duett zusammentun, dann kommt ja oft sehr Großes dabei heraus. So geschehen bei Dionne Warwick und Elton John. That's what friends are for. Bisschen was fürs Gemüt in Radio Salzburg.

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1: Am Mikrofon Martin Balder. Die Justiz dürfte bei neuen Planstellen leer ausgehen, das berichtet der Kurier. Der Budgetentwurf der Bundesregierung sieht zwar keine weiteren Kürzungen vor, aber mehr Personal für Gerichte und Staatsanwaltschaften gibt es wohl auch nicht. Paul Siehorsch berichtet.
2: 2000 Planstellen sollen im öffentlichen Dienst eingespart werden. Bei Sicherheit und Bildung, aber auch in der Justiz, soll der Personalstand gleich bleiben, berichtet der Kurier. Die Gewerkschaft kritisiert das gegenüber der Tageszeitung. Es fehlen insgesamt 300 Planstellen bei Staatsanwältinnen und Richterinnen. Die Situation sei dramatisch, so die Gewerkschaft Öffentlicher Dienst. Hier sollte nachgebessert werden. Laut Kurier seien interne Umschichtungen von Personal im Justizministerium möglich. Wird in der Verwaltung eingespart, könnten die Stellen für Staatsanwälte und Richter frei werden.
1: Die Kritik an der Begutachtungspraxis der Pensionsversicherungsanstalt reißt nicht ab. Laut einer Erhebung der Armutskonferenz gemeinsam mit den Vereinen Chronisch Krank und Lichterkette empfinden viele Betroffene die Verfahren zur Feststellung von Berufsunfähigkeit als intransparent und belastend. 64% sind der Meinung, dass die Begutachtung nicht vorurteilsfrei war. Nur 12% gaben an, dass bereits vorliegende medizinische Befunde von den Gutachtern vollständig berücksichtigt wurden. Aktuell würden mehr als 70% der Anträge auf Berufsunfähigkeits- oder Invaliditätspension abgelehnt, hieß es. In Niederösterreich hat die Polizei Ermittlungen gegen eine Jugendbande aufgenommen, die im Raum St. Pölten ÖBB-Züge unsicher macht. Unter anderem soll ein Zugbegleiter tätlich angegriffen worden sein. Zudem gibt es mehrere Fälle von Sachbeschädigung. Mehr von Birgit Zrost.
3: Anfang Mai soll ein Zugbegleiter von einem der Jugendlichen mehrmals ins Gesicht geschlagen worden sein, bestätigt Polizeisprecherin Daniela Weißenböck einem Bericht der Kronenzeitung. Nach dem Vorfall werde gegen 4 Beschuldigte zwischen 14 und 18 Jahren ermittelt. Laut Weißenböck gibt es zudem 4 Anzeigen wegen Sachbeschädigung. Dabei gehe es um einen versuchten Einbruch in einen Automaten, heruntergerissene Verkehrsschilder, Graffitis und mit einem Feuerzeug angesenkte Gegenstände im Zug. Auch mehrere Ordnungsstörungen in Zusammenhang mit der Bande liegen der Polizei vor. Ermittelt wird auch wegen einer Drohung in Form einer Schmiererei am Bahnhof Kreisbach. Hier gäbe es aber noch keinen konkreten Beschuldigten. Die Ermittlungen laufen, heißt es. Zudem werde an den Bahnhöfen nun verstärkt kontrolliert.
1: Dem Hallstätter Gletscher auf dem Dachstein droht heuer ein weiterer Rekordschwund. Laut Fachleuten liegt aktuell so wenig Schnee auf dem Gletscher wie noch nie seit Beginn der Messungen vor 20 Jahren. Die schützende Schicht über dem Eis ist heuer um 2 Meter dünner als früher üblich. Schon jetzt sind erste Eisflächen freigelegt. Das werde die Schmelze im Sommer deutlich beschleunigen. Das waren die Nachrichten mit Martin Balder. Und nun zum Wetter.
4: Ein erstes Gewitter hat sich vor kurzem im Raum Kufstein gebildet. Im Bergland entstehen jetzt vermehrt Regenschauer, wobei sich der Schwerpunkt von Nordtirol allmählich über Salzburg in die westliche Obersteiermark verlagern wird. Im übrigen Land bleibt es teils sonnig, teils bewölkt und größtenteils trocken. Mit etwa 26 Grad ist es heute im Großraum Wien am wärmsten geworden. Morgen wird es mit 20 bis 28 Grad ein wenig wärmer als heute. Dazu gibt es teils lebhaften Wind und erneut Sonne, Wolken und einige Schauer und Gewitter. So viel zum Wetter von Gerald Holzinger.
5: ORF Radio Salzburg Verkehrsinformation um 16.03 Uhr. 15 Minuten länger brauchen Sie aktuell auf der A10 Tauernautobahn Richtung Salzburg zwischen Flachau und dem Knoten Pongau. L108 Geisbergstraße, die Sperre ist nach wie vor aufrecht. Das heißt, die Geisbergstraße bis 17 Uhr für das Geisbergrennen gesperrt. Und die Klangparade zieht derzeit durch Salzburg von der Münchner Bundesstraße über die Ignaz-Harrer-Straße, die Lehnerbrücke, Gebirgsjägerplatz, Schwarzstraße, Mackertplatz, Dreifaltigkeitsgasse zum Mirabellplatz, wo es dann bis 21 Uhr eine Standkundgebung geben wird. Auf den umliegenden Straßen wird der Verkehr immer wieder angehalten. Am besten, Sie umfahren die Gegend großräumig. Gute und vor allem sichere Fahrt mit Radio Salzburg.
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5: Wir schauen gleich nach Goldeck zu den Goldecker Dialogen. Ich bin schon gespannt, wen Karin Buttenhauser zum Gespräch geladen hat. Gleich live hier. Schönen Nachmittag von meiner Seite. Schön, dass Sie mit dabei sind.
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0: Streit gehört zum Leben dazu. Eine regelrechte Feindschaft ist hingegen kein produktiver Teil des Lebens. Das ist nur eine der vielen Erkenntnisse, die man heuer in Goldeck erlangen kann.
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0: Brücken bauen lautet heuer eines der Leitmotive der Goldecker Dialoge. Und jetzt zum Abschluss geht man sogar noch einen Schritt weiter. Im Vortrag von Wolfgang Schmidbauer geht's um Feindesliebe. Das klingt herausfordernd. Karin Puttenhauser und Wolfgang Schmidbauer stehen für ein kurzes Gespräch bereit, live aus Goldeck. Hallo, schönen Nachmittag.
2: Schönen Nachmittag. Ja, Simon, du sagst es ganz richtig, herausfordernd. Herr Doktor, ist das nicht ein bisschen viel verlangt, Feindesliebe?
3: Ja, wenn Sie es als Druck, als Pflicht verstehen. Aber ich denke, das ist ein großes Missverständnis, dass dann du musst deine Feinde lieben. Ich denke, es geht eher darum, du kannst deine Feinde lieben. Du kannst dich dafür interessieren, was eigentlich sie sozusagen zu dem macht, was sie sind. Und dieses Interesse, denke ich, ist etwas, was einfach eine ganz kostbare menschliche Eigenschaft ist. Letztlich ist es doch zu wenig, wenn wir immer denken, wir müssen mit den Leuten, die uns nicht passen, tolerant umgehen. Das ist so was Passives. Wir müssen sie ertragen. Und ich denke, es ist an sich schon eine sehr, sehr kreative Idee von Jesus im Evangelium mit der Bergpredigt zum ersten Mal wirklich ganz klar gesagt, liebe deine Feinde. Also aktiviere das, was du am Positiven in dir hast, um sie zu verstehen.
2: Wolfgang Schmidbauer, Sie haben so viel mit Menschen zu tun, auch als Psychoanalytiker. Haben Sie den Eindruck, dass das schaffbar ist für Menschen, dass Menschen daran interessiert sind, in diesen Modus zu kommen, sich zu interessieren für Feinde, unter Anführungszeichen?
3: Ich denke, dass es eigentlich das Normale ist. Es ist ja ein großer Unterschied zwischen der Unversöhnlichkeit in Kriegen, in der Politik und doch der großen Bereitschaft von Menschen, sich auch in heftigen Beziehungskämpfen, in Beziehungskriegen, in starken Gegensätzen, Rosenkriegen, wie man in Ehen sagt, sich dann doch wieder zu vertragen. Also das, natürlich sind die heftigen Streitigkeiten auffälliger und werden mehr in den Medien berichtet. Aber es ist, glaube ich, schon auch eine wichtige Information, dass ungefähr 90% aller Scheidungen friedlich ablaufen, dass sich die Eheleute nicht zu Feinden machen, sondern akzeptieren können, dass halt die Liebe vorbei ist und dann die Dinge regeln können, die geregelt werden müssen.
2: Ihr Vortrag heute ist der Abschluss der Rauriser Literatur. Der Goldecker Dialoge, das ist für Sie auch ein Heimspiel hier. Sie sind des Öfteren zu Gast und ein würdiger Abschluss.
3: Ja, ich war schon mal hier letztes Jahr und es hat mir sehr gut gefallen. Und es ist natürlich ein bisschen stressig, jetzt der letzte Redner zu sein. Also es ist eigentlich viel schöner, wenn man am Anfang dran ist und dann die anderen arbeiten lassen kann. Aber diesmal hat es halt mich erwischt, den Schlusspunkt zu setzen.
2: Ich freue mich darauf, das zu hören und danke Ihnen herzlich, dass Sie sich noch die Zeit genommen haben, vor Ihrem Vortrag hier ab 16.30 Uhr vorbeizuschauen. Und ja, gutes Gelingen und bis zum nächsten Mal, oder?
3: Ja, danke.
2: Simon, das war's für heute aus Goldeck.
0: Vielen Dank, Karin Puttenhausner. Ich wünsche einen schönen Ausklang der 44. Goldecker Dialoge und einen spannenden Vortrag. Das klang ja alles wahnsinnig interessant. Schönen Nachmittag, Karin. Servus.
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5: Um 16.30 Uhr begrüßt sie Christine Hackenbuchner. Dem Hallstätter Gletscher im Dachsteinmassiv an der Grenze zu Salzburg droht heuer ein weiterer Rekordschwund. Forschende schlagen Alarm. Noch nie seit Beginn der Messungen vor 20 Jahren war zu dieser Jahreszeit so wenig Schnee auf dem Gletscher. Die Schneedecke dient normalerweise als Schutz vor Sonne und Hitze. Bleibt der Sommer warm und trocken, könnte der Gletscher so stark schmelzen wie noch nie, heißt es. Bei den Aufbauarbeiten für den Mountainbike-Weltcup in Saalfelden-Leogang ist gestern eine Gondel der Asitzbahn beschädigt worden. An der Talstation ist ein Kran bei Hebearbeiten mit der Kabinenbahn zusammengestoßen. 6 Personen mussten aus einer Gondel gebracht werden, verletzt wurde niemand. Die Reparaturarbeiten sollen rund 3 Tage dauern. Die erste Teilstrecke der Asitzbahn bleibt vorerst außer Betrieb. Der Mountainbike-Weltcup von Donnerstag bis Sonntag ist laut den Organisatoren aber nicht gefährdet. Ab Mittwoch soll die Bahn wieder regulär fahren. Nächster großer Erfolg für Salzburgs Topsegler Keanu Prettner und Jakob Flachberger. Nur 3 Wochen nach WM-Silber haben die beiden 49er-Segler die Dutch Water Week in den Niederlanden gewonnen. Mit konstant starken Leistungen haben sie damit ihren ersten Sieg in der Grand-Slam-Serie gefeiert. Das Salzburger Duo hat sich vor Teams aus den USA und den Niederlanden durchgesetzt. Als nächstes stehen die Kieler Woche und die Europameisterschaft im Juli auf dem Programm. Wir schauen aufs Wetter. Es geht bewölkt mit einigen Regenschauern und Gewittern weiter. Die klingen aber im Laufe des Abends wieder ab und über Nacht klart es dann verbreitet auf. Stellenweise fällt aber Nebel ein und von Bayern her ziehen ein paar Wolken durch. Die Temperaturen sinken bis morgen früh auf 14 bis 6 Grad. Morgen Sonntag bleibt es bis über Mittag teils sonnig, teils bewölkt. Dann entstehen erneut größere Quellwolken und vor allem über den Bergen ein paar Gewitter. Die Höchstwerte morgen 20 bis 25 Grad.
6: ORF Radio Salzburg Verkehrsinformation um 16.32 Uhr. Eine Viertelstunde länger brauchen Sie aktuell auf der A10 Tauernautobahn Richtung Salzburg zwischen Flachau und dem Knoten Pongau. Und die Geisbergstraße L108 ist noch bis 17 Uhr für das Geisbergrennen gesperrt. Die Klangparade zieht derzeit durch Salzburg von der Münchner Bundesstraße über die Ignaz-Harrer-Straße, die Lehnerbrücke, Gebirgsjägerplatz, Schwarzstraße, Mackertplatz, Dreifaltigkeitsgasse zum Mirabellplatz, wo es dann bis 21 Uhr eine Standkundgebung gibt. Auf den umliegenden Straßen wird der Verkehr immer wieder angehalten. Am besten, Sie weichen dieser Parade großräumig aus. Sie sollten überall auf Salzburgs Hauptverbindungen gut vorankommen. Gute und vor allem sichere Fahrt mit Radio Salzburg.
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0: Meine Damen und Herren, erkennen Sie dieses Lied? Kann man machen, was man will. Ja, genau, das ist I Am From Austria. Und jetzt wird's kurios. Gespielt wird's nämlich hier von einer US-amerikanischen lokalen Musikband für unser Nationalteam. Andrea Hinterlechner, was hat es damit auf sich?
1: Das ist wirklich eine nette Geschichte. Das ÖFB-Team hat ja gestern am ersten vollen Tag in Santa Barbara eine erste lockere Übungseinheit absolviert. Mit Empfang und Fans. An die 3000 Zuschauerinnen und Zuschauer waren im Harder Stadium in Goleta dabei. Und eben auch eine kleine lokale Musikband, die extra I Am From Austria einstudiert hat. Als Überraschung quasi fürs Team. Sehr zur Freude von Teamchef Ralf Rangnick, der gleich noch einen Musikwunsch deponiert.
2: Thank you very, very much. The team is excited that you can play that song. I'm from Austria. There is another song and maybe in the next week you can just try to practice it. It's called Strada del Sole. Google it.
1: Klingt nach einem ernst gemeinten Auftrag. Ja, scheinbar ist auch Strada del Sole ein Lieblingslied der österreichischen Fußballnationalmannschaft.
0: Ja, schau, Reinhard Fendrich hat es denen also angetan. Du hast gesagt, da waren tausende Schaulustige dabei. Woher waren die denn alle?
1: Du, eigentlich ganz unterschiedlich. Da waren viele Sportfans der University of Santa Barbara, auf deren Campus Alex Schlager und Co. die nächsten Wochen trainieren dabei. Aber es waren auch ein paar Österreicherinnen und Österreicher da, die dort leben.
3: Ein Stück Heimat hier. Das hätten wir auch nicht erwartet, dass dann die österreichische Mannschaft auf einmal unsere Nachbarn sind.
1: Und siehe da, das ÖFB-Team sorgt auch für Begeisterung bei den amerikanischen Fans.
4: 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I'm gonna take a recording. I'm out of it!

0: Arnautovic!
1: Marko Arnautovic!
2: Für die ÖFB-Auswahl war das das einzige öffentliche Training, das übrigens von der FIFA vorgeschrieben ist. Ein öffentliches muss jedes Team machen. Das können die Österreicher jetzt abhacken. Ab heute wird hinter verschlossenen Türen trainiert. 11 Tage sind es noch, bis zum Auftaktmatch gegen Jordanien.
3: Heute dann also Trainingstag 2. Noch schlafen die Burschen womöglich. Es ist ja erst kurz vor 8 in Kalifornien. Und mich hätte natürlich fragen sollen, der Teamchef. Ich spiele im Strada del Sole, aber sofort, auch ohne Üben. Einfach live hier auf Radio Salzburg. Reinhard Fenrich, bitte.

0: Gleich 16.54 Uhr, hier folgt gleich das Journal um 5. Kollege Martin Balder, worüber berichtet ihr unter anderem?
1: Im Konflikt zwischen Israel und der pro-iranischen Hisbollah-Miliz ist nun die libanesische Armee zwischen die Fronten geraten. Bei einem israelischen Luftangriff im Südlibanon wurden 3 ihrer Angehörigen getötet, offenbar irrtümlich. Mehr dazu gleich im Journal um 5.
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0: Die Beatles in Radio Salzburg und hier folgt in wenigen Augenblicken das Journal um 5.
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2: Herzlich willkommen zum Journal um 5, das sind unsere Themen. Israel tötet versehentlich Soldaten der libanesischen Armee. Der Ekel vor Insekten als Nahrungsmittel hat auch genetische Ursachen. Im Journalstudio Martin Balder. Im Konflikt zwischen Israel und der pro-iranischen Hisbollah-Miliz ist nun auch die libanesische Armee zwischen die Fronten geraten. Bei einem israelischen Luftangriff im Südlibanon wurden 3 ihrer Angehörigen getötet, offenbar irrtümlich. Israel hat zugesagt, den Vorfall zu untersuchen. Aus Tel Aviv, David Kriegleder.
3: Die libanesische Armee klagt über 3 getötete Soldaten, darunter 2 Offiziere. Sie sollen heute früh im Südlibanon mit einem Militärfahrzeug unterwegs gewesen sein, als sie von einem israelischen Luftschlag getroffen wurden. Die israelische Armee spricht von einem Versehen. Das Fahrzeug habe sich trotz Warnschüssen verdächtig israelischen Truppen genähert. Der Vorfall werde untersucht. Denn zwischen der libanesischen Armee und den israelischen Streitkräften gibt es in diesem Krieg keine Kampfhandlungen. Im Gegenteil, die Regierungen beider Länder haben sich unter Vermittlung der USA zuletzt auf stärkere Zusammenarbeit bei der Sicherung des Südlibanons verständigt. Wo israelische Bodentruppen gegen Stellungen der vom Iran unterstützten Terrormiliz Hisbollah vorrücken, die einen Waffenstillstand mit Israel ablehnt.
2: In Peru hat ein Richter vor der morgigen Stichwahl um das Präsidentenamt einen Prozess gegen den linken Kandidaten Roberto Sanchez angeordnet. Sanchez werden falsche Angaben zur Finanzierung seiner Partei vorgeworfen. Er hat eine Woche Zeit, dagegen Einspruch zu erheben. Die Entscheidung zwischen ihm und der Rechtskandidatin Keiko Fujimori dürfte knapp ausfallen. Falls Sanchez gewinnt, genießt er Immunität. Die Ukraine hat am letzten Tag von Wladimir Putins Wirtschaftsforum in St. Petersburg einen neuen massiven Drohnenangriff durchgeführt. Insgesamt habe man im ganzen Land fast 400 Drohnen abgefangen, so das Verteidigungsministerium in Moskau. Rund ein Drittel davon rund um St. Petersburg. Putin hatte zuvor den Vorschlag des ukrainischen Präsidenten Volodymyr Zelensky, sich zu einem Vier-Augen-Friedensgespräch zu treffen, abgelehnt. Vor einem Jahr hat US-Präsident Donald Trump Diversitätsprogramme in staatlichen Institutionen per Dekret abgeschafft. Der Gegenwind gegen die Inklusion von homosexuellen oder Transgender-Personen ist seither auch in europäischen Unternehmen zu spüren. Doch die tun sich damit keinen Gefallen, wie Studien zeigen. Julian Kern informiert.
4: Einst waren große europäische Unternehmen Vorreiter, wenn es um Diversität und Inklusion am Arbeitsplatz ging. Heute sind sie diesbezüglich vorsichtiger geworden, sagt Lukas Burian von Pride Biz Austria.
5: Ich habe manchmal das Gefühl, dass es ein bisschen so ein vorauseilender Gehorsam ist gegenüber dem amerikanischen Markt.
4: Laut dem österreichischen Gewerkschaftsbund outet sich nur jede 5. der rund 300.000 queeren Personen am Arbeitsplatz. Aus Angst vor Nachteilen. Dabei entstehe genau dort ein wirtschaftliches Defizit, sagt Burian.
5: Weil da gibt es auch wissenschaftliche Belege, diverse Teams sind einfach innovativer und produktiver.
4: In Österreich habe das vor allem die Tech-Branche erkannt. Generell gäbe es aber noch viel zu tun. Potenziale sieht der Experte bei KMUs und Unternehmen im ländlichen Raum.
2: Dass viele Menschen in Europa Insekten eklig finden und nicht im Traum daran denken würden, sie zu essen, hat nicht nur kulturelle Gründe. Die Abneigung ist offenbar auch in unseren Genen begründet. Denn schon im steinzeitlichen Europa haben die Menschen Insekten so gut wie nie gegessen. Jedenfalls nicht absichtlich, wie eine neue Analyse zeigt. Raphael Kapscher informiert.
6: Forscher aus Barcelona haben den Zahnstein von knapp 750 steinzeitlichen Europäern analysiert. Insekten-DNA haben sie dabei kaum gefunden. Warum das so ist, erklärt der Evolutionsbiologe Pablo Librado.
7: In den Tropen hatten die Menschen genetische Varianten, die den Chitinabbau ankurbeln, also jene Gene, die die harte Außenhülle von Insekten verdaubar machen.
6: Bei den frühen Europäern war das anders. Sie hatten diese Gene nicht und das hält sich bis heute. Auch moderne Europäerinnen und Europäer können Chitin nicht wirklich gut verdauen. Der verbreitete Ekel vor Insekten hat also offenbar nicht nur kulturelle, sondern auch biologische Wurzeln.
2: Das war das Journal um 5 mit Martin Balder. Und nun zum Wetter.
8: Vor allem im Bergland gehen in den nächsten Stunden einige teils kräftige, mitunter gewittrige Regenschauer nieder. Der Schwerpunkt verlagert sich vom Tiroler Unterland allmählich über Salzburg in die westliche Obersteiermark. Im übrigen Land bleibt es teils sonnig, teils bewölkt und größtenteils trocken. Ähnlich wie heute verläuft der morgige Sonntag. Es gibt Sonne, Wolken und im Tagesverlauf einige Regenschauer und Gewitter, die meisten in den Bergen. Bei teils lebhaftem Wind aus Süd bis West wird es etwas wärmer als heute mit 20 bis 28 Grad. So viel zum Wetter von Gerald Holzinger.
0: ORF Radio Salzburg, Verkehrsinformation um 17.05 Uhr. 30 Minuten brauchen Sie aktuell länger auf der A10 Tauernautobahn Richtung Salzburg zwischen Flachau und dem Knoten Pongau. Und die Klangparade zieht derzeit durch Salzburg von der Münchner Bundesstraße über die Ignaz-Harrer-Straße, Lehnerbrücke, Gebirgsjägerplatz, Schwarzstraße, Mackertplatz, Dreifaltigkeitsgasse bis zum Mirabellplatz, wo es dann bis 21 Uhr eine Standkundgebung gibt. Auf den umliegenden Straßen wird der Verkehr immer wieder angehalten. Am besten, Sie weichen hier großräumig aus. Kommen Sie gut voran, gute und vor allem sichere Fahrt mit Radio Salzburg.
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0: 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Wenn es dann doch ein bisschen abkühlt und vielleicht sogar tröpfelt, dann ist für viele Fernsehen angesagt. Was es da am Wochenende zu sehen gibt, das erfahren Sie gleich hier. Schönen Nachmittag.

0: Falls Sie noch nach einem Abendprogramm für heute Abend suchen, Sie keine Grillpartypläne oder ähnliches haben, die würde ich wettertechnisch ohnehin ein bisschen hinterfragen, die Grillparty, dann haben Sie ja vielleicht eine Verabredung mit Ihrer Couch. Isabella Drechsler weiß, was zur Primetime heute und morgen im Fernsehen läuft. Bitte, Isabella.
1: Ja, um 20.15 Uhr startet der Hauptabend in ORF 1 mit Smart 10 Big, das Quiz mit den 10 Möglichkeiten. In dieser Sonderausgabe treten Promi-Paare mit Sportbezug gegeneinander an, um 10.000 Euro für den guten Zweck zu erspielen, mit Paulus Bohl, Herbert Prohaska, Toni Polster und Irene Fuhrmann. Parallel dazu zeigt ORF 2 den Krimi Marie Brandt und der entsorgte Mann. Ein Mord auf einem Recyclinghof hält die Kommissarin Atem, während private Umstände für Chaos sorgen. Und um 22 Uhr lädt ORF 2 dann zum Militärmusikfestival 2026 für Licht ins Dunkel, das mit über 700 Musikerinnen und Musikern für musikalische Highlights für den guten Zweck sorgt. Und zum Abschluss zeigt ORF 1 ab 22.10 Uhr die Geschichte von Adidas und Puma im Duell der Brüder, das den Weg der Drassler-Brüder zu rivalisierenden Weltmarken beleuchtet. Der Sonntag in ORF 2 bringt ganz klassisch ab 20.15 Uhr einen Tatort ins Programm. Mit Borowski und Der gute Mensch kehrt Lars Eidinger als Serienkiller Kai Korthals zurück und fordert den Kieler Kommissar Klaus Borowski, gespielt von Axel Milberg, erneut heraus. Zur gleichen Zeit hat in ORF 1 der Culture-Clash-Film Next Goal Wins Premiere. Inszeniert von Oscar-Preisträger Taika Waititi, versucht Michael Fassbender als Trainer auf amerikanisch Samoa die schlechteste Fußballmannschaft der Welt auf ihr erstes Tor vorzubereiten. Und zum Abschluss um 21.55 Uhr in ORF 1 folgt Crime Game. Freddy Highmore übernimmt die Rolle eines Ingenieurs, der den Tresor einer Bank in Madrid während des WM-Finales knacken soll. Aber das läuft nicht wie geplant.
0: Was es alles im Fernsehen zu sehen gibt. Und hier habe ich den Film-Soundtrack in der Playlist von den Blues Brothers. Falls Sie den Film nicht gesehen haben, wärmste Empfehlung. Der macht auch großen Spaß. Bitte, meine Herren.

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1: Gondel in Leogang kurz vor Mountainbike-Weltcup beschädigt. Rekordgletscherschwund auf dem Dachstein befürchtet. Das Wetter morgen wechselhaft. 17:30 zum ORF Radio Salzburg Abendjournal begrüßt Sie Christine Hackenbuchner. Mit lauter Musik und tausenden Teilnehmern ist heute die Klangparade durch die Stadt Salzburg gezogen. Die frühere Unite Parade stand heuer erstmals unter neuem Namen und mit neuer Vereinsführung. Die Organisatoren wollten damit ein Zeichen für eine vielfältige und lebendige Stadtgemeinschaft setzen. Entlang der Route von Lehn bis zum Mirabellplatz ist es am Nachmittag zu teils erheblichen Verkehrsbehinderungen und auch Busumleitungen gekommen. Rund um den Mirabellplatz sind Einschränkungen noch bis weit in den Abend hinein möglich. Bilder von der Parade sehen Sie bei uns im Internet unter salzburg.orf.at und in Salzburg heute, wie gewohnt ab 19 Uhr in ORF 2. Bei den Aufbauarbeiten für den Mountainbike-Weltcup in Saalfelden-Leogang ist gestern eine Gondel der A-Sitzbahn beschädigt worden. Bei Arbeiten im Bereich der Talstation ist es zu einer Kollision mit einem Kran gekommen. Das bestätigt der Bergbahnen-Geschäftsführer und Weltcup-Organisator Cornel Grundner.
2: Genau, der hat was hochgehoben, war aber auch außerhalb eigentlich positioniert des Gefahrenbereiches. Und hat aber durch Hebearbeiten dann eigentlich diesen Abstand unterschritten und dadurch ist es zum Unfall gekommen. Wir mussten dann 6 Personen aus der Kabinenbahn bergen. Das hat Gott sei Dank sehr, sehr gut funktioniert und derzeit sind wir im Bereich der Reparatur und Behebung des Schadens.
1: Verletzt wurde niemand. Die Reparaturarbeiten werden voraussichtlich noch 3 Tage dauern. Bis dahin steht die erste Teilstrecke der A-Sitzbahn still. Der Mountainbike-Weltcup, der von Donnerstag bis Sonntag in Saalfelden-Leogang gastiert, ist aber nicht gefährdet, heißt es. Grundner rechnet damit, dass die Bahn ab Mittwoch wieder regulär in Betrieb geht. Dem Hallstätter Gletscher, dem größten Gletscher des Dachsteinmassivs, droht heuer ein weiterer Rekordschwund. Forscher schlagen Alarm, noch nie seit Beginn der Messungen vor 20 Jahren ist zu dieser Jahreszeit so wenig Schnee auf dem oberösterreichischen Gletscher an der Grenze zu Salzburg und der Steiermark gelegen. Keine guten Voraussetzungen für den Sommer, wie Daniela Dahlke berichtet.
3: Dem Hallstätter Gletscher fehlt heuer seine wichtigste Schutzschicht. Nach einem schneearmen Winter und einem ungewöhnlich warmen Frühling liegen derzeit rund 2 Meter weniger Schnee auf dem Eis als früher üblich. Genau dieser Schnee schützt den Gletscher aber normalerweise vor Sonne und Hitze. Fehlt diese Schneedecke, schmilzt das Eis deutlich schneller. Bereits jetzt sind auf dem Dachstein erste Eisflächen freigelegt, noch bevor der Sommer richtig begonnen hat. Forscher beobachten die Entwicklung seit rund 20 Jahren. Noch nie hat es zu Beginn des Sommers so wenig Schnee gegeben wie heuer. Aus dem Büro von Umweltlandesrat Stefan Kaineder von den Grünen heißt es heute, sollte die Witterung in den kommenden Monaten ähnlich warm und trocken bleiben, droht dem Hallstätter Gletscher ein weiterer Rekordverlust.
1: Zum Sport. Nächster großer Erfolg für Salzburgs Top-Segler Kiano Brettner und Jakob Flachberger. Nur 3 Wochen nach WM Silber haben die beiden 49er-Segler die Dutch Water Week in den Niederlanden gewonnen. Mit konstant starken Leistungen haben sie damit ihren ersten Sieg in der Grand-Slam-Serie gefeiert. Das Salzburger Duo hat sich vor Teams aus den USA und den Niederlanden durchgesetzt. Als nächstes stehen die Kieler Woche und die Europameisterschaft im Juli auf dem Programm. Damit kommen wir zu den nationalen und internationalen Nachrichten in einfacher Sprache. Heute mit Paul Kraker.
4: Trotz einer Waffenruhe haben die USA und der Iran in der Golfregion einander erneut angegriffen. Das US-Militär hat, nach eigenen Angaben, mehrere iranische Raketen und Drohnen abgewehrt. Ziel der iranischen Angriffe waren unter anderem die Golfstaaten Kuwait und Bahrain, die mit den USA verbündet sind. Das US-Militär hat Stellungen des Iran angegriffen. Der Krieg hat am 28. Februar mit Angriffen von den USA und Israel auf den Iran begonnen. Israel führt auch den Krieg gegen die Hisbollah-Miliz im Libanon. Die Hisbollah ist mit dem Iran verbündet. Bei den Verhandlungen über einen Frieden gab es bisher keine Einigung. In Australien ist ein Mann nach einem Angriff von einem Hai gestorben. Der Angriff passiert in der Nähe einer Insel im Westen von Australien. Der 35 Jahre alte Mann war mit seiner Familie unterwegs und wollte mit einem Speer fischen, als er von dem Tier angegriffen wurde. Er starb wenig später an den Folgen der Verletzungen. Es ist bereits der 3. tödliche Haiangriff in Australien in 3 Wochen. Tierschützer sagen, dass es in ganz Australien jedes Jahr ungefähr 20 Haiangriffe gibt. Die meisten dieser Angriffe enden aber nicht tödlich. In knapp einer Woche beginnt die Fußball-Weltmeisterschaft in den drei Ländern USA, Kanada und Mexiko. Viele Fußballfans aus aller Welt werden die Spiele besuchen. Der Fußball-Weltverband FIFA hat jetzt seine Regeln für Wasserflaschen in den Stadien gelockert. Zuschauer dürfen kleinere, weiche Plastikwasserflaschen doch ins Stadion mitnehmen. Vor ein paar Tagen hat die FIFA das noch verbieten wollen. Als Grund wurde die Sicherheit für die Zuschauer und die Spieler genannt. Viele Fans und auch Bürgermeister in den WM-Städten haben das kritisiert. Auch Wissenschaftler haben gewarnt, dass es bei der WM sehr heiß werden wird. Deswegen ist Trinken und Kühlen besonders wichtig. Das waren die Nachrichten in einfacher Sprache, gelesen von Paul Kraker.
1: Und wir kommen damit noch zum Wetter. Es geht bewölkt mit einigen Regenschauern und Gewittern weiter. Die klingen im Laufe des Abends aber wieder ab und über Nacht klart es verbreitet auf. Stellenweise fällt Nebel ein und von Bayern her ziehen auch ein paar Wolken durch. Die Temperaturen sinken bis morgen früh auf 14 bis 6 Grad. Morgen am Sonntag bleibt es bis über Mittag teils sonnig, teils bewölkt. Dann entstehen wieder größere Quellwolken und vor allem über den Bergen ein paar Gewitter. Die Höchstwerte morgen 20 bis 25 Grad.
5: ORF Radio Salzburg, Verkehrsinformation um 17.36 Uhr. 30 Minuten brauchen Sie aktuell länger auf der A10 Tauernautobahn Richtung Salzburg zwischen Flacher Winkel und dem Knoten Pongau. Und die Klangparade zieht derzeit durch die Stadt Salzburg, von der Münchner Bundesstraße über die Ignaz-Harrer-Straße, Lena-Brücke, Gebirgsjägerplatz, Schwarzstraße, Mackertplatz, Dreifaltigkeitsgasse zum Mirabellplatz, wo es dann bis 21 Uhr eine Standkundgebung gibt. Auf den umliegenden Straßen wird der Verkehr immer wieder angehalten. Umfahren Sie das Gebiet am besten großzügig. Gute und vor allem sichere Fahrt mit Radio Salzburg.
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0: Wer in diesen Tagen in und um Wagrain unterwegs ist, könnte denken, er sieht doppelt. Doch beim internationalen Zwillingstreffen ist das alles ganz normal. Und das seit mehr als 40 Jahren. Irgendwo immer in Österreich. Zum vierten Mal dürfte Wagrain Gastgeber sein. Und heuer hat dieses einzigartige Umfeld zum ersten Mal die Wissenschaft genützt. Viola Wörther hat sich dieses kunterbunte Forschungsszenario genauer angeschaut.
1: Wandern gehen mit Zwillingen, um herauszufinden, wie sich das Naturerlebnis auf ihre Psyche auswirkt. Das war das Ziel. Studienleiter Arnulf Hartl von der PMU ist begeistert von dieser Möglichkeit.
2: Das sind idente Menschen, das heißt genetisch idente Menschen. Viele davon haben auch ein völlig identes Aufwachsen, sind in einer Familie groß geworden, die vielleicht naturverbunden war, die Möglichkeit gehabt hat, aus einer Stadt in einen stadtnahen Wald zu kommen zum Beispiel.
1: Vinzenz und Manfred Patsch haben sich gleich bereit erklärt, bei dieser Studie mitzumachen. Sie sind Fans des Zwillingstreffens.
3: 35 Jahre sind wir schon dabei.
4: Also ohne Sie findet kein Zwillingstreffen.
3: Na sicher, das ist ein Pflichttermin.
5: Ja. Können wir nicht auslassen, das war ein Wahnsinn, gell?
3: Ja, das ist eine richtige, wir eine große Familie und jeder kennt jeden schon, weil wir so viele Bekannten beieinander sind. Und das ist einfach ein Highlight, gell?
1: Moni Forbelski und Sissi Sima aus Wien geht es genauso. Sie lassen seit 40 Jahren kein Zwillingstreffen aus.
6: Und alles in doppelt. Es ist lustig, zwei Kaffee, zwei Achtelrot, zwei Bier, zwei Tee, zwei Bäcker, zwei Tischler, zwei Friseurinnen. Ganz oft haben die Zwillinge den gleichen Beruf.
1: Wie ist das bei Ihnen?
7: Wir haben auch den gleichen Beruf. Ja.
6: Wir haben zuerst Ballett studiert und nachher sind wir in die Kinderbetreuung gegangen. Jetzt arbeiten wir seit über 30 Jahren mit kleinen Kindern.
1: Ja. Wie reagieren denn Kinder auf Zwillinge?
6: Warum eine zweite Sissi? Ja, warum eine zweite Moni?
1: Da wächst also schon die nächste Forschergeneration heran. Die Ergebnisse der aktuellen Zwillingsstudie sollen im Herbst veröffentlicht werden.

Alfons Heider und Iris Köck polieren gerade schon unsere schicke Radio Salzburg Jukebox und die beiden machen gleich weiter hier ab 18 Uhr. Und ich, Simon Jaretz-Rudle, sage für heute auf Wiederhören und bis morgen, wenn Sie wollen.

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2: Am Mikrofon Paul Kacke. Im Waldviertel in Niederösterreich sind durch einen Zusammenstoß eines Autos mit einem Zug zwei Menschen ums Leben gekommen. Der Zug ist vor zwei Stunden bei Allensteig gegen das Auto geprallt. Aus Niederösterreich Doris Henninger.
3: Der Unfall hat sich im Bereich einer Bahnkreuzung ereignet, die mit einer Ampelanlage gesichert ist. Warum der Pkw-Lenker das Rotlicht übersehen und in den Kreuzungsbereich eingefahren ist, ist laut Polizei noch unklar. Kurz vor 16 Uhr soll es zu der Kollision zwischen dem Pkw und der Franz-Josefs-Bahn gekommen sein. Für die beiden erwachsenen Pkw-Insassen ist jede Hilfe zu spät gekommen. Sie sind an der Unfallstelle verstorben. Ein Kleinkind hat den Unfall mit Verletzungen überlebt. Es wurde mit dem Hubschrauber in ein Krankenhaus geflogen. Das Rote Kreuz war mit zwei Rettungsfahrzeugen und zahlreichen Helfern im Einsatz.
2: Die Justiz dürfte die geforderten neuen Planstellen nicht bekommen. Nach einem Bericht des Kurier sieht der Budgetentwurf der Regierung keine weiteren Stellen bei Richtern und Staatsanwälten vor. Die Gewerkschaft hat 300 zusätzliche Stellen in der Justiz gefordert. Im Konflikt zwischen Israel und der Hisbollah-Miliz gerät die libanesische Armee zwischen die Fronten. Durch einen israelischen Luftangriff im Südlibanon sind drei libanesische Soldaten getötet worden, offenbar irrtümlich. Israel hat zugesagt, den Vorfall zu untersuchen. Die libanesische Armee verhält sich im Konflikt zwischen Israel und der Hisbollah-Miliz neutral. Ungarn schränkt den Zuzug von Gastarbeitern aus Nicht-EU-Ländern ein. Der neue Ministerpräsident Peter Madja argumentiert, mehr Ungarn sollten Jobs bekommen, Löhne sollten nicht gedrückt werden. In Ungarn stammen 2% der Arbeitnehmer aus Nicht-EU-Staaten, insgesamt 90.000 Menschen. Die 19-jährige Russin Mira Andreeva gewinnt das Grand-Slam-Tennisturnier von Paris. Andreeva schlägt im Finale die Polin Maja Chwalinska glatt in zwei Sätzen. Chwalinska hatte als erste Qualifikantin in Paris ein Grand-Slam-Finale erreicht. Das Finale der Herren in Paris wird morgen Nachmittag ausgetragen. Der Deutsche Alexander Zverev trifft auf den Italiener Fabio Coboli. Beim morgigen Formel 1 Grand Prix von Monaco ist erneut der WM-führende Kimi Antonelli Favorit. Antonelli erobert im Qualifying den ersten Startplatz, der auf dem engen Kurs besonders wichtig ist. Aus Monte Carlo, Gerhard Brasker.
4: Der 19-Jährige ist im Moment in einer unfassbaren Form. Nach 4 Siegen in Serie schnappt er sich mit der letzten Schnellrunde auch die wichtigste Pole Position des Jahres.
5: Ja, yeah, I mean, it was one of those laps that yeah, we call the magic lap. And I'm very happy with that. Massive thanks to the team because yesterday we struggled a little bit and today we were able to improve massively.
4: Daneben steht morgen die Routine von 4 WM-Titeln. Max Verstappen beweist seine Extraklasse nur 400stel zurück. In Reihe 2 lauern die Ferraris, dritter Hamilton, vierter Leclerc. Und ein bitterer Nachmittag war es für George Russell, der im Krieg der Sterne gegen Antonelli erneut keine Chance hat und nur als Sechster starten wird.
2: Das waren die Nachrichten mit Paul Kacke. Und nun zum Wetter.
6: In den nächsten Stunden gehen noch einige Regenschauer und einzelne Gewitter nieder. Und zwar vor allem in Teilen Tirols, in Salzburg, im Bergland Kärntens und in der Obersteiermark, da und dort auch im Süden Oberösterreichs. Sonst geht es meist trocken, zum Teil recht sonnig und warm in den Abend. Morgen Sonntag dann im Großen und Ganzen wieder überwiegend sonnig. Allerdings auch einige Wolken und stellenweise teils gewitterige Regenschauer. Besonders am Nachmittag im Bergland entlang des Alpenhauptkamms und südlich davon. Höchstwerte 20 bis 28 Grad und zum Teil windig. So viel zum Wetter mit Jörg Stieber.
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8: Hallo und herzlich willkommen zu einer neuen Ausgabe der Radio Salzburg Jukebox. Iris Köck begrüßt Sie wie immer im Studio. Und ja, was soll ich sagen, heute kommt endlich einmal nach vielen, vielen Jahren so richtig festlicher Glanz in die Hütte. Alfons Heider ist heute zu Gast und hat die Plattenauswahl getroffen. Servus.
9: Servus, danke für die tolle Einladung.
8: Gerne, gerne. Womit starten wir heute?
9: Wir starten mit einem lieben Freund von mir, dem Reinhard Fendrich. Mhm. Und eine Hymne an seine ehemalige Frau, die Andrea, nämlich Löwin und Lamm.
8: Wunderschön. Münzen rein, Knopf gedrückt.

0: Gleich einmal so ein richtiger Kracher heute in der Radio Salzburg Jukebox. Eine Nummer, die viele lieben, die aber selten gespielt wird. Warum ist gerade die mit dabei?
1: Weil ich sehr eng befreundet bin mit beiden, also jetzt 40 Jahre, na fast, ja, über 40 Jahre sogar schon. Und weil ich vieles miterlebt habe, was die erlebt haben. Und sie haben sie nicht nur hören gehabt, sie haben ja auch ein Kind verloren. Und er hat dann diese Hymne an sie geschrieben, also ein Dankeschön auch. Und ich finde den Text einfach so sensationell. Und er ist 70 geworden. Ich habe da immer gesagt, pass auf, gell, nicht zu viel Schokolade. Und so hat man nie zugehört. Aber ich finde ihn nach wie vor, er ist für mich die Nummer 1 im österreichischen Markt. Und ich finde es so toll, dass er jetzt ein riesiges Comeback hat, dass er jetzt und jetzt da so gesellschaftskritisch wird. Das ist, und er traut sich also nicht viel. Also das ist schon toll in der Zeit.
0: Wie darf man sich so eine Künstlerfreundschaft zwischen dem Alfons Haider und dem Reinhard Fendrich vorstellen? Ist das so wie bei ganz normalen Freundschaften oder?
1: Das sind ganz normale Freundschaften. Wir haben leider immer viel zu wenig Zeit füreinander gehabt. Das ist das Problem. Und wir haben auch nie miteinander gespielt. Wir waren gemeinsam in einem Film, er war oft bei mir in Sendungen als Gast. Aber gespielt haben wir nie. Ich habe ihn einmal gefragt, ob er mit mir Lakascha voll spielen möchte. Also den Ehemann, Idi Shaja. Und da hat er damals schon gesagt, du, ich bin schon so faul. Nein, ich bin schon so alt und ich will nicht mehr. Also alt ist er nicht, aber faul, glaube ich schon.
0: Was macht die Freundschaft aus?
1: Wir haben uns kennengelernt in der Schule, im Konservatorium, in der Schauspielausbildung. Und wir werden nie vergessen, wir waren damals Kontrahenten natürlich. Nicht? Beide
0: Na klar.
1: Beide fesch. Ich wollte unbedingt Popstar werden und er wollte unbedingt den Hamlet spielen. Und unser Professor damals, der Robert Werner, gesagt, Herr Haider, Sie werden nie ein Popstar. Und Herr Fendrich, das mit dem Hamlet können Sie noch anschminken. Was ist passiert? Er ist ein Popstar geworden und ich habe den Hamlet gespielt. Und dann haben wir uns wirklich immer wieder getroffen. Man rennt sich ja immer wieder über den Weg. Und wir waren schon seelenbefreundete Menschen, sind sie heute noch.
0: Wunderschön. Und auf viele Jahre der Freundschaft, die da noch kommen mögen.
1: Das hoffe ich doch nicht.
0: Na, da, also definitiv.
1: Die nächsten 30 wieder, das ist ein 100er Feiermer.
0: Ja, und wer weiß, was dann noch ist mit Hamlet und Popstar und so. Gell?
1: Das weiß ich. Vielleicht machen wir gemeinsam im Musical, nicht?
0: Ja, eben. Ja. Was weiß man, was noch kommt. Eingangs habe ich erwähnt, der Glanz in der Jukebox-Hütte heute. Also tatsächlich der bestgekleidetste, der charmanteste Mann, der rennt jetzt sogar meinem geliebten Roland Kaiser ein bisschen den Rang ab.
1: Wirklich?
0: Tatsächlich, ja.
1: Ich liebe den Roland Kaiser.
0: Ja, ich auch.
1: Ich habe so oft moderiert, der macht mir irrsinnig, ich weiß noch genau, ich habe vor 4 oder 5 Jahren einmal ein Musical geplant und da hätte ich Joanna singen sollen in diesem Musical. Da hat mir angehört und gesagt, Alfons, ich sag dir etwas, mach das nicht. Das wird furchtbar sein für dich. Das ist kein Song für dich. Das werde ich nie vergessen. Ich habe es dann trotzdem gemacht, aber er hat recht gehabt.
0: Was war so furchtbar dran?
1: Naja, das ist, dieses Joanna ist natürlich eine Nummer, da weiß ja jeder sofort Roland Kaiser.
0: Ja, klar.
1: Das kann man einfach nicht nachsingen. Aber ich habe Gott sei Dank nicht hingespielt, das war eine fiktive Geschichte und das kam halt vor. Und darum habe ich es gemacht, aber hat recht behalten. Das Publikum war ein bisschen verwirrt, wenn ich das so sagen kann.
0: Ja, aber lass uns auf den Glanz nochmal zurückkommen. Woher kommt es, dass du so stilvoll auftrittst? Und so eloquent, so charmant so und das nie verloren hast?
1: Weil ich mir gedacht habe, entweder wirst du ein Quast und ein Miesel-Peter, wie man viele ja kennt, aber jetzt bin ich auch schon 50 Jahre im Geschäft. Ich verstehe, warum manche Menschen Miesel-Peter sind und schlecht aufgelegt sind. Das ist, du weißt das selber, das ist ein ganz, ganz hartes Business. Es gibt keine Wochenenden, es gibt keine Feiertage, du bist ständig, wenn du... Günter Tolle hat mir einmal gesagt, bei meiner ersten großen Fernsehshow, jetzt gehört dein Gesicht dem Land. Jetzt gehörst du dem Land. Also wenn du so ein Gesicht dann hast, dann, aber das ist ja schizophren, weil ich ein Leben lang oder 10, 20 Jahre am Anfang, wow, ich möchte auch so bekannt sein wie, dann bist du es und dann denkst du, naja, ich weiß nicht, ob das so gescheit ist. Ne? Aber ich habe immer mein Publikum geliebt, ich habe meinen Beruf geliebt, ich liebe ihn auch heute noch. Und ich glaube, ich war immer ehrlich zu den Leuten, die mich mochten. Meine Autobiografie zu meinem 50er hatte den schönen Namen Verliebt geteufelt. Und das ist, hat was Wahres, weil entweder man mag mich sehr oder man mag mich nicht. Aber ich bin ja nicht verteufelt, um von allen geliebt zu werden. Und das merke ich. Und ich bin so dankbar, dass ich so viel machen darf und darf in allen Genres eigentlich riesigen Erfolg hatte, 1600 Sendungen beim ORF moderiert habe, auftreten bin. Mhm. 24 Jahre den Opernball moderiert, ich weiß gar nicht, wie viele Staffeln Dancing Stars, den Wurlitzer, hunderte Male.
0: Meine Lieblingssendung, wenn ich das nochmal kurz erwähnen darf.
1: Das ist wirklich ewig schott, dass sowas heute nicht mehr gibt. Ersatz da ist natürlich mit sensationellen Geschichten, wo eine Dame anruft mitten in der Sendung und da ging es, glaube ich, um 100.000 Schilling damals für Geld und ich sage, ja, und sie haben gewonnen und Herrling sagt, na, ich will nichts gewinnen, ich wollte eigentlich nur Karel Gott und Daringer mit Fang das Licht und ich bin, Schweiß ist mir ausgebrochen, war live. Nein, sie haben gerade 100.000 Schilling gewonnen, sie sind durchgekommen. Das Geld, nein, ist mir wurscht, ich will nur Daringer und Fang. Ich war so nervös, dann habe ich, wir haben noch echt drücken müssen. Wir haben wirklich echt beim Wurlitz, die Jungen unter Ihnen werden das nicht wissen, Wurlitz ist eine Maschine, wo man was reinhaut, draufdruckt, dann kommt eine Nummer.
0: Ja, so wie die Jukebox heute.
1: Genau, so ist es. Und dann habe ich mich verdruckt an, dann ist unten drei Stockwerke und da hat mich jemand gehasst, hat wieder einer furchtbar rennen müssen, um das dann wirklich gut zu machen, die Bandeln auszukollen und so und eigentlich, das ist eine Riesengeschichte geworden. Also wir haben so viel Tolles erlebt, was ich dort in der Sendung, alle Leute, lange Bekanntschaft und Freundschaft mit John Travolta, der gekommen ist. Rue McClanahan, das war ein Golden Girl. Erlebnisse auch, gekrönte und Prinzessin, ich weiß nicht was alles. Also ich habe dort so viel lernen dürfen. Ich glaube, da habe ich ungefähr mindestens 400 oder 500 Sendungen moderiert insgesamt in der ganzen langen Zeit.
0: Und keine einzige davon möchte ich missen. Ich kann mich an alle erinnern, lieber Alfons.
1: Ja, es war wirklich ein Riesenspaß.
0: Lass uns Musik machen, à la Wurlitzer. Was hast du denn einsortiert als nächstes?
1: Ich habe Neil Diamond, den ich leider nie persönlich getroffen habe, aber das ist jetzt ein bisschen eine Hommage an meine Mama. Das ist einer ihrer Lieblingssongs gewesen. Sie konnte nicht Englisch, aber sie hat bei America verstanden, worum es ging. Und meine Mutter hat diese Gräuel um den Holocaust nie verstanden. Und das ist eine wunderbare Nummer. Menschen, die auf Schiffen, mit Flugzeugen und mit allem, was zur Verfügung stand, einfach geflohen sind, weg von Europa nach Amerika.
0: Mhm. Neil Diamond. Dazu sortiert hast was?
1: Ja, und dann natürlich bleiben wir gleich, waren wir schon im Ausland sind. Ich glaube, die Göttin, und wenn jemand sagen kann, ich habe nie etwas bereut, dann muss man, glaube ich, mindestens eine Piaf gewesen sein.
0: Oh!
1: Schöne
0: Oh, wow! Ich sag's ja, der festliche Glanz in der Hütte, Münzen reinknopf gedrückt.

0: Ja, was für große Töne heute in der Radio Salzburg Jukebox mein Gast und die Plattenauswahl getroffen hat. Heute niemand geringerer als Alfons Haider. Alfons, lass uns vielleicht gleich noch mal ganz kurz über diese beiden Titel sprechen. Gerade Titel Nummer 1, der ist ein bisschen die Ode an die Mama auch. Ist die Mama generell eine sehr, sehr wichtige Person in deinem Leben?
1: Das war mein Lebensmensch. Also mit der habe ich mein ganzes Leben zusammengelebt. Sie war auch sehr, sehr schwer krank die letzten Jahre. Ich habe sie gepflegt, auch selbst. Sie wollte niemanden anderen haben, das habe ich gemacht. Habe mein Leben ein bisschen dafür eingestellt, umgestellt. Aber bin ewig dankbar, dass ich sie so lange hatte. Und ohne sie würde es mir nicht geben. Also nicht in dem Beruf so erfolgreich, glaube ich, und auch nicht als Menschen so. Das war halt ein wahnsinniger Einschnitt natürlich in meinem Leben. Als mein Vater verstorben ist, war ich 17, habe ich es nicht so verstanden. Da hat es mich erst mit 30 erwischt gehabt. Das habe ich dann verstanden, so lange habe ich gebraucht. Bei der Mutter war es anders, vor allem weil die letzten Monate eine Katastrophe für sie waren, dadurch auch für mich. Aber ich habe den Optimismus von ihr bekommen. Ich glaube, die Disziplin, die eiserne Disziplin von meiner Mama bekommen. Und ich bin auch jetzt noch in guter Beziehung zu ihr. Also das klingt immer so, immer gedacht, wenn jemand sagt, ja, meine Eltern sind noch immer bei mir, habe ich gedacht, ja, das ist eine. Aber es ist so. Also,
0: wo ist die zum Beispiel bei dir? Wo merkst du es?
1: Immer wenn es mir besonders schlecht geht, dann habe ich das Gefühl, dass von irgendwoher etwas auf mich einwirkt und sagt, du, nein, das ist eigentlich gar nicht so arg. Ich bin nur froh, dass sie so vieles nicht mehr erlebt hat. Also ich weiß, dass sie zu Tode getroffen war, wie den Opernball nicht mehr moderieren durfte. Das war, also da haben alle gehabt, ein Glück gehabt, die Entscheidung getroffen haben, weil wenn es die persönlich getroffen hätte, glaube ich, jetzt ein paar Kopf kürzer gehen. Das hat sie wirklich wahnsinnig getroffen. Aber gleichzeitig ist ja dann Mörbisch gekommen, damit ein gigantischer Erfolg. Und da war sie dann wahnsinnig glücklich und happy. Und auch wie ich versprochen habe, dass ich in Zukunft selbst wieder auf die Bühne gehen werde, das hat sie auch noch mitbekommen. Das hätte sie auch sehr, sehr gern gehabt. Und ich verdanke ihr wirklich sehr viel. Ich hätte in diesem Leben, wie wir viele von uns vielleicht schon aufgehört, aber sie war eigentlich immer der Mensch, der mich nie gezwungen hat, die mich dann immer nur gesagt hat, du, nein, mach das nicht. Warum willst du das nicht machen? Das ist dein Leben. Also, wo immer sie mir jetzt zuhört, Busse Anne.
0: Die himmlische Kapelle oder was auch immer sie gerade macht.
1: Ja.
0: Warum war Disziplin so wichtig der Mama?
1: Weil man in dem Beruf, das hat sie natürlich auch gewusst, nicht überlebt ohne Disziplin. Das ist einfach, du bist krank, du hast Todesfälle, es geht dir schlecht, du musst vor die Kamera, du musst vor das Mikrofon. Ich bin ja noch in einer Zeit groß geworden, in der man ja vor Kamera oder auf Kamera nichts zugeben hat dürfen. Nicht? Wir haben das nicht versprechen dürfen, wir haben keine Fehler machen dürfen, wir haben nicht schlecht gelaunt sein dürfen. Das ist heute alles anders. Und ich glaube, wir waren ein bisschen mit ein Wegbereiter dafür, dass Moderatoren heute auch zeigen können, dass sie Menschen sind. Und dass sie Gefühle haben, sehr wohl Gefühle haben. Das heißt nicht, dass man sie jetzt äußern darf politisch, aber zumindest gesellschaftspolitisch, dass man sich äußern darf. Das habe ich auch ein bisschen mit eingeführt. Und das Wort Unterhaltung besteht aus zwei Begriffen, nämlich Unter- und Formhaltung. Und das hat mich kein Geringer gelehrt, als Peter Orthoff, ein genialer Autor, der viele meiner Programme geschrieben hat. Das Zweite, was ich gelernt habe im Zusammenhang von einem älteren Kollegen, Hans Holt, der wird dir vielleicht noch was sagen, aber den Zuhörerinnen nichts, das war der Doyen des österreichischen Films, Hofrat Geiger, was weiß ich, was der alles gespielt hat, Trapp-Familie, den deutschen Film. Und meinem 40. Geburtstag hat er mich zur Seite genommen und gesagt, du, ich sag dir jetzt was, ein bisschen aufpassen, weil mit 50 kommt die Seele eines Menschen ins Gesicht. Und das stimmt wirklich. Und ich habe das damals nicht so wirklich verstanden, aber dann haben wir gedacht, aha, haben wir so die Leute um mich herum angeschaut, da haben wir gedacht, das stimmt eigentlich wirklich. Du kannst nichts wegschminken, du kannst nichts wegoperieren. Wenn die Seele ins Gesicht kommt, dann zahlst oder zahlst nicht. Und offenbar habe ich Glück gehabt.
0: Ich wollte nämlich gerade fragen, und? Also nachdem wir über den 50er ja leicht drüber, ja, ganz kurz drüber gestolpert sind.
1: Sehr charmant, sehr charmant. offenbar habe ich Glück gehabt. Also offenbar hat das auch geholfen. Und
0: also du siehst gern, wenn du in den Spiegel schaust, was du siehst?
1: Nein, ich habe mich nie gern gesehen. Ich habe mir nie gern angeschaut. Ich habe also alle Shows, die ich abnehmen musste, um zu lernen für die nächste. Wirklich, das habe ich immer mit einem Krampf gemacht. Ich weiß nie, obwohl ich den Vorwurf habe, sehr eitel zu sein und selbstverliebt, das war ich nie. Ich war immer berufseitel, das gebe ich zu. Also perfekt gestylt, perfekt geschminkt, aber das ist im Fernsehen, wir sind so erzogen worden. Heute alles auch schon ein bisschen besser geworden. Aber ich wollte also nie schöner sein, als ich wirklich bin, und das ist mir wurscht. Und deshalb habe ich auch wirklich mir gedacht, dass ich einen guten Weg eingeschlagen habe und dass ich oft Versuchungen nicht erlegen bin, Gott sei Dank. Also ich hätte sehr viel billiger haben können, wenn ich was anderes gemacht hätte, aber nein, ich wollte meinen Weg gehen und dann bin ich auch gegangen.
0: Über die Versuchungen, die denn da gewesen wären, lass uns plaudern nach den nächsten beiden Platten.
1: Jetzt kommen zwei Freunde, also beide kenne ich persönlich. Einen habe ich wahnsinnig geliebt und geschätzt. Ich habe Udo Jürgens kennenlernen dürfen, lange bevor ich ihn moderiert habe als Moderator, nämlich bei Dreharbeiten zu Entschloss am Wörthersee, habe ich seine Tochter geheiratet, die Jenny. Und wir haben uns wahnsinnig gut verstanden und war auch ein bisschen lieber mit dabei. Und in dieser Folge hat niemand geringer als der Roy Black dann Ave Maria gesungen. Meine Mutter war großartig, Hildegard Knef. Alleine dafür würde ich es noch einmal gern machen. Das war so ein Erlebnis. Und da habe ich ihn kennengelernt. Und er war immer so herrlich zu mir. Er hat immer gesagt, mein Gott, du wärst so mein Traumschwieger. So, ma, ewig schaut, dass das nicht funktioniert. Und er hat mich ein Leben lang immer beraten aus der Ferne oder wenn ich irgendwie was wissen wollte, was Gescheites ist oder nicht gescheit ist, war wirklich da für mich. Und das hat mich immer fasziniert und wir haben immer eine irrsinnig gute Beziehung gehabt. Und er war ja auch ein Ehrlicher und hat auch am Ende seiner Laufbahn, ist er dann auch wirklich fast politisch geworden. Da gibt es eben diese wunderbare Nummer in diesem ehrenwerten Haus. Mhm. Und das war so das erste Mal ein Aufschrei auch in den Medien und in der Öffentlichkeit. Warum singt da Udo Jürgens so eine Nummer? Warum prangert er so viele Sachen an, diese Verlogenheit? Und deshalb möchte ich jetzt unbedingt auch in die Jukebox werfen. Und Liza Minnelli. Liza Minnelli mit New York, New York. Einfach Hommage an New York. Ich habe sehr viel arbeiten dürfen drüben in den Staaten, habe auch drüben studiert und habe die Liza Minnelli kennengelernt. Da war er noch überhaupt ein Jungspund. Ich glaube, da war ich 18 am Flughafen in London kennengelernt. Und wir sind in Los Angeles angekommen. Sie war natürlich first, die war hinten war irgendwo in der Glas, Holzglas. Und sind beide nur mehr wir gestanden und unser Gepäck ist nicht gekommen. Nur ihr Gepäck und mein Gepäck. Dann habe ich sie angeredet und sie war wahnsinnig charmant und nett. Jetzt mache ich es kurz. 22 Jahre später ist sie in der Stadthalle mit dem Sammy Davis Jr., mit dem Frank Sinatra. Und unsere Kollegen können nicht zu ihr, werden nicht vorgelassen, kommen nicht nach hinten. Ich kann irgendwie, ist there a chance, kann ich die Frau Minnelli sprechen, damit ich auch schon ein bisschen blöd bin. Dann haben wir die Österreicher geholfen und dann habe ich gesagt, sie sollen sie fragen an eine lustige Geschichte, nicht bekommenes Gepäck in Los Angeles. Und glaube ich, sagt, oder nicht, die hat sich noch 22 Jahre erinnert. Und in 2 Minuten war ich bei ihm im Team und habe sie interviewt. Dann habe ich es beim Liveball noch gehabt, dann habe ich es noch bei einer Sendung gehabt bei Hallo Österreich. In New York habe ich sie durch Zufall auf der Straße getroffen. Also das war immer mein riesengroßes Vorbild, weibliches Vorbild, weil die Energie und sich so hunderte Male wieder neu erfinden, was die alles gemacht hat. Also darum kann man nur sagen, wir sind
0: Hut,
1: hier
0: oder?
1: In einem ehrenwerten Haus.
0: Ja.
1: Und Oliver, wir sind in Salzburg und nicht in New York, New York, aber Salzburg glänzte genauso wie New York.
0: Was für eine nette Hommage. Schmitzen rein, Knopf gedrückt.

0: große Töne, wie gesagt, falls Sie jetzt gerade erst zugeschalten haben. Mein Studiogast in der Radio Salzburg Jukebox ist heute Alfons Haider. Die Geschichten von dir und den Weltstars, die sind endlos lang, oder?
1: Also ich glaube, ich überlege mir jetzt wirklich, was zu schreiben.
0: Bitte mach
1: so viele
0: das.
1: Sachen, was mir passiert sind, wo ich die Leute dann wieder getroffen habe, durch Zufall oder Erlebnisse, die man dann wirklich hat gemeinsam, das, vielleicht mache ich das wirklich. Das Problem ist, wenn ich nur 10 Jahre warte, werden ja die alle nicht mehr bekannt sein.
0: Naja.
1: In Österreich vielleicht schon.
0: Ja, du musst ein bisschen schneller schreiben, Mintuch. Ja. Du, aber weil wir zuerst noch drüber gesprochen haben, diese Versuchungen und auch diese Geschichte mit der Haltung, das ist was, was man bei dir schon durchaus auffällt. Den Alfons, den gibt es jetzt nicht einfach nur in nett und freundlich. Das ist schon ein Kollege auch mit Ecken und Kanten. Also der durchaus einmal ganz klar Stellung bezieht zu vielen Dingen. Und das sagt, da mache ich jetzt den Strich, weil das geht nicht mehr.
1: Das hat mir karrieremäßig sehr, sehr oft geschadet. Wahnsinnig geschadet. Mein Outing zu meinem 40er war eine Katastrophe. Da war wirklich dann einmal ein halbes Jahr Stillstand. Das war ein Wahnsinn. Das war Robert Hochner, damals bekannter Zeit im Bildmoderator, der erste Einkommen, in dem er hatten, der Große, hat mir dann, glaube ich, 3 Tage später gesagt, Alfons, Sie haben einen riesen Fehler gemacht. So was macht man nicht in der Öffentlichkeit, wo man keine Kontrolle hat über das, was dann geschrieben oder gesagt wird.
0: Jetzt muss man, entschuldige, wenn ich dich unterbreche, aber da muss man das fairerweise dazu sagen, da ist sowas wie Social Media in diesen...
1: Hat es noch nicht gegeben.
0: Das wäre ja nochmal mehr Katastrophe gewesen, oder?
1: Und dann hat sie mir gesagt, wollen Sie zu mir in die Zeit im Bild kommen? Und dann saß ich wirklich als erster Unterhaltungskünstler, der Schauspieler, einfach mit so einer privaten Geschichte in der Zeit im Bild. Und das war ein Wahnsinn, was dann passiert ist. Und der hat das so toll gemacht und mich so toll geführt. Es war ein Irrsinn. Also ich muss sagen, da haben auch alle ORF-Sendungen, die irgendwie dann was gemacht haben, wahnsinnig zu mir gehalten und mich auch wirklich sehr geschützt. Das muss ich auch sagen.
0: Also was war das, was am meisten geschmerzt hat?
1: Dass meine mich gehaut haben auf der Straße, dass meine Großmutter einmal eine Watschen gefangen hat, vor ihrer, wo sie gewohnt hat, in der Pölzgasse, dass das Haus meiner Mutter beschmiert worden ist, schwul raus. Also das war damals schon, ich habe mir dann lange mit mir gekämpft und gesagt, das war ein Fehler, dass ich es gemacht habe. Man glaubt immer, dass man, wenn man sowas macht, sofort nicht mehr erpressbar ist, nicht? Aber heute noch, wenn irgendjemand eine Waffe braucht, wird das ausgegraben. Und wenn wir schauen nach Ungarn, wenn wir schauen nach Weißrussland, vom Putin-Wahnsinnsland rede ich überhaupt nicht, ja. Also gleichgeschlechtlich empfindende Menschen, die so leben, sind schon wieder gefährdet, extrem gefährdet, ja. Das kommt alles wieder zurück, das ist unfassbar.
0: Macht es dich traurig oder macht es dich wütend?
1: Das macht mich wütend und traurig.
0: Beides.
1: Ja. Wir haben so viel versucht zu erreichen und es tut ja niemandem weh, wenn man entscheidet, wie ich leben will oder wie du leben willst. Und dass es da wieder jetzt so Reaktionäre gibt und so Rechte gibt, das ist ein Irrsinn. Aber ich bin froh, dass ich diesen Weg gegangen bin.
0: Du bereust nichts?
1: Wenige Dinge, aber die sind schon wieder so privat, dass es eigentlich
0: wieder ganz andere Geschichte ist.
1: Ich bereue wahnsinnig, dass ich selbst keine Kinder habe. Aber da bin ich froh, weil ich weiß ganz genau, ich würde mir so Sorgen machen um Kinder und Kindeskinder, weil wie wird das weitergehen? Auf der anderen Seite, man muss optimistisch bleiben. Sonst, wenn unsere Eltern nicht optimistisch gewesen wären, nach dem zweiten Weltkrieg beim Aufbau, wird es uns auch nicht geben. Ne? Also der Optimismus siegt dann doch vielleicht.
0: Wie man optimistisch bleiben kann, lass uns nach den nächsten beiden Platten drüber plaudern.
1: Genau. Weil wir schon bei der Stellungnahme und bei Sachen sind, die wichtig sind. Es gibt ein wunderbares Musical, La Cage aux Folles. Also da gibt es einen Welthit, nämlich I Am What I Am, auf jeden Fall. Und dann ein Song, der wie kein anderer am besten die Freiheit beschreibt, nämlich von Reinhard May, Über den Wolken.
0: Mit dem Knopf gedrückt.
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1: Über den Wolken, von denen bringen wir Sie jetzt wieder zurück ins Radio Salzburg Studio, in die Radio Salzburg Jukebox. Alfons Heider ist da und hat die Plattenauswahl gemacht. So schöne Titel.
2: Ja, also I Am What I Am, muss ich jetzt gleich wieder sagen, fällt mir sofort blitzartig ein. Ein Song, den ich mir jetzt auch noch wünschen werde später, nämlich die Conchita Wurst.
1: Oh, kommt als nächstes im Doppelpack dann?
2: Ja, genau, okay. Machen wir auf jeden Fall. Ich kann nur sagen, warum. Ich bin gesessen, wie die auftreten, wer der Tom auftreten ist, sie auftreten ist, und wie sie fertig war, habe ich das Telefon in die Hand genommen, habe den Alexander Brabetz angerufen, der wirklich abgehoben hat, und habe gesagt, du, jetzt musst du den Sparschwein schlachten. Wie gewinnt uns das?
1: Ja, die gewinnt den Scheiß wirklich.
2: Genau. Und ich habe dann wirklich geweint, ich habe vor Freude geweint. Da bin ich das zweite Mal im Zeitimbild gesessen, beim Wolf, einen Tag später, weil wir gewonnen haben.
1: Ja.
2: Und es ist eine Hymne geworden, die unsagbar ist, sensationell ist. Und ich habe tiefste Hochachtung vor der Conchita, weil die hätte eine Weltkarriere machen können in Amerika. Hat aber Amerika überhaupt nicht wollen, wollte diese Oberflächlichkeit nicht haben. Australien hat sie ein bisschen berührt, da hat sie persönliche Beziehungen gehabt offensichtlich, und ist aber lieber geblieben in Österreich und hat dann gleich, glaube ich, zwei Wochen nach dem Sieg das Narzissenfest in Aussee beglückt und ist nicht mit einem Kredit sofort nach New York geflogen und hätte dort die Weltkarriere gestartet. Also, und das ist und wird eine Hymne bleiben. Und das ist ein großartiger Interpret. Das ist jemand, der sich ununterbrochen neu erfindet auch, und Hut ab.
1: Ja, Tom Neuwirth, ganz, ganz großes Kino, finde ich auch. Ja. Hut ab vor diesem Menschen. Ein schöner Mensch, wie ich so gern sage, an dieser Stelle. Ja. Lieber Alfons, lass uns, wenn wir bei diesen großen Karrieren sind, durchaus auch noch ein bisschen anknüpfen, weil ich mir denke, du hast so viele Menschen kennengelernt, du hast so viele Menschen, alleine wenn man den Opernball hernimmt, du kennst eigentlich alle.
2: Ja.
1: Wer fehlt in der Sammlung? Gibt es jemanden, den du eigentlich gern noch getroffen hättest?
2: Also es gibt irrsinnig viele. Ne? Ich hätte wahnsinnig gerne mal die Liz Taylor getroffen.
1: Nie getroffen?
2: Nein, die habe ich nie getroffen. Das habe ich nie geschafft. Hätte nie. Und ich hätte, wäre mir auch noch wichtig gewesen. Es gibt wahnsinnig viele. Ich hätte zum Beispiel wahnsinnig gerne mit der Mutter Teresa auf einen Kaffee gesetzt und mit der wahnsinnig gern geredet.
1: Okay.
2: Das hätte ich wirklich gemacht. Sehr, sehr gerne gemacht.
1: Liz Taylor wäre so interessant gewesen, weil?
2: Das eine so eine großartige, aber fragile Person war. Das ist einfach, mit welcher Würde die dann auch wirklich älter geworden ist. Ich bin wahnsinnig dankbar, dass ich durch den Opernball Sophia Loren kennenlernen durfte, bei meinem ersten Opernball. Ich werde es nie vergessen. Lugner hat mir damals erlaubt, ich durfte sie am Vorabend treffen im Imperial und nach der Pressekonferenz. Und ich werde es nie vergessen, ich bin reingegangen. Und nach einer Stunde und jetzt irgendwas, weiß ich nicht, sie ist ein bisschen restauriert, wie sie nachher gesagt hat, dann komme ich rein, hat sie ein ganz anderes Gesicht gehabt, war ganz in sich gesunken und so. Und dann, wie sie mich gesehen hat, ist wieder wirklich innerhalb von 20 Sekunden, war die auf einmal wieder diese strahlende Schönheit. Und dann haben wir eineinhalb Stunden so ein schönes Gespräch gehabt. Und ich habe wirklich, und da war ich schon, habe ich genau gewusst, wo ich stehe und wo ich bin, da habe ich wirklich weiche Knie gehabt. Die Attraktivität, die Nähe dieser Frau, und ich habe gespürt, dass ich der sehr gut gefallen habe. Und es war ein Wahnsinn. Und dann haben wir wirklich jahrelang Briefkontakt gehabt zu Weihnachten und so. Es hat sich immer wieder, es war wirklich toll, die wir kennenlernen dürfen. Ich hätte wahnsinnig gern, ich habe einmal der Queen Elizabeth in die Augen schauen dürfen. Ein guter Freund von mir, der Dr. Bischof, und wir haben uns in London herumgetrieben und sind irgendwo gestanden, nicht unweit vom Buckingham Palast, auf einmal war alles abgesperrt, es war ein Feiertag und in dieser kleinen Seitengasse war überhaupt nichts, kein Verkehr, gar nichts. Nicht? Und auf einmal kommt so eine weiße Maus und ein schwarzes Panzerauto und dann steht eine Limousine neben uns und mich trifft der Schlag, sitzt drinnen die Queen und der Herzog von Edinburgh und ich brüll wie ein Depp, einfach, es war so kindisch. Ich schreie, we love you, we love you, your majesty. Und sie hat das offenbar vom Mund abgelesen und hat so wahnsinnig lieb gewunken. Und das war so ein Erlebnis, weil die Disziplin, das muss man, also das, dieses Leben führen und so wirklich, ich glaube, 14 oder 18 Stunden vor dem Tod noch die letzte Premierministerin anzugeloben oder zu begrüßen, was die alles miterlebt hat, das ist schon toll. Also zumindest habe ich in die Augen geschaut einmal. Ne? Was mit der hätte ich mich Ehre, gerne oder? Unterhalten zum Beispiel. Ja. Aber ich bin so dankbar, dass ich mich lange unterhalten habe dürfen mit einem Van der Bellen. Ich bin so dankbar, dass ich Bruno Kreisky zwar mit dem Café Landmann getroffen habe, da war ein junger Student, zufällig und gefragt habe, ob ich ein bisschen plaudern darf. Das werde ich nie vergessen. Ich bin ewig dankbar. Ich habe wahnsinnig viel gelernt von Hannes Androsch über Politik und Demokratie und in einer langjährigen, wirklich 40-jährigen engen Freundschaft mit der ganzen Familie. Also ich habe schon viele Leute kennenlernen dürfen, wo ich schon vieles mitnehmen habe können. Auch was mir jetzt sehr, sehr leid tut, dass ich auch nie das Glück hatte, ABBA zu treffen.
1: Das hätte jetzt auch noch irgendwie gefragt, weil aber wäre ja jetzt eigentlich auch schon auch noch irgendwie möglich gewesen.
2: Genau, und damit schließt jetzt auch schon der Kreis. Der größte Erfolg, den ich bis jetzt hatte in Mörbisch, war ja Mamma Mia mit 181.000 Besucherinnen und Besuchern. Das war im dritten meiner Amtsjahre und das war wirklich ein Wahnsinn. Also das ist schon eine Dimension, die, und das ist aber auch nicht verwunderlich, weil die natürlich, das ist einfach, das haben wir in den Genen, jeder Mensch, glaube ich, hat den noch in den Genen, auch die Generation, die jetzt nur mehr am Internet hängt oder so, wissen wir aber sagen. Das ist ganz klar. Und damit schließt sich natürlich jetzt auch ein bisschen der Connex für meinen nächsten doppelten Wunsch, den ich habe, bitte.
1: Also einmal die Conchita, das haben wir schon besprochen.
2: Als Siegerin des Song Contests.
1: Mit Rise Like a Phoenix.
2: Genau, und dann würde ich doch mir aber wünschen, weil mit Dancing Queen, weil das passt wieder zur Conchita.
1: Ja.
2: Und ja.
1: Und passt auch ein bisschen zu dir, Alfons.
2: Ja, obwohl er Queen war ich nie.
1: Für mich
2: King
1: schon.
2: Show, aber Queen war ich nie. Nein, wenn dann vielleicht eine Kronprinzessin, aber Queen war ich nie.
1: Gut, also Dancing Queen. Mit dem Reitknopf gedrückt.

0: So schöne Musik und ich könnte noch stundenlang weiter plaudern mit dem Alfons Heider, der heute in der Radio Salzburg Jukebox ist. Wir sind aber eigentlich schon fast am Ende wieder angekommen. Der letzte Titel heute, was ist der Bonus-Track?
1: Ich glaube, das ist ganz gut, wenn wir jetzt sagen Saturday Night Fever, nachdem ja heute Samstag ist.
0: Samstag um das.
1: Dann hauen Sie sich Saturday Night Fever noch hinein.
0: Und wunderbar, ich sage auf jeden
1: Danke
0: Fall.
1: Danke für die liebe Einladung.
0: Danke auch fürs Zeitnehmen und für die Plattenauswahl. Eine wunderschöne Stunde mit dir.
1: Auf Wiedersehen.
0: Ihnen natürlich auch noch einen schönen restlichen Samstag. Vielleicht steppt ja der Bär jetzt dann gleich bei Ihnen zu Hause bei Saturday Night Fever. Schönen Sonntag, guten Start in die neue Woche. Bleiben stark, haben Sie Musik im Herzen, vielleicht gerade diese tolle Nummer.

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1: Am Mikrofon Daniela Nicolai. Das Wiener Marktamt führt jährlich rund 32.000 Lebensmittelkontrollen durch. Die positive Nachricht: insgesamt werden nur 0,5% der Proben als gesundheitsschädlich beanstandet. Doch Einzelfälle stechen heraus, wie Thomas Metelko berichtet.
2: Einer der spektakulärsten Fälle war jener, bei dem das Marktamt ein Virus in Babynahrung entdeckte. Mittels Schnellwarnsystem wurde das restliche Europa informiert. Und erst kürzlich zog das Wiener Marktamt 75.000 Eier aus dem Verkehr. Sie waren unkorrekt gestempelt. Um Gefahren für die Gesundheit aufzudecken, sind 92 Kontrolleure des Marktamts rund um die Uhr unterwegs. Sie kontrollieren etwa 18.500 Betriebe, die mit Lebensmitteln zu tun haben. Dazu zählen der Wirt am Eck, Supermärkte, Großküchen, Produktionsbetriebe bis hin zu Wohnheimen. Laut Weltgesundheitsorganisation betreffen lebensmittelbedingte Krankheiten rund 10% der Weltbevölkerung. Geschätzt rund 420.000 Menschen sterben daran jährlich.
1: Die international renommierte Fotografin Elfie Semotan ist heute gestorben, wie ihre Familie gegenüber dem ORF Burgenland bestätigte. Sie dürfte beim Schwimmen in einem Freibad einen Herzstillstand erlitten haben. Berühmt wurde Semotan für ihre Porträts und Werbekampagnen. Sie arbeitete für die größten Mode- und Lifestyle-Magazine und wurde vielfach ausgezeichnet, darunter mit dem Ehrenzeichen der Republik für Wissenschaft und Kunst. Im Juli wäre Semotan 85 Jahre alt geworden. Bei Allensteig im Bezirk Zwettl in Niederösterreich ist am Nachmittag ein Pkw gegen einen Güterzug der Franz-Josefs-Bahn geprallt. Dabei kamen laut Polizei zwei Insassen des Autos ums Leben. Ein Kleinkind überlebte. Es wurde mit einem Notarzthubschrauber ins Krankenhaus geflogen. Der Unfall passierte auf einem mit Lichtzeichen gesicherten Bahnübergang. Beim Damen-Tennis-Finale der French Open gibt es eine Überraschungssiegerin. Die erst 19-jährige Russin Mira Andreeva gewinnt klar in zwei Sätzen. Wolfgang Eichinger berichtet.
3: Ja, und das souverän und eindeutig gegen die polnische Qualifikantin Maja Chławińska. Mit einem 6:3 und 6:2 Finalerfolg erfüllt sich Mira Andreeva ihren Kindheitstraum. Und im Interview gleich auf dem Center Court rührt die 19-Jährige ihre Eltern zu Tränen.
4: Special thanks to my parents for always supporting me and always believing in me.
3: Und das Publikum zu Applaus. Sie bedankt sich auf Französisch für zwei tolle Wochen in Paris.
4: Je vous remercie pour aujourd'hui.
3: Der Sieg, der schlägt sich bei Mira Andreeva auch in Zahlen nieder. 2,8 Millionen Euro Preisgeld und Platz 6 in der Weltrangliste.
1: Das waren die Nachrichten zum Wetter.
5: Im Großteil Österreichs geht es trocken, zum Teil recht sonnig und halbwegs warm durch den Samstagabend. Ein paar Regenschauer und einzelne Gewitter ziehen in den nächsten Stunden aber noch durch. In erster Linie in Teilen Tirols, in Salzburg, im Bergland Kärntens und in der Obersteiermark sowie im südlichen Oberösterreich. Morgen dann im Großen und Ganzen wieder überwiegend sonnig. Allerdings auch einige Wolken und stellenweise teils gewitterige Regenschauer, besonders am Nachmittag im Bergland. Höchstwerte 20 bis 28 Grad und zum Teil windig. So viel zum Wetter mit Jörg Stibor.
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7: Schön, dass Sie wieder Zeit gefunden haben für Ihre Lieblingssendung am Samstagabend. Macht mir nach insgesamt 6 Jahren immer noch wirklich Riesenspaß, die entsprechenden Songs für Sie rauszusuchen, dazu die eine oder andere Geschichte. Ja, ich liebe es, Sie damit ein bisschen aus dem Alltag rauszuholen. Ja, und das machen wir auch heute wieder so. Fangen wir an mit einem fetten 80er-Klassiker. Hier ist Nick Kershaw, Wouldn't It Be Good? Naja, hoffentlich in dem Sinn wünsche ich einen entspannten Samstagabend mit Forchers Zeitmaschine.

Robin Beck in vorer Zeitmaschine, The First Time. Der Song ist ja bereits im Jahr 1987 für die weltweite Kampagne eines amerikanischen Cola-Konzerns konzipiert worden. Und ein Jahr später ist der Song dann auch regulär erschienen und entwickelt sich dank des Vorlaufs der Kampagne zu einem der Top-Hits im Jahr 1988. Also gut, ich muss sagen, ich selber habe den Song damals eigentlich nicht sehr gemocht und ich habe mich da einmal auf Sendung recht ungeniert über die Qualität des beworbenen Getränks ausgelassen. Kernaussage war, schmeckt wie Bienenpisse. Na gut, mehr hat es natürlich nicht gebraucht. Das Unternehmen, das tatsächlich überdurchschnittlich viel Werbung auf E3 geschaltet hat, war natürlich wenig amüsiert und hat beim obersten Chef Beschwerde eingelegt und gedroht, massiv Werbemittel vom Sender abzuziehen. Ja, ich habe dann tatsächlich eine saftige Verwarnung bekommen und für den Wiederholungsfall war fristlose Entlassung angekündigt. Aber Sie sehen, ich bin immer noch on air. Übrigens, by the way, Aretha Franklin und Ray Charles haben schon viel, viel früher Werbung für besagtes Getränk gemacht und ja, das hat so geklungen. 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

The Loving Spoonful in eurer Zeitmaschine, Summer in the City. Der Song wird am 4. Juli 1964 veröffentlicht und stürmt bereits drei Wochen später an die Spitze der US Billboard Charts. Naja, klar, bei der Songbotschaft, die da in etwa lautet, untertags ist es in der Großstadt brütend heiß, aber dafür fühlt es sich in der Nacht richtig gut an. Naja, also ich glaube, die Typen haben noch nie in einer schlecht isolierten Dachgeschosswohnung ohne Klimaanlage einzuschlafen versucht. Ja, das fühlt sich tatsächlich weniger gut an, kann ich aus eigener Erfahrung bestätigen.

John Secada mit seinem größten Hit aus dem Jahr 1992, Just Another Day. Er schafft es damit sowohl in den USA als auch in England in die Top 5. Das dazugehörige gleichnamige Album zählt zu den bestverkauften in diesem Jahr und da sprechen wir immerhin von ca. 6 Millionen Exemplaren. Im Übrigen war der gute Mann jahrelang als Backgroundsänger für Gloria Estefan unterwegs und er hat auch 6 Songs für ihr Into the Light Album geschrieben. Und damit wären wir auch schon bei der Miami Sound Machine und da habe ich gleich 3 ihrer Klassiker zu einem Hit-Medley zusammengemischt. Hier ist die Miami Sound Machine.

Drei Hits aus dem Klassikerfundus der Miami Sound Machine. The Rhythm Is Gonna Get You, Conga sowie Get On Your Feet. Also ich kann mir nicht helfen, die klingen allesamt heute noch immer extrem fresh. Ja, und ich verwende die Miami Sound Machine Classic auch liebend gern in meinen DJ-Sets. Funktionieren eigentlich immer. Ja, weil wir heute schon über Coke geredet haben, also von dem anderen Coke würde ich sagen, Finger weg davon, macht das Hirn zu much.

war das, damit wir uns nicht missverstehen. Don't let me be misunderstood. Ja, wir machen jetzt eine klitzekleine Pause und kommen dann gleich wieder mit Musik von Mark Almond, Blondie, Mitch Ure und vielen anderen mehr.

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1: Am Mikrofon Daniela Nicolai. Die österreichische Fotografin Elfi Semotan ist im Alter von 84 Jahren gestorben. Sie dürfte beim Schwimmen in einem Freibad im Burgenland einen Herzstillstand erlitten haben. Berühmt wurde Semotan durch ihre Porträts und Werbekampagnen. Thomas Hochwarter mit einem Nachruf.
2: Nach dem Besuch der Modeschule Hetzendorf zieht es Elfi Semotan nach Paris. Zuerst als Model, später wechselt sie hinter die Kamera als Modefotografin.
3: Modefotografie wird von vielen als oberflächlich abgetan, so wie von vielen behauptet wird, Fotomodelle sind dumm.
2: Ja. Neben Modefotografie beschäftigt sich Semotan auch mit Landschaftsaufnahmen und Künstlerporträts. Auch zahlreiche Hollywood-Stars stehen immer wieder vor ihrer Kamera. Prägend auf Österreichs Plakatwänden sind ihre Kampagnen für Römerquelle und Palmas. Für ihre Arbeiten wird Semotan vielfach international ausgezeichnet und erhält auch das Ehrenzeichen der Republik für Wissenschaft und Kunst. Privat ist die Fotografin in erster Ehe mit dem Künstler Kurt Kocherscheid verheiratet, nach dessen Tod mit Künstler Martin Kippenberger.
1: In Armenien sind einen Tag vor der Parlamentswahl 6 Kandidaten einer pro-russischen Oppositionspartei festgenommen worden. Gegen die Mitglieder der Partei Starkes Armenien sollen Strafverfahren eingeleitet werden. Das berichtet die staatliche Nachrichtenagentur. Gründe für die Festnahmen wurden zunächst keine genannt. Auf der internationalen Raumstation ISS sind 2 Lecks aufgetreten. 5 Astronauten mussten die ISS vorübergehend verlassen. Die Reparaturarbeiten laufen noch. Paul Sihorsch berichtet.
4: Ein Leck konnte abgedichtet werden in dem russischen Teil der Station. Derzeit laufen Messungen, die Arbeiten sind unterbrochen, wie die NASA mitteilt. Der Kabinendruck in der Raumstation war ohnehin durchgehend stabil. Lecks sind keine Seltenheit auf der ISS. Die Raumfahrtagenturen haben Erfahrung damit und kein Wunder, die Raumstation ist in die Jahre gekommen. Ex-ISS-Astronautin Libby Jackson.
5: Die ersten Module wurden 1998 ins All gebracht. Das Modul, das leckt im Jahr 2000. Teile der Station sind also fast 30 Jahre alt.
4: Die ISS steht also kurz vor ihrem Ende. Einige Jahre soll sie noch betrieben werden. Dann ist das internationale Prestigeprojekt im All Geschichte. Private Betreiber arbeiten inzwischen schon an einer neuen Station. Der Bau könnte laut Jackson Ende des Jahrzehnts beginnen.
1: Papst Leo XIV. Ist zum Auftakt seiner Spanienreise von König Felipe und Königin Letizia empfangen worden. Bei einer Rede im Palast in Madrid warnte er vor der Versuchung, durch das Schüren von Polarisierungen an Popularität zu gewinnen. Leo rief alle Europäer auf, interne Konflikte zu überwinden und nicht populistischen Ideologien zu folgen. Das waren die Nachrichten. Jetzt das Wetter.
6: Im Großteil Österreichs bleibt es heute Abend trocken. Ein paar Regenschauer und einzelne Gewitter ziehen in den nächsten Stunden aber noch durch, und zwar in erster Linie in Teilen Tirols, in Salzburg, im Bergland Kärntens und in der Obersteiermark sowie im südlichen Oberösterreich. Sie werden in der Nacht dann immer seltener. Morgen Sonntag im Großen und Ganzen wieder überwiegend sonnig. Allerdings auch einige Wolken und stellenweise teils gewittrige Regenschauer. Besonders am Nachmittag im Bergland entlang des Alpenhauptkamms und südlich davon. Höchstwerte 20 bis 28 Grad und zum Teil wieder windig. So viel zum Wetter mit Jörg Stiebor.
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8: Ja, da sind wir wieder mit einer weiteren Ladung Ihrer Lieblingsklassiker. Und ich werde auch wieder ein paar schon lang nicht mehr gehörte Kultsongs drunter mischen. Dazu noch einmal gute Unterhaltung. Wir legen los mit Mark Almond, Something's Gotten a Hold of My Heart.

Danny Wilson in Forrest Zeitmaschine, The Second Summer of Love. Ja, die drei Brüder aus Dundee in Schottland haben ihre Band übrigens nach jenem Charakter benannt, den Frank Sinatra im Hollywood-Film Meet Danny Wilson gespielt hat. Ja, im nächsten Song, da wird's jetzt ein bisschen gruselig, denn irgendwie ist es nicht ganz so klar, ob es den Helden dieser Geschichte in der Form auch tatsächlich gegeben hat. Die ziemlich mysteriöse Geschichte vom stattlichen Marine, der zwar bereits tot im Dschungelkrieg, dann doch noch zahlreiche Heldentaten begangen hat. Stan Ridgway kennt die Details.

Mit You in vorer Zeitmaschine mit Breathe. Also ich finde den Song einfach nur schön. Vor allem auch seine Botschaft. Mit You thematisiert in dem Lied nämlich die Sehnsucht nach emotionaler Erneuerung, Verletzlichkeit und tiefer Verbindung. Der Song drückt den Wunsch aus, Routine zu durchbrechen und sich durch Ehrlichkeit wieder lebendig zu fühlen. Na, das ist doch einmal eine Aussage, die ich jederzeit unterschreibe. Mit You, Breathe.

0: George Harrison in vorer Zeitmaschine mit What is Life? Ja, Sie sehen, heute sind wir einigermaßen philosophisch hier in vorer Zeitmaschine. Wobei in What is Life geht es ja im Endeffekt auch wieder, wie so oft, um eine offenbar verlorene Liebe. Sag mir, singt er da, was ist mein Leben ohne deine Liebe? Sag mir, wer bin ich ohne dich an meiner Seite? Naja, interessant ist jedenfalls, dass er den Song ursprünglich für Billy Preston geschrieben hat, den man gern auch als den fünften Beatle bezeichnet hat. Preston, ja, dem war der Song dann allerdings zu sehr abtempo und zu rockig, also hat George Harrison den Song dann eben selber aufgenommen und eingesungen. Ja, und das war keine schlechte Idee. Er schafft es damit im Jahr 1970 bis auf Platz 10 der US Billboard Charts.
1: Der Forscher liebt das Austropop-Archiv.

Super Heavy Sound hier in Vorer Zeitmaschine. Ja, und das waren tatsächlich Super Heavy. So eine Art Supergroup rund um Joss Stone, Dave Stewart von den Eurythmics, Damian Marley und Mick Jagger. Der Song Miracle Worker. Apropos Mick Jagger, die Stones, die haben ja ein neues Werk an den Start gebracht. Und das klingt auch richtig gut. Nach Rolling Stones eben.

'Tis Reading in for a Zeitmaschine, sitting on the dock of the bay. Ja, das wäre schon was. Wie auch immer, wir sind schon wieder im Landeanflug, aber in einer Woche bin ich wieder für Sie da. Same time, same station. Ich bin Eberhard Forcher, draußen für heute. Ciao.

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1: Am Mikrofon Daniela Nicolai. Wer Hasskommentare auf der eigenen Social-Media-Seite duldet, kann vor Gericht belangt werden. Die Rechtslage ist jedoch anfällig für Missbrauch. Das soll durch einen neuen Gesetzentwurf der SPÖ entschärft werden. Paul Sihosch informiert.
2: Wer Hasskommentare unter seinen Postings löscht, ist nicht automatisch aus dem Schneider. Bisher müssen Kosten für Verfahren unter Umständen auch dann bezahlt werden, wenn der Inhalt bereits weg ist. Ein Gesetzentwurf von Justizministerin Sporer und Medienminister Babler bei der SPÖ sieht eine außergerichtliche Aufforderung vor. Seitenbetreiber haben dann 3 Tage Zeit, die Postings zu löschen. Erst danach kann ein Antrag vor Gericht gestellt werden. Die ÖVP ist skeptisch, die Verantwortung liege bei den Hasspostern und die bleiben weiter anonym.
1: Ein Jahr nach der falschen Krebsdiagnose am Kepler-Klinikum in Linz sind noch immer viele Fragen offen. Eine 30-jährige Frau verlor deswegen ihre Gebärmutter. Die Ermittlungen wegen fahrlässiger Körperverletzung laufen noch. Constanze Ertl berichtet.
3: Es war ein Katastrophenjahr für die junge Frau, der nach einer falschen Krebsdiagnose am Kepler-Klinikum Linz vor einem Jahr die Gebärmutter entfernt wurde, erzählt ihr Anwalt Rainer Hable.
4: Sie hat ihre Gesundheit verloren, lebenslang. Sie hat ihren Arbeitsplatz verloren. Sie hat eigentlich alles verloren.
3: Laut der Klinik ist die Gewebeprobe der Frau mit einer anderen Probe vermischt worden. Sehr viel sei immer noch nicht geklärt, sagt ihr Anwalt.
4: Wo das passiert ist, wie das passiert ist, warum man da nicht draufgekommen ist, dass es diesen Fehler gegeben hat. Auf all diese Fragen haben wir schlichtweg keine Antwort.
3: Von der Klinik heißt es dazu, man bedauere außerordentlich, was passiert sei. Zur Gänze vermeidbar seien derartige Verunreinigungen im Labor nicht. Man habe aber die Schulungen des Personals intensiviert.
1: In Zentralafrika steigt die Zahl der Ebola-Fälle weiter. Fast 500 sind bisher bestätigt, die meisten davon in der Demokratischen Republik Kongo, einige auch in Uganda. Die Weltgesundheitsorganisation meldet heute insgesamt 84 Ebola-Tote. Das sind rund 20 mehr als gestern. Die Infektionskrankheit verursacht Fieber mit Blutungen. Der aktuelle Ausbruch wurde durch eine neue Virusvariante ausgelöst, gegen die es bisher keine Impfung gibt. In der Adria-Stadt Porto Sant'Elpidio ist ein Wohnhaus nach einer Explosion eingestürzt. 3 Menschen kamen ums Leben, eine 89-jährige Frau und 2 Männer im Alter von 47 und 60 Jahren. 2 weitere Hausbewohner wurden verletzt. Ein Gasleck könnte die Ursache für die Explosion in dem 2-stöckigen Gebäude gewesen sein. Im Südwesten von Australien ist es erneut zu einer tödlichen Haiattacke gekommen. Laut Polizei wurde ein 35-jähriger Mann nahe Perth beim Speerfischen attackiert. Es war der bereits 3. tödliche Haiangriff in Australien innerhalb von 3 Wochen. Das waren die Nachrichten. Jetzt zum Wetter.
5: Größtenteils bleibt es am Abend und heute Nacht trocken. Da und dort können aber noch Regenschauer und einzelne Gewitter durchziehen, vor allem in Kärnten und der Steiermark, bald auch im Waldviertel. In der Nacht werden die Schauer seltener, hören aber nicht ganz auf. Die Temperaturen sinken auf 17 bis 6 Grad. Morgen dann insgesamt wieder überwiegend sonnig, allerdings auch einige Wolken und stellenweise teils gewittrige Regenschauer, und zwar besonders am Nachmittag entlang des Alpenhauptkamms und auf den Bergen im Süden. Zum Teil sehr lebhafter Wind und 20 bis 28 Grad, in 2000 Meter zu Mittag um 10 Grad. So viel zum Wetter mit Jörg Stibor.
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7: Heute vor genau einer Woche war es soweit. Austropop vom Allerfeinsten live vom Salzburger Residenzplatz. Willkommen zu einer verlängerten Zugabe-Spezial, sagt Bernhard Baumgartner. Genießen wir gemeinsam jetzt alle 3 Konzerte vom 30. Mai in voller Länge. Wir beginnen mit dem Auftritt von Wolfgang Ambros samt Band, der nach Sturm und kurzfristiger Platzräumung leider nur ein halbstündiges Konzert geben durfte. Umso leidenschaftlicher war es. Danach geht es direkt weiter mit Pizzerra und Jaus, die zu zweit gemeinsam mit den 12.500 Konzertfans die Salzburger Altstadt zum Beben gebracht haben. Als Zugabe zur Zugabe gibt es dann noch den Opener des Abends, Avec, die Singer-Songwriterin aus Oberösterreich, bei uns dann ab ca. 23.15 Uhr zu hören. Und damit übergebe ich jetzt an meinen Kollegen Sebastian Granditz, der letzte Woche die Acts am Residenzplatz anmoderieren durfte.
8: So, Freunde, der Regen ist überstanden! Das Gewitter hat die Kraft verloren. Was keine Kraft verloren hat, das ist unsere Stimmung hier am Residenzplatz, bei Ihnen zu Hause über den Livestream auf ORF an. ORF Salzburg wünscht jetzt ein legendäres Konzertereignis mit Wolfgang Ambros und die Nummer 1 von Wiener Wald.

Dankeschön, grüß Gott und herzlich willkommen hier bei unserer kleinen Show. Also, ich muss euch sagen, wir haben jetzt noch einmal 30 Minuten zugestanden bekommen. Also, ja, aber da muss man schon sagen, das war aber hauptsächlich von den Herren Pizzerra und Jaus so genehmigt. Dankeschön. Vielen Dank. Wir versuchen das jetzt so schnell und so lustig wie möglich über die Bühne zu bringen. Und für das nächste Lied wünschen wir, dass wir uns gut verstehen.

Dankeschön. Dankeschön. So, hier kommt das erste Lied, mit dem ich berühmt geworden bin, und hier kommt der Hofer.

Dankeschön. Ja, und schon ist wieder soweit. Ein Lied noch. Und dann, ja, dann wieder bis bald halt. Aha.

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Sicher nicht seine letzten und natürlich auch nicht 100 und auch nicht 150, sondern schon 154.

Vielen, vielen Dank. Dankeschön. Es war's. Aber es war besser als nichts, oder? Dankeschön. Und jetzt wünsche ich noch viel Spaß mit Pizzeria und Gas. Und wir gehen alle Number One vom Wiederwald. Wiederschauen.

0: Das war Wolfgang Ambros am Salzburger Residenzplatz am 30. Mai 2026. Und weiter geht es jetzt bei uns praktisch voulez, also sofort mit dem Konzert von Pizzerra und Jaus.
1: Hallo Salzburg, lasst was hören! Das schaut gut aus, das hört sich noch besser an. Ich bin Sebastian Granditz und ich lasse Sie hier am Residenzplatz, aber auch bei Ihnen zu Hause, jetzt nicht mehr lange warten. Und darum sage ich im Namen von ORF Salzburg, Bühne frei für Pizzerra und Jaus! Applaus.

0: Salzburg, hier sind der Andl und der Pauli und wir dürfen heute Musik für euch machen. Danke euch für euer Verständnis und eure Geduld, aber die Veranstalter war es da, weil eure Gesundheit uns natürlich am wichtigsten ist. Aber dafür werden wir euch jetzt Energie, Optimismus und Nächstenliebe schenken und uns unsere Astralerste aufreißen, bis ihr nicht mehr kennt. Wie hört sich das an für euch?
1: Bist du deppert? Aha!
0: Jetzt schau, Adl, zähl uns ein und dann zerlegen wir die.
1: Nein, lassen wir doch das Herz mit dem Publikum einzählen, in alter
0: Manier,
1: okay? Es wird mit uns jetzt diese Show beginnen. Das Einzige, was ihr tun müsst, ist bis 14. Das heißt 14 bis 4. Ihr zählt bis 4, dann zerlegen wir noch den Platz.
0: Bist bereit?
1: Ja!
0: Und 1, 2, 3, 4 und... Oft ist anders, wie man denkt.

0: Ja, bist du deppert. Dankeschön. Wahnsinn. Ja, das... Hui, das tut was. Das...
1: Grüß euch, Salzburg. Wie seid ihr drauf? Haben wir noch Energie?
0: Ah, jetzt geht's los, jetzt fressen wir's.
1: Und ihr da drüben am Fenster, ihr spendet morgen was, dass das klar ist, gell?
0: Ja, wirklich, gell? Ja, genau ihr. Kennt ihr die Nummer? Wer kennt die Nummer? Okay, wir brauchen jetzt, wir sind da 12.500 Zeit. Das muss jetzt so laut sein, dass man es bis nach Wien hört, okay? Pass auf!

Wimperssaft, das Wimperssaft. Ich zähle bis drei. Und dann schreien wir alle. Bau die Masse, wie geht's da? Okay, pass auf.

0: Wahnsinn! Bist du der Wahnsinn? Dankeschön, ihr seid ein Wahnsinn!
1: Dankeschön. Und weil ihr ein Wahnsinn seid, habt ihr das Beste verdient und ihr kriegt seid das Beste. Und deshalb bitten wir euch mit einem kollektiven, orgasmusgleichenden Eröffnungsapplaus unsere Kollegen der A Cappella Band, das wird super zu begrüßen. In order of appearance, Stefan Bleiberschnick, Lukas Katzel, Matthias Lina und Philipp Schröter.
0: Es passt auf, passt auf. Pauli?
1: Ja, wir möchten euch...
0: Genau, du die?
1: Ja, in der kurzen Zeit, die wir heute haben, möchten wir euch natürlich so viel Genres und so viel Musik geben, die es überhaupt gibt. Deswegen sagen wir euch jetzt, wie geil Gstanzl mit Hip-Hop zusammenpasst.

0: Dazu brauchen wir euch aber.
1: Ja, pass auf.
0: Und zwar, gebt mal alle die Hände auf, weil wenn dieser sexy Motherfucker im Refrain die Beatbox in euer Ohr bumsen wird, brauchen wir euch, dass ihr den da macht. Genau so. Ich sag's euch eh an. Ich
1: werde es euch genau so.
0: Ja, genau so. Ihr kriegt das mit, keine Sorge, das schaffen wir gemeinsam. Es ist betreutes Waven, wir schaffen das.
1: Wart.
0: Haltet euch fest.

96. Das wird super! Wir haben letztes Jahr ein Lied ausgebracht, was den schwierigsten Kampf beschreibt, den ein Mensch führen kann. Und zwar, das ist der Kampf gegen sich selber. Es ist so, dass wir nicht vergessen dürfen, dass wir, wenn wir, solange wir miteinander arbeiten, kann uns nichts passieren. Solange wir wissen, dass wir die gleichen Heiseln sind, mit den gleichen Sorgen, den gleichen Problemen, den gleichen Mühen, kann uns nichts passieren. Solange wir das in uns tragen und miteinander uns gegenseitig helfen, können wir einreißen, unseren persönlichen Zweifel tun.

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0: danke vielmals noch einmal dafür, dass Sie uns heute so ein schönes Leben bereiten. Wir möchten euch bereiten. Habt ihr das gespürt, das, was wir miteinander machen können, wenn wir wollen?
1: Ja, hä?
0: Und genau deswegen feiern wir jetzt das Leben. Gehen wir Gas, Adel, komm.

0: Gerrit Zoeter.
1: Ihr seid am Anfang. Danke, Burschen. So, jetzt bleiben wir. Nein, jetzt gehen wir es weiter an. Jetzt gehen wir es weiter an. Es ist so schön, wir sehen bis hinten und wir sehen, dass die Leute bis hinten mitmachen. Ihr seid ein Wahnsinn.
2: Wirklich
1: danke
2: geil.
1: Dafür. Und das werden wir gleich jetzt weitermachen. Warum, Pauli?
2: Salzburg, kennst du ein bisschen?
1: Alle Hände um! Wenn wir eskalieren, eskalieren!

0: Ove, Kohle, Ove, ja.
1: Wo sind die Skifahrer, Mann, von den Salzburger? Ja, was ist denn?
0: Ohne Ove, ohne Ove. Und ohne Hände. Auf, ja, die Damen, ja. Hände auf, ja, genau, richtig. Und jetzt alle. So, wir bleiben hier hinten oben. Wir fahren jetzt ganz ruhig an, ganz gemütlich. Und dann, wenn die Steigerung kommt, ihr wisst, was wir machen. Springen wir auf und geben Vollgas.
1: Noch nicht.
0: Aber gut, pass auf.

0: with us.
1: Puh,
2: danke vielmals, danke. Das ist eigentlich Mitarbeit, bravo, traumhaft, genau so, danke vielmals. Wie geht's euch? Ja, da können wir noch was tun, da können wir noch was. Das gut. Ich nehme mal ein Schlückchen von meinem Wasser.
1: Mach das.
2: Ja, warte.
1: Wir widmen die Nummer eigentlich immer einigen Musikerinnen und Musikern, die uns leider schon vorausgegangen sind, aber die dafür verantwortlich sind, die uns inspiriert haben und die uns auch auf die Bühne geschmissen haben. Maria, pass auf, da ist eine Bühne. Ich brauche die noch.
2: Bitte. Entschuldigung, tut mir leid.
1: Und genau, da haben wir so ein kleines Monument der Dankbarkeit oder der Bewunderung gezimmert. Aber wir möchten heute nicht nur das den Musikerinnen und Musikern wünschen, sondern wir möchten es den Leuten widmen, die dafür verantwortlich sind, dass wir da sind, die man aber leicht übersiegt. Das sind die ganzen Techniker und Technikerinnen, die das machen. Die Leute, die euch das Bier runterzapfen, die eure Häuseln putzen, die das da zusammenstecken, die Sekos, die aufpassen, dass uns nichts passiert. Die Polizei da drüben, die auf uns schaut und jeder Einzelne und jede Einzelne, der schaut, dass wir da heute das haben dürfen, die vergisst man leicht. Deshalb feiern wir die Menschen, die Musik möglich machen. Bis auf die Schnorrer, auf die Fenster sind heute wirklich nur liebe Leute da.

0: willst du?
1: Ja, das stimmt.
0: Jedermann! Hugo von Hopfmannsthal! Wo bist du? Salzburg! Komm zu uns! Jetzt! Wo bist du, Salzburg? Salzburg! Salzburg! Jedermann! Jedermann! Jedermann! Mein Haus hat ein gut Ansehen, das ist wahr. Steht stattlich da, vornehm und reich. Kommt in der Stadt kein anderes gleich.

0: Let's it!
1: Philipp Hofmeier!
0: Let's it! Meier Höfer Vieh, von dem ich Zins und Retten zieh, dass ich mir wahr nicht machen mag. So heute Morgen, fröhlichen Tag! Fröhlichen Tag! Jedermann! Jedermann!

0: Fyrir stöka vitt din í Philipp Hochmeier.
1: Danke vielmals.

0: Dankeschön. Uff, wow. Danke vielmals. Dankeschön. Ja.
1: Ja. Was kann man zur nächsten Nummer sagen, Otto?
0: Ja. Ein lautes Dankeschön.
1: Ein lautes Dankeschön an alle Menschen, die schon mal für euch da waren, wenn ihr es braucht habt.
0: Ja.
1: Und schaut, dass ihr selber einmal seid. Viel Spaß mit Mama.

0: Beenden wir es gemeinsam.
1: Machen wir es gemeinsam, okay, kommt.

Dankeschön. Das wird super!

Das wird super! Lukas Katzel, Stefan Bleiberschnick, Philipp Schröter und Motte Lina. Bei der ganzen Euphorie vergessen wir leider manchmal, dass wir wahnsinnig viele Menschen unter uns haben, die tagtäglich ein brutal schweres Backen zum Tragen haben. Menschen, die ein schlechtes Gewissen haben, wenn sie ausformulieren, dass sie Probleme haben oder wenn sie kundtun, dass ihnen nicht gut geht. Was natürlich ein kapitaler Denkfehler ist. Ja, jeder sollte ein schlechtes Gewissen haben, wenn er nicht drüber redet, dass ihm nicht gut geht. Aber der Otto und ich waren beide schon in Situationen, wo wir uns Hilfe gesucht haben müssen, weil es nicht anders mehr gegangen ist. Und wir sind die Letzten, die sagen, jeder von euch braucht eine Therapie. Wir sind nur die, die sagen, uns hat es nicht geschadet. Also warum soll es mir mal anders schauen? Schämt euch nicht dafür. Das ist einfach nur Menschsein.

0: Das wird super!
1: Entschuldige, ich will doch nicht angeben. Ui, Pauli, jetzt ist lustig.
2: Und genau wenn man solche Tage überstanden hat, diese tiefen Täler, da haben wir vor 2 Wochen eine neue Nummer rausgebracht. Weil man ruhiger mit einem guten Freund oder mehreren ein gepflegtes Bierchen zu sich nehmen darf, um den Moment zu feiern und mutig genug zu sein, den Augenblick zu genießen.
1: Komm, Pauli, was ey.
2: Es gibt so Tage, wo ich mich einfach nicht mehr sehen kann. Wo ich mich nicht mehr spüre und nicht mehr mehr kann.

0: Genau so muss es sein, bravo.
1: Kennst du ein bisschen Geld noch mehr?
0: Na dann,
1: Geld noch mehr!

0: Watford.
1: No, Watford.
2: Salzburg!

0: Das wird super! Philipp Schröter, Matthias Lina, Lukas Katzel und Stefan Bleiberschnick.
1: Ah, Dankeschön. So, jetzt ist er endlich ein bisschen finster geworden. Jetzt sind wir bei der letzten Nummer. Jetzt wäre es wirklich schön, normalerweise sind wir nicht dafür, aber jetzt wäre es wirklich schön, wenn wir entweder die roten Bandeln oder die Händelichter. Was sagst du, Pauli? Rote Bandel oder Händelichter? Rote Bandel oder Händelichter? Ja. Was sagst du?
2: Ah, nehmen wir die roten Bandel.
1: Rote Bändel, oder?
2: Bandel oder Bandel. Der oder die, die es heute erfunden hat, denkt sich, schau, die roten Bandel sind cool.
1: Das ist ja genau, ja. Ja, genau, richtig.
0: Also, wie gesagt, perfekt. Wir sind jetzt bei der letzten Nummer.
1: Ich spürst ein bisschen Unmut. Spürst du ein bisschen...
0: Oh. Die sind aber böse, die zwei. Das war so nicht ausgemacht. So. Ja, was jetzt? Es ist weder rotes Bandel noch Handylicht. Ja, gut, okay, da siehst du es.
1: Schau, wie das ausgeschaut
0: hat. Aber schnell sind
1: es, ja, es schaut fast aus wie ein Teppich, auf dem man gehen kann.
0: Pfui, gell?
1: Ich tue es aber nicht. Schau, da sind ein paar Handylichter. Ach, schön.
2: Ja, mit Haus gehabt, da sind ein paar Handylichter dabei. Gut, weiter.
1: Das kannst du mit der Nummer nicht sagen.
0: So, jetzt konzentrieren wir uns. Es ist sehr viel Emotion jetzt dabei. Ja. Konzentrieren Sie sich. Sie sind nicht zum Spaß da.
1: Wir sind voll Trottel.

0: Israel. Danke für uns.
1: Sicher, na komm.
2: Du hast nicht so überrascht, sie haben genau gewusst, dass es nicht das letzte Lied ist. Danke wirklich für den wunderschönen Abend. Das ist absolut nicht selbstverständlich für uns. Es ist wunderschön, das mit Ihnen erleben zu dürfen. Wir geben alles für euch, ihr gebt alles für uns. Bestes
3: Dankeschön.
2: Konzert, danke für
3: euch. Wirklich, danke aus tiefstem Herzen. Ihr seid wirklich auch danke vielmals für diese Gefühle. Dankeschön.
2: Eine Landeshauptfrau hat gesagt, wenn wir das nicht spielen, werden wir da schossen, deswegen machen wir das jetzt.

0: Wahnsinn. Wahnsinn.
1: Wir hätten noch eins für euch, wenn's wollt. Machen wir noch was Altes? Kommt, Jungs, geht schon.

0: Wahnsinn. Es ist wirklich fach. Na ja, Pauli.
1: Okay.
0: Ja.
1: Wir haben noch einen Ausschmeißer. Es ist wirklich einfach ein wunderschönes Konzert mit Ihnen gewesen. Danke für die ganzen Emotionen, die Sie uns schenken.
0: Wahnsinn.
1: Es ist nicht selbstverständlich. Ich hoffe, Sie haben gemerkt, dass wir uns für euch zerrissen, wirklich den Arsch aufgerissen haben. Ihr für euch, für uns. Danke für den schönen Abend. Das haben wir gemeinsam gemacht und gemeinsam verdient.
0: Danke, danke.
1: Auf das eure Herzen stets offen und eure Gedanken stets frei sein mögen.

0: Woo! Dankeschön. Dankeschön. Jawohl! Die hämmert. Durch das Durchschluss!
1: Bitte. Bitte gib's schon. Bitte gib's schon. Bitte gib's schon.
2: Danke euch. Viert euch.
0: Dankeschön. Dankeschön. Danke, Rudi. Danke. Danke vielmals. Dankeschön, Dankeschön, Dankeschön, Dankeschön, Dankeschön. Danke für die geile Abend. Danke. Viert euch. Scheiß doch der Hut drauf, oder? Bonnie, was machen wir?
1: Ja, wir nutzen das natürlich aus.
0: Ja.
1: Wir haben noch ein bisschen. Aber jetzt fangen wir mal richtig an mit der Presse. Passt das für euch?

0: 이러듯.
1: Viert euch, danke vielmals, danke schön. Gut's gut haben, bis zum nächsten Mal, viert euch.

0: puhua toi itseäs. Ei siis jää vikis. Was soll sie noch nicht gesagt haben, Pauli? Weißt du, was ich heute noch nicht gesagt habe?
1: So.
0: Pauli, Masi!

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1: So muss sich ein Grashüpfer fühlen, wenn er gerade ausschaut. Danke vielmals. Es war wirklich schön mit Ihnen. Ich glaube, Sie spüren, dass das ehrliche Dankbarkeit ist von zwei Freunden, die gemeinsam für andere Freunde Musik machen. Mehr ist es nicht, aber auch nicht weniger. Und darauf sind wir sehr stolz, dass wir das mit Ihnen teilen dürfen. Wenn Sie heute ein bisschen glücklicher in diese kranke Welt ausgehen, als wir Sie gekommen sind, haben wir schon gewonnen. Trauen Sie es weiter, verstreuen Sie Optimismus und Nächstenliebe und Zuversicht, damit wir das alles schon irgendwie schaffen. Danke für den schönen Abend, Salzburg. Bis ganz bald. Und du kleines süßes Mistschweinchen.
0: Ich liebe dich.
1: Ich habe noch eine Frage an dich.
0: Bitte frag mich doch mal.

0: Dankeschön. Jetzt ist Zapfenstreichen. Dankeschön.
1: Dankeschön.
0: Wirklich, danke, danke aus tiefstem Herzen, Dankeschön. Alter Stolzmann,
1: vielleicht kann einer von den Securities entspringen. Danke, führt euch.
0: Danke, führt euch. Alles Gute, führt euch, Dankeschön.
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3: Pizzerra und Jaus haben zu zweit die tausenden Fans am Salzburger Residenzplatz gerockt. Und als Zugabe des heutigen Abends, in der Zugabe Spezial, gibt es jetzt noch Avec. Sie hat den Abend eröffnet und auch ihr Konzert war wirklich hörenswert. Aber hören Sie selbst. Einen schönen Abend wünscht Ihnen noch Bernhard Baumgartner aus der Musikredaktion von Radio Salzburg.
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Dankeschön und wunderschönen guten Abend, Salzburg. Mein Name ist Avec, das ist meine bezaubernde Band und wir haben die Ehre, heute Pizzeria und Jaus zu supporten, wieder einmal. Das ist richtig, richtig schön, wir freuen sich schon früh. Und ja, mein Bezug zu Salzburg, ich habe ja ganz kurz einmal da studiert, aber es war eine sehr schöne Zeit. Und ich freue mich auf einen schönen Abend mit euch. Danke, dass ihr uns zuhört und ich wünsche uns allen viel Spaß.

Salzburg, wie schaut's mit euren Stimmbändern aus? Sind die geölt? Wir brauchen eure Hilfe. Wir hätten da einen schönen Chor. Vielleicht wollt ihr mit uns mitsingen. Die Nono singt euch die Töne vor. Okay, das schaffen wir. Jetzt ihr. Wow, okay, krass, super, mega schön. Okay, wir steigen jetzt gleich ein in den Chorus. Seid ihr dabei?

bezaubernde Band vorstellen. Zu meiner Rechten an der Gitarre und den Backing Vocals. Andi! Hinter mir an den Drums, Percussion und Backing Vocals. Thomas! Und zu meiner Linken an den Keys, Bass und Backing Vocals. Nono! Mein Name ist er weg. Wir haben noch zwei Songs für euch. Was ich noch sagen möchte, wir sind nächstes Jahr im Frühjahr wieder in Salzburg. Also falls euch das taugt und falls ihr vorbeischauen wollt, dann würden wir uns voll freuen. Dankeschön, ich wünsche uns allen einen wunderschönen Abend mit dem Wolfgang und mit Pizzeria und Jaus. Danke fürs Zuhören und ich hoffe, wir sehen uns bald wieder. Dankeschön!

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1: Sonntag, der 7. Juni. Im Studio ist Daniela Nicolai. Dem Hallstätter Gletscher auf dem Dachstein droht heuer ein weiterer Rekordschwund. Laut Fachleuten liegt derzeit so wenig Schnee auf dem Gletscher wie noch nie seit Beginn der Messungen. Einzelheiten von Daniela Dahlke.
2: Dem Hallstätter Gletscher fehlt heuer seine wichtigste Schutzschicht. Nach einem schneearmen Winter und einem ungewöhnlich warmen Frühling liegen derzeit rund 2 Meter weniger Schnee auf dem Eis als früher üblich. Genau dieser Schnee schützt den Gletscher aber normalerweise vor Sonne und Hitze. Fehlt diese Schneedecke, schmilzt das Eis deutlich schneller. Bereits jetzt sind auf dem Dachstein erste Eisflächen freigelegt, noch bevor der Sommer richtig begonnen hat. Forscher beobachten die Entwicklung seit rund 20 Jahren. Noch nie hat es zu Beginn des Sommers so wenig Schnee gegeben wie heuer. Aus dem Büro von Umweltlandesrat Stefan Kaineder von den Grünen heißt es heute, sollte die Witterung in den kommenden Monaten ähnlich warm und trocken bleiben, droht dem Hallstätter Gletscher ein weiterer Rekordverlust.
1: In Armenien finden heute Parlamentswahlen statt. 2,5 Millionen Menschen sind stimmberechtigt. Kurz vor der Wahl wurden 6 Kandidaten einer pro-russischen Oppositionspartei festgenommen. Gegen die Mitglieder der Partei Starkes Armenien sollen Strafverfahren eingeleitet werden. Die Gründe sind unbekannt. Moskau hat zuletzt mit wachsendem Druck auf Armeniens Annäherung an die EU reagiert. Die NATO baut ihre Präsenz in Schweden und Finnland aus. In beiden Ländern haben neue Einheiten ihren Einsatz begonnen, die sogenannten Forward Land Forces. In Rovaniemi in Finnland wurde ein multinationales Hauptquartier geschaffen. Die Region sei eine der strategisch bedeutendsten, mit einem Umfeld, das zu den schwierigsten der Welt zählt, erklärte der Oberbefehlshaber der NATO-Truppen in Europa. In Zentralafrika steigt die Zahl der Ebola-Fälle weiter. Fast 500 sind bisher bestätigt, die meisten davon in der Demokratischen Republik Kongo, einige auch in Uganda. Nach Angaben der Weltgesundheitsorganisation sind bei der aktuellen Epidemie bisher 84 Menschen gestorben. Die Kapfenberg Bulls sind österreichischer Basketballmeister bei den Herren. Kapfenberg gewinnt das 5. und alles entscheidende Finalspiel gegen die Oberwart Gunners. Wolfgang Eichinger.
3: Die Kapfenberg Bulls dürfen den Titel in der eigenen Halle feiern. Nach einem 94-80 stemmen Daniel Grgic und seine Kollegen den Meisterpokal in die Höhe.
4: Ja, Wahnsinn. Also vor allem noch so am schlechten Start in die Serie.
3: Aber Kapfenberg war in der Finalserie bereits 0-2 im Rückstand. Oberwart hat nur noch ein Sieg gefehlt. Nur die Bullen gewinnen dann 3-mal in Folge.
4: Ja, unglaublich. Also wir haben nie aufgehört, an uns zu glauben. Die Fans absolut nicht. Wahnsinn. Also ich kann nicht mehr sagen.
3: Nach 2 Meistertiteln hintereinander ist Oberwart entthront. Kapfenberg feiert den 8. Meistertitel in der Vereinsgeschichte, den 1. seit 7 Jahren, seit 2019.
1: Am 2. Tag seiner Spanienreise wird Papst Leo XIV. Heute im Zentrum von Madrid eine Messe halten. Zu dem Gottesdienst und einer Fronleichnamsprozession werden bis zu 1 Million Teilnehmer erwartet. Auf seiner einwöchigen Reise wird der Papst noch Barcelona und die Kanarischen Inseln besuchen. Das waren die Nachrichten. Und jetzt zum Wetter.
5: Größtenteils geht es trocken durch die Nacht. Einzelne Regenschauer ziehen aber weiterhin durch. In den nächsten Stunden etwa in Ober- und Niederösterreich, in der Früh dann im Bereich der Nordalpen. Meist beginnt der Sonntag aber trocken und in vielen Regionen auch sonnig. Im Laufe des Tages kommen zum Sonnenschein wieder einige Quellwolken und am Nachmittag ein paar Regenschauer und Gewitter, besonders entlang des Alpenhauptkamms und auf den Bergen im Süden. Zum Teil sehr lebhafter Wind und 20 bis 28 oder 29 Grad. So viel zum Wetter mit Jörg Stibor.
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1: Mikrofon ist Sophie Mooseder, es ist 1 Uhr. Wer sich beruflich weiterbilden will, kann ab morgen beim AMS eine Weiterbildungszeit beantragen. Die Anforderungen sind strenger als bei ihrem Vorgängermodell, der Bildungskarenz. Eva Haslinger berichtet.
2: Wer die neue Weiterbildungszeit nutzen will, muss seit mindestens einem Jahr beim aktuellen Dienstgeber beschäftigt sein. Früher genügte ein halbes Jahr. Es wird nicht mehr möglich sein, unmittelbar nach einer Elternkarenz eine Weiterbildungsbeihilfe zu beziehen. Die Ausbildung muss mindestens 20 Wochenstunden umfassen. Bei Studien müssen 20 ECTS pro Semester absolviert werden. Außerdem hat man keinen Rechtsanspruch auf eine Beihilfe. Das AMS kann den Antrag ablehnen, wenn es eine Bildungsmaßnahme für nicht sinnvoll hält. Bei besser verdienenden Beschäftigten muss der Arbeitgeber 15% der Förderung übernehmen. Die Höhe der Beihilfe ist einkommensabhängig und beginnt bei rund 40 Euro täglich. Für die Weiterbildungszeit sind im Budget jährlich 150 Millionen Euro vorgesehen. Das ist in etwa ein Viertel dessen, was im Vorjahr in die Bildungskarenz geflossen ist.
1: In Salzburg sind 10.000 Menschen durch die Altstadt gezogen bei der Klangparade. Sie wollten damit ein Zeichen für eine vielfältige Stadtgemeinschaft setzen. Im Kosovo wird heute wieder ein neues Parlament gewählt, zum dritten Mal innerhalb von 1,5 Jahren. Grund ist, dass sich das Parlament auf keinen neuen Präsidenten einigen hat können. Als Favorit gilt die linksnationale Partei von Ministerpräsident Albin Kurti. Und es ist der prestigeträchtigste Formel-1-Grand Prix des Jahres. Um 15 Uhr geht's los in Monte Carlo. Das Rennen bietet wie immer viele Superlative. Gerhard Prohaska.
3: Ja, der wirtschaftliche Nutzen für das Fürstentum ist enorm. In den 4 Tagen werden knapp 100 Millionen Euro generiert. Die Ticketpreise, die kennen kaum Grenzen. Ein VIP-Package auf einer exklusiven Yacht kostet bis zu 50.000 Euro. Für Teams, Partner, Sponsoren ist es das wichtigste Rennen des Jahres, weiß Helmut Mako.
4: Der Werbewert eines Monte Carlo-Siegs stellt die Hälfte des Jahresbudgets dar.
3: Und gewinnt heute der 19-jährige Jungstar Kimi Antonelli aus der Pole Position, dann wäre das sein Ritterschlag. Er wird auf alle Fälle alles dafür geben.
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3: Und gewinnt er wirklich, dann wäre sein Novum in der Fürstenloge. So jung war noch keiner, der bei Albea und Charlene vorbeigeschaut hat.
1: Und jetzt zum Wetterbericht und zu Thomas Wostal.
6: Der Sonntag wird warm, die Temperaturen steigen heute auf 20 bis 26 Grad. Im Osten sind bis zu 28 oder 29 Grad möglich. Und überall in Österreich scheint heute für einige Zeit die Sonne. Allerdings im Laufe des Tages entstehen dann wieder stellenweise Regenschauer und Gewitter. Am wahrscheinlichsten sind sie im Bergland, ganz vereinzelt sind sie heute auch im Flachland möglich. Am Montag sehr warm, überwiegend sonnig und nur vereinzelt gewitterig. Am Dienstag und am Mittwoch dann allerdings mit Regen und mit Gewittern deutlich kühler.
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1: Vorne ist Sophie Mooseder, es ist 2 Uhr. Tirol setzt beim Jugendschutz auf spezielle Armbänder. Veranstalter von Zelt- und Sommerfesten sollen Jugendlichen Bändern geben, um den Überblick darüber zu behalten, wie alt sie sind und was sie dementsprechend trinken dürfen. Wolfgang Böhmer berichtet.
2: Gerade auf Zelt- und Sommerfesten sind oft viele Familien, aber auch Jugendliche auch mal alleine ohne Eltern unterwegs. Und schnell tauchen dann zum Beispiel bei Zeltfesten, bei denen Menschen, die das nicht täglich als Job machen, Fragen auf, ab welchem Alter man überhaupt oder wenn ja, was an Jugendliche zum Beispiel ausschenken darf. Um es den Veranstaltern, aber eben auch allen freiwilligen Helfern bei den Festen leichter zu machen, gibt es vom Land dreifarbige Jugendschutzbänder zu einem Unkostenbeitrag von 1 Euro für 50 Stück, die man beim Eintritt gleich vergeben kann. Rot für alle unter 16 heißt, kein Alkohol, keine Zigaretten. Gelb für 16- und 17-Jährige, Bier, Wein und Sekt ja, aber kein Schnaps oder Alkopops. Und grün ab 18, alles erlaubt. Damit soll auf einen Blick sofort klar sein, wem was verkauft werden darf oder eben nicht.
1: Die USA wollen den verbündeten Golfstaaten offenbar iranisches Vermögen weitergeben, etwa eingefrorene Gelder. Damit sollen die Golfstaaten Schäden reparieren, die im Irankrieg entstanden sind. Der US-Finanzminister hat Berichten zufolge schon ein Team beauftragt, die Höhe der Schäden zu ermitteln.
3: Die Fußball-WM 2026.
1: In 4 Tagen am Donnerstag geht's los bei der Fußball-Weltmeisterschaft in den USA, Kanada und Mexiko. Der Weltfußballverband FIFA setzt dabei wieder auf viel Technologie und Neuerungen. Christoph Ott.
4: Bewährte Systeme wie Torlinientechnik und Videoschiedsrichter bleiben auch bei dieser WM im Einsatz. Neu ist eine weiterentwickelte halbautomatische Abseitstechnologie, die Entscheidungen deutlich beschleunigen soll. Unterstützt wird sie von Sensoren im Ball und einem noch präziseren